0: Teils Regen bis 24 Grad.
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2: Zurzeit liegen uns keine Meldungen vor. Wir wünschen allen unterwegs gute Fahrt.
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0: Seid ihr eigentlich mit eurem Job zufrieden? Viele Menschen in Deutschland sind laut einer Umfrage jedenfalls bereit, den Job zu wechseln, und zwar auch in ein komplett anderes Berufsfeld. Fast 2 von 3 Beschäftigten wären für einen Quereinstieg bereit. Also ich persönlich muss ja sagen, ich liebe meinen Job, ja, aber ich habe auch einfach sehr, sehr großes Glück gehabt. Ich meine ganz ehrlich, ich kann reden, ja, keiner unterbricht mich, ist ein Traum. Dazu noch schöne Musik von Ed Sheeran, hier ist Afterglow, besser geht's doch nicht, oder?
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0: So, ihr habt ja vielleicht einen Garten bei euch, ne? Kleiner Tipp, nehmt euch mal eine Schaufel und dann vergrabt ihr eure Unterhose. So, und alle so, was redet die denn da? Ja, das hat alles streng wissenschaftliche Gründe. Damit könnt ihr nämlich testen, wie der Boden in eurem Garten ist. Kollegin Natascha Wittmann ist da. Hallo.
1: Hallo.
0: Also Wissenschaftler in Zürich, die haben mit Unterhosen Böden untersucht.
1: Ja, genau. Dazu haben sie 2000 Unterhosen an verschiedenen Standorten für 2 Monate vergraben und dann verglichen, wie schnell die sich in der Zeit zersetzt haben. Ergebnis: sehr unterschiedlich. Also sie haben von allen Unterhosen so Fotos gemacht, die habe ich mir natürlich genau angeschaut. Von einigen Hosen sind tatsächlich nur noch so ein paar Fäden übrig. Andere, die könntest du eigentlich tatsächlich nochmal waschen und wieder anziehen.
0: Oder einfach auf links drehen, ne? Das geht immer so. Und wenn von der Unterhose nur noch Fäden übrig sind, die also so ganz stark zersetzt wurde im Boden, dann ist das ein Zeichen, dass der Boden gut ist.
1: Genau, das spricht für eine hohe Aktivität im Boden, also viel Leben im Boden und viele Organismen, und das ist gut. Und es gibt auch wirklich große Unterschiede zwischen verschiedenen Bodenarten, haben die Wissenschaftler festgestellt. Also die Unterhosen, die sie zum Beispiel in Privatgärten vergraben haben, die waren am meisten zersetzt. Da war kaum noch was übrig von. Sprich, das sind die Böden, da sind die Böden sehr gut. Am meisten übrig blieb von den Schlüppis bei künstlichen Rasenflächen oder Äckern zum Beispiel. Ne? Beweisstück Unterhose haben sie diese Untersuchung übrigens genannt.
0: Beweisstück Unterhose. Ich liebe alles daran. Also wenn ihr wissen wollt, ob in eurem Garten viele Organismen leben, ob euer Boden was taugt, dann vergrabt eure Unterhosen und bitte keine Tangas, dann da ist ja eh kaum was dran.
1: Ja, und ihr müsst darauf achten, dass die Unterhosen aus Baumwolle sind. Und am besten vergrabt ihr dann direkt mehrere Unterhosen an verschiedenen Standorten, dann seht ihr nämlich den Vergleich hinterher. Also zum Beispiel eine in den Garten und die andere an eine eher sandige oder steinige Fläche bei euch. Und je mehr die sich eben zersetzt haben nach so ein paar Wochen, desto gesünder und lebendiger ist der Boden. Laura, was machst du da?
2: Ich zieh mich aus. Draußen vorm Studio ist eine Rasenfläche. Tschüss.
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0: Das Wetter.
1: Ihr müsst euch jetzt in der Nacht und in den frühen Morgenstunden darauf einstellen, dass es immer mal wieder regnet. Es kann auch stellenweise Gewitter geben, 19 bis 16 Grad. Tagsüber steigen die Temperaturen heute dann auf bis zu 25 Grad. Auch hier kann es mal stellenweise Gewitter mit Starkregen geben heute. Und morgen dann bis 24 Grad, dazu stellenweise Regen möglich am Samstag.
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2: A1 Euskirchen-Köln zwischen Kreuz Bliesheim und Erftstadt, 1 Kilometer Stau. Und A40 Essen-Dortmund zwischen Dortmund-Barup und Dortmund-Hombruch, 1 Kilometer stockender Verkehr. Wir wünschen allen unterwegs gute Fahrt.
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1: Und jetzt schön mit alles, mit Zwiebel und Krautsalat und scharf. Hier in NRW haben wir auf jeden Fall keine Probleme, an einen Döner zu kommen. Wir haben nämlich in NRW laut einer aktuellen Analyse die meisten Dönerläden in Deutschland. Und wenn man jetzt auf NRW selbst guckt und auf den NRW-Vergleich, zum Beispiel auf die Dichte an Dönerläden, also sprich wie viele Dönerläden gibt es pro 100.000 Einwohner, da liegt Duisburg in NRW vorne mit 13,14 Dönerläden pro 100.000 Einwohner. So, wisst ihr Bescheid. Und ich habe jetzt Hunger, toll.

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0: Und ganz Köln ist wieder voller Gamer. Ihr habt es vielleicht mitbekommen, die Gamescom läuft, die größte Videospielmesse der Welt. Die Hotels sind teilweise schon ein Jahr vorher ausgebucht. Da muss man schon Glück haben, noch ein Zimmer zu finden. Oder man pennt einfach 10 Minuten vom Messegelände entfernt in einem Zelt beim Gamescom Camp. Seit 2009 wird da eine Art Zeltlager veranstaltet. Da sind auch viele Cosplayer, sprich Leute, die super aufwendige Kostüme tragen, das richtig ausleben. Und der Kollege Jonas Mikolajczak, der war vor Ort und hat sich dieses ganze Camp einmal angeschaut.
1: Direkt am Rhein hier, auf so einer kleinen Art Halbinsel, von Bäumen umgeben, haben so ein bisschen Waldfeeling. Ihr habt es ja euch richtig gemütlich hier gemacht.
2: Hi.
1: Ich sehe, ihr habt hier einen Kühlschrank. Ist das auch eine Gefriertruhe?
3: Ist nur eine Kühltruhe.
1: Nur eine Kühltruhe, okay.
2: Und dann haben wir nebenan auch noch das Cosplay Repair. Dass halt wir hier auch Reparaturarbeiten machen können in Form von Cosplays reparieren oder halt auch mal einen Flipflop flicken oder ein Zelt.
1: Ist es das erste Mal Gamescom Camp für euch?
4: 10 Jahre.
1: 11. Oh, 11 Jahre. Ganz ehrlich, kommt ihr mittlerweile fürs Camp oder für die Gamescom selbst noch?
4: Camp. Ja. Ich geh gar nicht hin.
1: Also bist jetzt nur im Camp hier?
4: Okay. Morgen Mittag sind alle weg, dann mach ich ein bisschen Siesta hier und dann ist gut.
1: Ihr habt gerade einfach nur Stein zugerufen.
5: Ja, hi, wir sind der Steinkult, alias Brezelbande, alias haarige Männerbrust. Wir sammeln hier Steine auf einem Haufen.
1: Das klingt spannend. Was ist euer Ziel?
5: Noch mehr Steine auf dem Haufen.
1: Dann suche ich mir mal einen schönen Stein aus.
5: Stein, Stein, Stein. Huldigung! Ein neues Mitglied!
6: Stein, Stein, Stein!
1: Habt ihr das gut gemacht?
5: Das hast du sehr gut gemacht. Das war ein sehr schöner Stein.
1: Hier wird auch gezockt natürlich, aber nicht so wie ihr denkt, hier der neueste Kram. Den gibt's drüben bei der Messe. Nee, hier ist ein Zelt aufgebaut für Retro-Gaming. Hier sind überall Teppiche ausgelegt, du hast bequeme Sofas, du hast hier Röhrenfernseher und auch andere ältere Fernseher und da sind dann halt die alten Konsolen angeschlossen. Was spielt ihr hier gerade?
7: Mario Kart Double Dash. Es ist halt so eine Nostalgie, es ist einfach herrlich.
1: Also man merkt hier direkt, das ist einfach mehr als nur eine Übernachtungsmöglichkeit. Abends finden auch Partys statt, hier finden große Turniere statt. Viele haben ja auch gesagt, sie kommen einfach nur für das Camp hin und das kann ich auch wirklich verstehen.
0: Also ich glaube, Jonas macht da ab jetzt jedes Jahr Urlaub, der ist begeistert.
8: Jetzt noch

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1: Ich bin Thomas Brock. Nach der Sturzflut im Grenzgebiet zwischen Nepal und China bergen Retter immer mehr Tote. Nach neuen Angaben der nepalesischen Polizei sind mindestens 389 Menschen ums Leben gekommen. Mehr als 1300 Menschen werden noch vermisst, darunter auch einige deutsche Touristen.
2: Die Bilder sind wie aus einem Katastrophenfilm. Die ganze Region liegt unter dickem Schlamm. Dörfer und Infrastruktur sind zerstört. Erste Untersuchungen deuten auf einen gewaltigen Abbruch von Eis und Felsen hin. Dadurch könnte sich ein Fluss aufgestaut haben. Als die Blockade brach, wurden enorme Wassermassen freigesetzt. Die Armee hat derweil damit begonnen, hunderte Überlebende auszufliegen, darunter auch Ausländer. Auch der Dalai Lama zeigte sich heute bestürzt. Das Oberhaupt des tibetischen Buddhismus sprach allen Betroffenen sein Mitgefühl aus. Aus Bangkok, Carola Frenzen.
1: Die Fraktionen von Union und SPD schließen Änderungen am Rentenkonzept der Koalition nicht aus. Kein Gesetz gehe so aus dem Bundestag, wie es hineinkomme, sagte Unionsfraktionschef Frei bei einer gemeinsamen Klausurtagung in Münster.
3: Der Koalition stehen turbulente Wochen bevor. Die drei Landtagswahlen könnten CDU und SPD durchrütteln. Parallel dazu will die Regierung ihr Reformpaket umsetzen und hier gibt es noch Streitpunkte, vor allem bei der Rente mit 63. Die soll abgeschafft werden, doch daran gibt es intern Kritik. Es könnte auf Ausnahmen hinauslaufen für alle, die nicht in der Lage sind, länger als 45 Jahre zu arbeiten, wegen des harten Jobs oder der Gesundheit. Das Treffen in Münster soll die Fraktionen zusammenschweißen und Vertrauen schaffen, damit die Regierung stabil bleibt. Thomas Bremser, Redaktion.
1: Bei einer Gewalttat an einer Schule in Gosen-Neu-Zittau in Brandenburg sind eine Frau und ein Mann getötet worden. Ein Verdächtiger wurde vorläufig festgenommen. Die getötete Frau soll seine Ex-Freundin gewesen sein. Zunächst gab es Gerüchte um eine Amoktat an der Schule, was sich aber nicht bestätigte. Der SC Freiburg ist souverän in die Ligaphase der Fußball Conference League eingezogen. Die Freiburger setzten sich im Playoff-Rückspiel gegen den FC Motherwell mit 4:1 durch. Schon das Hinspiel in Schottland hatte der SC mit 3:1 gewonnen.
4: Das Wetter.
5: In der Nacht sind viele Wolken unterwegs. Vereinzelt kann es lokal auch mal Unwetter und Hagel geben. Also kann wirklich ungemütlich werden. Bei Temperaturen zwischen 19 und 16 Grad. Am Freitag selbst sind dann noch wieder viele Wolken unterwegs und nachmittags Schauer und örtlich auch Gewitter. Mit Starkregen und Hagel sind möglich, also nicht ausgeschlossen. Höchstwerte zwischen 20 und 24 Grad.
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6: A1 Euskirchen-Köln. Zwischen Kreuz Köln West und Kreuz Köln Nord 1 Kilometer Stau und A4 Aachen Köln zwischen Kreuz Köln West und Kreuz Köln Süd 1 Kilometer stockender Verkehr, 5 Minuten Verzögerung. Wir wünschen allen unterwegs gute Fahrt.
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5: Drei Uhr ist durch. Hallo zusammen, hier ist Robert Jantz. Ich übernehme ab jetzt und gemeinsam machen wir uns eine entspannte Nacht. Und wir starten rein wirklich mit so einer crazy Musikgeschichte, die auch nur dank TikTok funktioniert. Self-Aware, das ist die Debütsingle von Temper City gewesen, ging über TikTok absolut viral und ja, ging dann sogar bis hoch rein in die US-Charts, also von null auf weltweit gehört sozusagen. Und die gönnen wir uns jetzt mal zum Start.

0: Das ist ganz neue Musik von Taylor Swift. I know it, I knew you. Ich liebe ja diese Spätsommerzeit, ne? Irgendwo so zwischen T-Shirt und Hoodie, zwischen Spaghetti-Eis und Pflaumenkuchen. Der Herbst, der winkt zwar schon, aber der Spätsommer, der sagt, oh, ganz entspannt, mein Freund, noch gehörst du mir. Leider finden auch diese Wespen diese Zeit besonders spannend.
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3: Ja, nee, ist klar.
4: Du sitzt da nachmittags draus mit einer schönen Tasse Bohnenkaffeestückchen Kuchen, zufrieden mit dir und der Welt. Und plötzlich geht dann los, die erste Wespe taucht auf und dann ist vorbei mit der Ruhe. Und es ist ja immer einer, der sagt, einfach nichts machen, dann tun die auch nichts. Ja, dann machst du nichts, zack, gestochen. Und was macht man alles, um die wegzuhalten? Der eine zündet sich eine Zigarre an, bringt auch nichts. Da geht er mit der Zigarre rein. Doppelscheiße. Zitronensaft auf den Tisch, ja, aber ohne Tequila. Oder Räucherstäbchen, ich will ja nicht meditieren. Dann gibt's ja auch noch diese Tennisschläger mit Strom drauf. Ja, die sind gut. Ja, da kannst du aber sofort wieder was anhören. Die armen Tiere. Die große Frage ist doch, warum gibt's Wespen eigentlich? Die bringen ja gar nichts. Das sind im Prinzip die Ochsenknechts des Tierreichs. Wenigstens machen Wespen keine Schulden. Naja, ich werde mich wohl mit denen arrangieren müssen. Es könnte ja auch schlimmer sein. Habt ihr mal Jurassic Park gesehen? Da bist du mit deinem Stück Kuchen ganz schnell die Ziege. Ja, da hing hinterher auch nur noch das Seil runter. Und eigentlich soll ich auch gar nicht so viel Kuchen essen. Ich fange jetzt erstmal mit dem Zigarrerauchen an. Das kann ich wenigstens drin machen. Problem gelöst.
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0: Das Wetter.
1: In der Nacht sind viele Wolken unterwegs. Vereinzelt kann es lokal auch mal Unwetter und Hagel geben. Also das kann auch ungemütlich werden da draußen. Temperaturen haben sich eingependelt, so zwischen 19 und 16 Grad. Schauen wir auf den Tag. Da sind auch wieder viele Wolken unterwegs und nachmittags auch Schauer und örtlich auch Gewitter mit Starkregen möglich. Höchstwerte etwas kühler, oder das ist etwas deutlich kühler als gestern, nur noch bis 24 Grad.
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2: A45 Hagen-Gießen zwischen Hagen-Süd und Lüdenscheid-Nord. 1 Kilometer Stau. Wir wünschen allen unterwegs gute Fahrt.
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1: Robert Janz ist hier. Hallo zusammen. Und jetzt springen wir mal gemeinsam. So, ich bin schon mal gesprungen ins Jahr 2002. Da habe ich jetzt für euch Phil Collins, Can't Stop Loving You. Und ich finde es irgendwie immer so krass, diese Songs, man hört ihnen einfach das Alter nicht an, weil, keine Ahnung, sie sind einfach zeitlos. Und nachts, finde ich, passt dieser Song irgendwie nochmal geiler.

0: Geiler Song, Moving to the Sun, das machen wir auch so langsam, ne? 4 Uhr ist schon in Sichtweite, jetzt geht's aber erstmal weiter mit nochmal ganz neuer Musik.
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1: Ich bin Thomas Brott. Bei der katastrophalen Sturzflut in der Gebirgsregion zwischen Nepal und China sind laut jüngsten Angaben der nepalesischen Polizei 389 Menschen ums Leben gekommen. Zuletzt war von 359 Toten allein in Nepal die Rede. China hat bisher 3 Tote bestätigt. Dort hatte die Flut unter anderem einen Grenzübergang schwer getroffen. Hunderte Menschen werden noch vermisst. Auch deutsche Touristen sind darunter. Der Absturz einer Germanwings-Maschine in den Alpen mit 150 Toten ist auch nach mehr als 10 Jahren juristisch noch nicht abgeschlossen. Vor Gericht wird heute in Braunschweig in einem neuen Verfahren um zusätzlichen Schadenersatz gestritten. Hinterbliebene fordern bis zu 110.000 Euro vom Staat.
2: Der Co-Pilot hat die Maschine damals bewusst zum Absturz gebracht. Zu diesem Ergebnis kommen die offiziellen Untersuchungen. Ein Arzt hatte 2 Wochen vorher eine mögliche Psychose festgestellt. Die Lufthansa zahlte den Hinterbliebenen mehrere 10.000 Euro, einige fordern noch Geld vom Staat. Denn der ist verantwortlich für die flugmedizinischen Untersuchungen der Crew. Die hätte der Co-Pilot gar nicht bestehen dürfen, sagen die Kläger. Thomas Bremser, Redaktion.
1: Die UEFA bereitet im Streit um einen gescheiterten WM-Investorendeal ein Strafverfahren gegen FIFA-Präsident Infantino vor. Der Europäische Fußballverband verlangt dafür von der FIFA und beteiligten Finanzinstituten die Herausgabe von Dokumenten. Das geht aus einem Schreiben an ein Gericht im US-Bundesstaat Florida hervor.
3: Damit eskaliert der Machtkampf zwischen dem Europäischen Fußballverband und dem FIFA-Boss. Verdacht auf untreue Geschäftsbesorgung, so der Vorwurf gegen Infantino, den der UEFA-Präsident den europäischen Verbänden heute in Monaco im Detail erläutert hat. Was nichts anderes bedeutet als, jetzt soll Infantino auf juristischem Weg gestürzt werden. Wenn er verurteilt würde, könnte ihn das laut UEFA sogar ins Gefängnis bringen. Thomas Thonfeld, Sportredaktion.
1: Der FC Bayern München trifft in der Fußball-Champions-League-Gruppenphase daheim unter anderem auf den diesjährigen Finalisten Arsenal London. Das ergab die Auslosung in Monaco. Auswärts warten auf den FCB auch Atletico Madrid und Manchester United. Borussia Dortmund trifft auf Inter Mailand und ebenfalls auf Arsenal. RB Leipzig bekam schwierige Gegner in Real Madrid und Manchester City sowie Manchester United zugelost. Der VfB Stuttgart trifft unter anderem auf Inter Mailand, Atletico Madrid und Galatasaray Istanbul.
4: Das Wetter.
5: In der Nacht sind viele Wolken unterwegs. Vereinzelt kann es lokal auch mal Unwetter und Hagel geben. Also kann ungemütlich sein. Schauen wir jetzt schon mal auf den Tag. Also es geht erstmal mit vielen Wolken los. Nachmittag sind dann auch Schauer und örtlich Gewitter möglich. 24 Grad sind in der Spitze drin.
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6: A45 Gießen-Hagen zwischen Lüdenscheid Nord und Hagen Süd. 1 Kilometer Stau. Wir wünschen allen unterwegs gute Fahrt.
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5: Kurz nach 4, Robert Jantz ist bei euch. Gemeinsam starten wir rein in diesen Freitag. Das Wochenende ist schon in Sichtweite. Und jetzt geht's hier erstmal los mit Musik von Holly Humberstone. Und die singt im nächsten Song über eigentlich eine ziemlich... ja, ich sag mal simple, aber einfache oder simple und schöne Erkenntnis. Liebe kann wehtun und vor allem kann es auch mal verloren gehen, aber immerhin hat man jemanden geliebt. Ob das jetzt am Ende dann hilft, das sei mal dahingestellt. To Love Somebody heißt der Track, ist auf dem neuen Album von ihr drauf, Cool World. Und im September kommt sie auch zu uns nach Köln. Hier jetzt erstmal, wie gesagt, ist sie mit To Love Somebody.

0: Das ist die junge Freitagnacht und gleich oder nachher, so gegen 4.30 Uhr, da wird's spannend. Dann ist Mondfinsternis das Stichwort der Stunde. Kollege Ronny Thorau, es gibt so eine Mondfinsternis dann. Was kann man da sehen und worauf muss ich achten?
1: Also erstmal muss man früh aufstehen. Die Mondfinsternis beginnt um kurz nach 4.30 Uhr am Freitagmorgen. Da wandert der Mond dann in den Kernschatten der Erde hinein, verdunkelt sich bis zu 94%. Das ist dann um kurz nach 6. Da ist der Vollmond aber schon fast untergegangen. Und der Sonnenaufgang erschwert die Beobachtung zusätzlich. Am besten kann man also die Aufbauphase sehen ab 4.30 Uhr, wenn die Bewölkung mitspielt. Dafür sind die Vorhersagen allerdings vielerorts nicht besonders gut. Man braucht also Glück. Wenn man das hat, kann man die Mondfinsternis aber mit einem guten Teleobjektiv oder auch mit dem Smartphone ganz gut direkt fotografieren.
0: Na schauen, könnt ihr also gleich mal auschecken, ob das klappt. Wir halten fest, gut zwei Wochen nach der Sonnenfinsternis, wo wir alle ausgeflippt sind, gibt es also jetzt gleich das nächste besondere Schauspiel am Himmel, eine Mondfinsternis. Hier jetzt die Toten Hosen mit Tage wie diese.
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0: Das Wetter.
1: Ja, heute sind viele Wolken unterwegs. Das Ganze geht dann eigentlich so bis zum Nachmittag, die meiste Zeit noch trocken. Dann sind Schauer und örtlich auch Gewitter mit Starkregen möglich. Höchstwerte bekommen wir zwischen 20 und 24 Grad. Der Samstag, der wird schon entspannter, viele Wolken, aber ab und zu hier auch mal etwas Regen möglich, dann bis 24 Grad wieder.
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2: Zurzeit liegen uns keine Meldungen vor. Wir wünschen allen unterwegs gute Fahrt.
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1: Ja, einen schönen guten Morgen an diesem ganz frühen Freitag. Und ich habe es eben gesagt, ne, wettertechnisch wird das heute nicht ganz so cool, aber das kann uns ja egal sein. Wir machen trotzdem eine Sommerparty. Darum spiele ich euch jetzt Summer Jam von Underdog Project.

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0: überrascht jetzt viele hier nicht, das spüre ich gerade schon. Aber es war für mich, also meine Frau ist überraschenderweise eine sehr gut aussehende Frau. Sie ist wirklich so eine klassische 10. Kennt ihr diese Einteilung? 10? 10 bedeutet also von Gott an einem guten Tag aus einem Stück Marmor geschlagen. Wirklich. Und ich bin eine 4. Also ich bin jetzt keine 1, so, weiß ich nicht, passt bei den Goonies aufs Piratenschiff auf oder so. Ich bin so eine klassische 4. Ich bin so ein besser als nix Mann. So an Karneval, nach 6 Kölsch. Ich alleine auf der Tanzfläche, guckst als Frau rüber und denkst, ja, besser als nix.
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0: Ich bin Thomas Rockt. Nach der Sturzflut im Grenzgebiet zwischen Nepal und China bergen Retter immer mehr Tote. Nach neuen Angaben der nepalesischen Polizei sind mindestens 389 Menschen ums Leben gekommen. Mehr als 1300 Menschen werden noch vermisst, darunter auch einige deutsche Touristen.
1: Die Bilder sind wie aus einem Katastrophenfilm. Die ganze Region liegt unter dickem Schlamm. Dörfer und Infrastruktur sind zerstört. Erste Untersuchungen deuten auf einen gewaltigen Abbruch von Eis und Felsen hin. Dadurch könnte sich ein Fluss aufgestaut haben. Als die Blockade brach, wurden enorme Wassermassen freigesetzt. Die Armee hat derweil damit begonnen, hunderte Überlebende auszufliegen, darunter auch Ausländer. Aus Bangkok, Carola Frenzen.
0: Mehr als 10 Jahre nach dem Absturz einer Germanwings-Maschine in den Alpen beginnt heute in Braunschweig ein neuer Prozess um zusätzliches Schmerzensgeld. Hinterbliebene fordern bis zu 110.000 Euro vom Staat. Im März 2015 war eine Germanwings-Maschine auf dem Weg von Barcelona nach Düsseldorf in den französischen Alpen abgestürzt. 150 Menschen kamen ums Leben. Ermittlungen ergaben, dass der damalige Co-Pilot das Flugzeug absichtlich gegen einen Berg gesteuert hatte. Nach Überzeugung der Kläger ist die Flugtauglichkeit des Co-Piloten damals nicht ausreichend überwacht worden. Die Auslosung der Ligaphase der Fußball Champions League hat den deutschen Clubs überwiegend machbare Aufgaben beschert. Nur für RB Leipzig kommt es hart. Der BVB muss lange Reisen machen.
2: Für Borussia Dortmund stehen dabei Reisen ins mehr als 4000 Kilometer entfernte Baku in Aserbaidschan zu Sabah FK und zum Vorjahresüberraschungsteam aus Norwegen Bodø Glimt an. Auf Bayern München wartet ein Auswärtsspiel bei Atletico Madrid an jenem Ort, wo auch das Endspiel stattfinden wird. Auf dem Weg dorthin dürfte der englische Meister FC Arsenal in der Ligaphase der stärkste Gegner sein. Reihenweise attraktive Gegner erhielt RB Leipzig. Neben dem Gastspiel bei Real Madrid geht es auch zu Manchester United und der VfB Stuttgart bekommt es unter anderem mit Galatasaray Istanbul zu tun. Dirk Zeitler, Nachrichtenredaktion.
0: Der SC Freiburg ist souverän in die Ligaphase der Fußball Conference League eingezogen. Die Freiburger setzten sich im Playoff-Rückspiel gegen den FC Motherwell mit 4:1 durch. Schon das Hinspiel in Schottland hatte der SC mit 3:1 gewonnen.
3: Das Wetter.
4: Heute wechselnd bis stark bewölkt und nachmittags Schauer und örtlich Gewitter mit Starkregen. Höchstwerte zwischen 20 und 24 Grad. Also das kann lokal mal ungemütlich werden. Schauen wir schon auf den Samstag. Der wird wieder entspannter. Viele Wolken, aber ab dem Nachmittag hier und da etwas Regen. Höchstwerte dann eigentlich genauso wie heute. Also wieder bis 24 Grad.
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6: A3 Köln-Frankfurt. Zwischen Kreuz Bonn, Siegburg und Bad Honnef-Linz. 1 Kilometer Stau. Und A4 Aachen-Köln zwischen Kreuz Köln-West und Köln-Eiffeltor. 1 Kilometer stockender Verkehr. Wir wünschen allen unterwegs gute Fahrt.
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4: Kurz nach 5, einen schönen guten Morgen wünsche ich euch, Robert Jantz ist hier und jetzt habe ich Musik für euch von Kamrat. In Wuppertal geboren, in Velbert aufgewachsen und den Song, den wir jetzt hören, der heißt Be Mine, ist auf seiner aktuellen EP Trying Not to Panic und ich finde ganz ehrlich, das ist für so einen Freitagmorgen, gerade für diese Uhrzeit, ein guter Plan. Keine Panik, einfach Freitag und dann Wochenende.

0: Pitbull war das mit Timber. Bin ich im November übrigens auf dem Konzert. Kevin Zimmer ist auch schon da. Kevin, da habe ich auch das Mr. Worldwide Kit schon bestellt. Weißt du, was da drin ist?
1: Jetzt bin ich gespannt.
0: Diese Glatzen, da freue ich mich schon ganz besonders drauf.
2: 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Was ist heute wichtig?
0: Aber darum soll es jetzt ja gar nicht gehen. Es passieren auch noch andere wichtige Dinge.
1: Ja, die Sommerpause ist auch so langsam in Berlin zu Ende. Heute gibt es ein Treffen der Fraktionsvorstände von SPD und CDU. Die wollen ja die Koalitionsarbeit vorbereiten, denn die Gesetzesvorhaben müssen ja noch durch den Bundestag und die Fraktionen müssen so gesehen geschlossen zustimmen. Unter anderem wird spekuliert, ob nochmal das Thema Rente neu aufgeschnürt wird.
0: Ui. Warten wir es mal ab. Das tun wir. Dann wird es einen spannenden Prozess bei unseren Nachbarn in Niedersachsen geben. Es geht nochmal um den Germanwings-Absturz von vor 11 Jahren.
1: Genau, am 24. März 2015 stürzte ein Passagierflugzeug auf dem Weg von Barcelona nach Düsseldorf in den französischen Alpen ab. Die 144 Passagiere und 6 Besatzungsmitglieder kamen dabei ums Leben. Der damalige Co-Pilot hatte die Maschine absichtlich in den Abgrund gesteuert. Die rund 30 Klägerinnen und Kläger machen in diesem Zivilverfahren Schadenersatzansprüche in Höhe von jeweils 500 Euro bis 110.000 Euro gelten. Zur Begründung sagen sie, die Flugtauglichkeit des Co-Piloten sei in der Zeit vor dem Absturz nicht ausreichend überwacht worden.
0: Okay, dann nochmal was Fröhliches. Die Bundesliga beginnt wieder.
1: Endlich, heute ja. Das erste Spiel der neuen Saison Bayern München gegen den VfB Stuttgart. 20.30 Uhr ist Anstoß. Das erste Spiel wird auch im Free-TV gezeigt, Sat.1 überträgt.
0: Wer das verpasst, hat den Fußball nie geliebt. Danke, Kevin Zimmer.

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0: Das Wetter.
1: Heute wechselnd bis stark bewölkt und nachmittags Schauer und örtlich Gewitter mit Starkregen. Höchstwerte zwischen 20 und 24 Grad. Also das kann lokal ungemütlich werden. Schauen wir auf morgen. Da wird es deutlich entspannter. Es sind wieder viele Wolken unterwegs und ab dem Nachmittag kann es auch mal nass werden. Temperaturen genauso wie heute, also wieder bis 24 Grad.
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3: A4 Aachen-Köln zwischen Kreuz Köln-West und Köln-Eiffeltor. 2 Kilometer Stau, 5 Minuten Zeitverlust. Wir wünschen allen unterwegs gute Fahrt.
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1: Einen schönen guten Morgen wünsche ich euch an diesem ganz frühen Freitag. Ja, ihr macht euch wahrscheinlich gerade ready, trinkt den ersten Kaffee des Tages. Dann möchte ich euch bei eurer Morgenroutine auch gar nicht weiter stören. Ich versorge euch jetzt mit guter Musik. Jetzt einen ganz wunderbaren Song habe ich hier für euch. Bleeding Love von Leona Lewis. Mein Name ist Robert Jans. Schön, dass ihr am Start seid.

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0: Ich sage es ja immer wieder, also wenn irgendjemand der Gott des Entertainments ist, dann ist das Robbie Williams, gerade gehört mit Let Me Entertain You. So, und jetzt nehmen wir uns an diesem ganz frühen Freitagmorgen mal einen kurzen Augenblick.
1: 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Eine Krise im Job oder ein Problem, bei dem man mit seinem Latein am Ende ist. Das Einzige, was jetzt noch hilft, ist ein Wunder. Aber was ist denn bitteschön ein Wunder? Ein magischer Moment, der alles zum Guten wendet? Der heilige Johannes Don Bosco hat es im 19. Jahrhundert mal so beschrieben. Er forderte, tut, was ihr könnt. Gott wird tun, was wir nicht können. Vertraut alles Jesus an und ihr werdet erleben, was Wunder sind. Spannend, oder? Denn das heißt nicht, lass den lieben Gott mal machen, der richtet schon alles irgendwie. Nein, Don Bosco sagt, erstmal muss ich tun, was ich tun kann. Und das so gut ich kann. Und dann kann ich Gott um Rat fragen. Wie weiter? Was nun? Das ist keine Garantie, dass mit einem Fingerschnipsen alles gut wird. Doch es ist das Vertrauen darauf, dass Gott bei mir ist, wenn ich mal nicht weiter weiß, dass es weitergeht. Die Liebe Gottes, für mich ist sie das größte Wunder überhaupt. Daniel Heinze von der Katholischen Kirche für Augenblick mal.
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0: Mit Patrick Melz. Guten Morgen. Union und SPD beenden heute in Münster ihre Klausur. Die Fraktionsspitzen legen fest, welche Reformen sie bis Jahresende im Bundestag umsetzen. Es geht um die Rente nach 45 Beitragsjahren, um Krankschreibungen und um die Einkommensteuer. In der Koalition gibt es Streit um die Rente mit 63. Im Gespräch sind Ausnahmen und Übergangsregeln. Um 14:30 heute Mittag informieren die Parteien im Mövenpick-Hotel über Ergebnisse. Die Politik der Bundesregierung trendet heute Morgen auch im Netz. Kanzler Merz ist in einer TV-Runde bei RTL mit einer Kinderärztin aus Niedersachsen heftig aneinander geraten. Die Ärztin warf ihm vor, mit Kürzungen im Gesundheitsbereich seinen Amtseid zu brechen. Merz wies das scharf zurück.
2: Ja, ich finde das ehrlich gesagt, das geht jetzt ein bisschen über das normale Maß der Kritik hinaus. Also Sie können ja sagen, Sie sind mit dem nicht einverstanden, was wir machen. Aber Sie unterstellen uns ja eine gezielte, vorsätzliche Zerstörung unseres Gesundheitssystems.
0: Das sei eine persönliche Herabsetzung und gehe zu weit, sagte Merz weiter. Nach der Sturzflut an der Grenze zwischen Nepal und China steigt die Zahl der Toten weiter. 469 Menschen sind gestorben. Mehr als 1300 Menschen werden noch vermisst. Darunter sind auch deutsche Touristen. Die Flut hat große Teile der Region mit Schlamm überzogen. Erste Hinweise deuten auf einen massiven Abbruch von Eis und Felsen hin. Dadurch wurde ein Fluss blockiert. Als sich die Barriere löste, schoss das Wasser in das Tal. Heute Abend startet die Bundesliga in die neue Saison. Bayern München spielt zu Hause gegen den VfB Stuttgart. Die Bayern haben den Titel in der letzten Saison mit 16 Punkten Vorsprung geholt. Spannend wird, ob diesmal jemand dranbleibt. Als erste Verfolger gelten Dortmund, Leipzig und Stuttgart. Am Mittwoch kommen die Bayern dann in unsere Region. Im DFB-Pokal spielen sie gegen den VfL Osnabrück. Und noch eine gute Nachricht aus der Region. Im September läuft bei uns wieder die Aktion Heimatshoppen. Viele Orte im Kreis Steinfurt machen mit. Neu dabei ist Läden. Dort steht der Feierabendmarkt im September unter dem Motto Heimatshoppen. Der Markt läuft dienstags von 16 bis 19:30 Uhr. Dazu kommen Aktionen im Dorfladen. Die IHK möchte mit der Kampagne mehr Menschen in die Ortszentren holen und den Einkauf vor Ort stärken.
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3: Guten Morgen. Einige Wolken über der Region. Dazwischen gibt es einzelne Lücken. Die brauchen wir gleich für den Blick zum Mond. Heute wechseln sich Sonne und Wolken ab. Später sind da noch einzelne Schauer oder Gewitter wieder möglich. Maximal 23 Grad und es ist jetzt schon mild. 19 Grad in Leden, in Hobsten und 18 Grad am Torfmoorsee in Hörstel.
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3: Die B481 bleibt zwischen Greven und Emstetten gesperrt und heute Nachmittag wird es in der Grevener Innenstadt zusätzlich voller wegen der Kirmes. Münster, wegen des NRW-Tags sind große Teile der Innenstadt ab jetzt gesperrt. Auch da mehr Zeit einplanen. Und K11, Niederdorfer Straße in Tecklenburg ist das. Die Bauarbeiten dort laufen. Es dauert ein bisschen länger. Und dann noch die K17 zum Esch in Ippenbüren-Püsselbüren. Die ist für den Durchgangsverkehr gesperrt. Updates zum Verkehr gibt es rund um die Uhr auf radio-rst.de. Und da packen wir auch immer rein, was hier reinkommt. 05971 920 90. Dankeschön.
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3: Schön, dass ihr da seid. Im Studio Patrick und Steve. Und wer von euch guckt mal eben aus dem Fenster?
4: Ja, warte. Dunkel.
3: Ist da ein Mond? Ist denn ein Mond?
4: Also ich sehe ihn nicht, obwohl ich die Brille aufhabe.
3: Der Mond verschwindet gerade. Stichwort Mondfinsternis. Um 6.12 Uhr gleich ist der Höhepunkt. In wie vielen Minuten also, Steve?
5: Also in 9 Minuten.
3: Mathe LK. So, das erleben wir gleich hoffentlich zusammen, denn Maya bewegt sich gerade auf das Dach der Redaktion. Es ist schon ziemlich hoch und wir hören gemeinsam, ob die Mondfinsternis...
4: Ja.

0: Guten Morgen mit Radio RST. Wenn ihr gerade freie Sicht Richtung Westen habt, schaut einmal raus. In diesen Sekunden erreicht die Mondfinsternis ihren Höhepunkt. Unsere Reporterin Maja beobachtet das für uns auf dem Dach der Redaktion in Rheine. Ich sehe aus dem Studiofenster nichts. Es wird ein bisschen heller draußen. Was siehst du denn gerade?
1: Also ich muss auch sagen, ich sehe auch ehrlich gesagt gar nichts. Ich gucke hier in alle Richtungen. Ich suche verzweifelt die Mondfinsternis, finde nichts. Es ist wirklich bewölkt, wolkengrau, das war's.
0: Also kein Mond in Sicht. Ja, Blick nach Westen und wahrscheinlich soll man auch gar nicht so viel sehen. Mehr als 90% liegen ja jetzt auch im Erdschatten. Also spektakulär, sagst du, fühlt sich der Himmel anders an? Beschreib es ein bisschen.
1: Naja, also anders anfühlen tut es sich jetzt leider nicht. Wie schon gesagt, es ist halt dunkel, es ist gräulich, graue Wolken. Eine Sonnenfinsternis, eine Mondfinsternis ist hier nicht zu sehen.
0: Eine Sonnenfinsternis, die kommt jetzt nicht. Sonnenaufgang ist um 6.40 Uhr. Also, Dankeschön Maja vom Radio RST Studio Dach. Such noch ein bisschen den Mond. Vielleicht habt
1: ich
0: ihr
1: such weiter,
0: ja,
1: fleißig.
0: So, vielleicht habt ihr eine bessere Sicht. Dann schreibt uns dazu, wo ihr gerade seid. Schickt ein Foto. Es ist 13 nach 6. Ich bin Kathleen. Aufstehen, Seed und CeeLo Green.

0: Und stellen mehr Zeit ein. Es ist das letzte Ferienwochenende im Kreis Steinfurt und es ist überall was los.
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0: Um 16 Minuten nach 6. Schönen guten Morgen. Die B481 bleibt zwischen Greven und Emstetten gesperrt. In Greven wird es heute Nachmittag dazu voller. Da startet nämlich die Kirmes. Auch in Münster ist heute nichts für Autofahrerinnen mit knappem Zeitplan. Wegen des NRW-Tags sind große Teile der Innenstadt dicht. Mit Bus und Bahn seid ihr deutlich entspannter unterwegs. In Tecklenburg laufen für Autofahrer die Bauarbeiten auf der K11 Niederdorfer Straße weiter. Und in Ippenbüren-Püsselbüren ist die K17 zum Esch für den Durchgangsverkehr gesperrt. Beim Wetter sieht es so aus: morgens um die 19 Grad schon sehr mild aktuell und maximal 23 Grad. Erstmal meist trocken und später ist dann wieder Regen möglich.

20 nach 6 sofort. 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Guten Morgen. Was für ein Start in diesen Freitag. Gerade ist der Mond über der Region fast vollständig verschwunden. Mehr als 90% lagen im Erdschatten und wir freuen uns über Bilder aus Reinehörstel und Ippenbüren. Der Mond ist nur noch so eine ganz dünne Sichel gewesen. Wer von euch hatte die beste Sicht? Danke, dass ihr da was reinschickt schon. Außerdem bekommt dieser Freitag seinen eigenen Soundtrack bei uns. Die GEMA hat ausgewertet, welche Songs unsere Orte auf die Tanzfläche bringen. Dominik war zum Beispiel in Hörsel unterwegs und die Antwort ist großartig, gleich nach 6:30 bei uns. 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

0: Es ist 6.30 Uhr.
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0: Mit Patrick Melz. Guten Morgen. In Münster startet heute der NRW-Tag zum 80. Geburtstag des Landes. Die Stadt Münster rechnet mit hunderttausenden Besuchern. Die Polizei hat ein Sicherheitskonzept mit vielen Einsatzkräften erstellt. An den Zufahrten stehen feste Sperren. Sie verhindern, dass Fahrzeuge in die Menschenmenge fahren. Außerdem gilt ein Drohnenverbot. Ausnahmen gibt es für die Drohnenshow am Samstagabend am Aasee. Radio RST ist mit dem Radio Sommergarten an der Apostelkirche beim NRW-Tag dabei. Das ganze Programm und Tipps zur An- und Abreise sind auf radio-est.de. Psychotherapeuten aus dem Kreis Steinfurt und dem Münsterland protestieren heute in Münster gegen die Sparpläne der Bundesregierung. Sie warnen, wenn die Gesundheitsreform so kommt, gibt es weniger Behandlungsplätze und längere Wartezeiten für Patienten. Sie fordern eine faire Vergütung. Die Demo startet heute um 17 Uhr am Hauptbahnhof. Eine Kundgebung ist am LWL-Museum für Kunst und Kultur geplant. Und wir bleiben bei der Gesundheitsreform. Kanzler Merz ist in einer TV-Runde mit einer Kinderärztin aus Niedersachsen heftig aneinander geraten. Die Ärztin warf ihm vor, mit Kürzungen im Gesundheitsbereich seinen Amtseid zu brechen. Merz wies das scharf zurück. Das sei eine persönliche Herabsetzung und gehe zu weit. Und das ist gut für die Mobilitätswende. In Rheine ist ein neuer Ladepark für E-Lkw gestartet. Dort gibt es auch eine Wasserstofftankstelle. Geplant ist außerdem ein Elektrolyseur. Damit wird mit Strom aus Sonne und Wind Wasserstoff produziert. Der Wasserstoff wird dann für Autos und Lkw genutzt oder auch gespeichert. Rheine gehört damit zu den ersten Standorten, an denen fast alle wichtigen Lade- und Tankmöglichkeiten an einem Ort gebündelt sind.
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2: Das ist das letzte Wochenende vor dem meteorologischen Herbstanfang und der Sommer gibt noch nicht ganz auf. Heute wechseln sich Sonne und Wolken ab, später können dann einzelne Schauer oder auch Gewitter durchziehen bei bis zu 23 Grad. Am Wochenende bleibt es genauso mild, zwischendurch braucht ihr wahrscheinlich mal den Regenschirm. Jetzt gerade ist es schon mild, 19 Grad in Lotte, in Lengerich und am Aasee in Ippenbüren.
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2: Zwischen Greven und Emstetten bleibt die B481 komplett gesperrt und ab heute Nachmittag wird es in Greven wegen der Kirmes zusätzlich voller. In Münster sind, gerade gehört zum NRW-Tag, große Teile der Innenstadt ab jetzt dicht. Wenn ihr könnt, steigt auf Bus oder Bahn um. Auf der K11 Niederdorfer Straße in Tecklenburg laufen die Bauarbeiten und in Ippenbüren-Püsselbüren ist die K17 zum Esch für den Durchgangsverkehr gesperrt. Staus und Blitzer immer super gerne direkt in das Studio 05971 920 00.
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2: Meteorologischer Herbstanfang. Bei Insta wurde mir gestern schon Do-it-yourself Weihnachtsdeko angezeigt. Ein Kreis aus Dosen, dann Zapfen dran, Tannen dran und eine Kerze rein. Patrick, sind wir schon soweit?
0: Ja, letzte Woche im Supermarkt beim Einkaufen gab es schon Spekulatius. Ich habe noch nicht zugegriffen.
2: Ja, also sind wir noch nicht so richtig weit, oder?
0: Nein, definitiv noch nicht.
2: Taylor Swift auch nicht.

0: Phil, wir müssen kurz über euren Musikgeschmack reden. Guten Morgen mit Radio RST, ist gleich 20 vor 7 am Freitag. Die GEMA hat ausgewertet, welcher Song bei euren öffentlichen Veranstaltungen in Hörstel am meisten läuft. Dominik hat das natürlich vor Ort gecheckt und ich verspreche, niemand in Hörstel kommt auch nur in die Nähe.
1: Was ist der Lieblingssong hier in Hörstel?
2: Boah. Gute Frage, keine Ahnung.
1: Schnelle Raterunde.
2: Helene Fischer, keine Ahnung, Atemlos, was weiß ich.
1: Ja, vielleicht.
3: Vielleicht was von Finch oder so.
1: Finch Asozial, sowas hört man hier in Hörstel.
3: Ja, unter anderem.
2: Sorry, keine Ahnung.
1: Johnny Cash?
3: Sagt mir nix.
2: Mir auch nicht.
1: Ring of Fire?
2: Ja, Ring of Fire sagt mir wiederum was.
4: I fell down to a burning ring of fire.
2: Ja, gut, ja.
3: Den kennt man, den kennt man.
1: Wenn ich so singe, ne?
3: Ja.
1: Habe ich gut gesungen, oder?
2: Ja, sehr gut gesungen.
5: Also, Karneval war ganz viel oben gute Laune, unten gute Laune.
1: Und ich hab oben gute Laune.
5: Unten gute Laune.
1: Rechts gute Laune?
5: Nee, vorne gute Laune oder rechts gute Laune.
1: Wir wissen es nicht genau. Ja. Okay, was sagst du zu Johnny Cash?
5: Ja.
4: Love is a burning flame.
1: Ring of Fire?
5: Ja, das sagt mir was, aber ist jetzt nicht so meins.
1: Das ist aber der Lieblingssong der Hörsteller.
5: Echt?
1: Oh. Kein Song wurde häufiger angemeldet.
5: Ja, also nicht von mir.
1: Kennst du den Song Ring of Fire?
4: I fell down in a...
5: Also, ich kenne den, aber ich bin da nicht textsicher.
1: Ja, das merke ich. Schade, verdammt.
0: Ring of Fire von Johnny Starke, Cash. Dominik mag den Song wirklich sehr. Nur Hörstel offenbar erst, wenn niemand fragt, gibt es doch zu. Radio RST mit Kathleen Berger.

0: Euer Wochenende in 30 Sekunden kommt sofort. Vorher der Blick auf die Straße.
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0: Die B481 bleibt zwischen Greven und Emstetten dicht. In Münster sind ab jetzt zum NRW-Tag große Teile der Innenstadt gesperrt. Auf der K11 Niederdorfer Straße in Tecklenburg laufen Bauarbeiten, genauso in Ippenbüren, Püsselbüren, K17 zum Esch. Das Wetter in der Region, heute wechseln sich Sonne und Wolken ab. Später sind dann einzelne Regenschauer möglich. Bis 23 Grad und so geht es auch am Wochenende weiter.
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0: So, und passend zum Freitag, euer Wochenende in 30 Sekunden mit Steve.
2: Ja, in Greven startet heute die Kirmes mit 130 Schaustellern. Münster feiert ab heute 3 Tage lang 80 Jahre NRW. Radio RST mit dabei an der Apostelkirche. Morgen wird im Rheine beim größten Kinderflohmarkt Deutschland zur Schatzkammer. In Mettingen startet auch die Kirmes mit dem neuen Fireball. Der TVE feiert Samstag um 18 Uhr gegen Dessau sein Zweitliga-Comeback. Um Sonntag gibt es kostenlose Housebeats bei Ipcos Beach am Aasee mit Sören.
0: Und die Fußball-Bundesliga startet auch wieder. Falls euch das bisher noch nicht genug Wochenende war. Also Wochenende gerettet und hier ist Radio RST.

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0: Mit Patrick Melz. Guten Morgen. Union und SPD beenden heute in Münster ihre Klausur. Die Fraktionsspitzen legen fest, welche Reformen sie bis Jahresende im Bundestag umsetzen. Es geht um die Rente nach 45 Beitragsjahren, um Krankschreibungen und um die Einkommensteuer. In der Koalition gibt es Streit um die Rente mit 63. Im Gespräch sind Ausnahmen und Übergangsregeln. Um 13:30 heute Mittag informieren die Parteien im Mövenpick-Hotel über Ergebnisse. Am Abend hatten etwa 150 Menschen gegen die Klausur der Fraktionsspitzen protestiert. Die Politik der Bundesregierung trendet heute Morgen auch im Netz. Kanzler Merz ist in einer TV-Runde bei RTL mit einer Kinderärztin aus Niedersachsen heftig aneinander geraten. Die Ärztin warf ihm vor, mit Kürzungen im Gesundheitsbereich seinen Amtseid zu brechen. Merz wies das scharf zurück.
2: Das ist eine persönliche Herabsetzung, die geht zu weit. Sie unterstellen mir, dass ich hier vorsätzlich, und Sie zeigen dann Kinder, dass ich vorsätzlich die Zukunft dieser Kinder zerstöre. Und ich muss Ihnen ehrlich sagen, das geht zu weit. Das weise ich mit Entschiedenheit zurück.
0: Kritik sei in Ordnung, allerdings nicht so, sagte Merz weiter. Nach der Sturzflut an der Grenze zwischen Nepal und China steigt die Zahl der Toten weiter. 469 Menschen sind gestorben. Mehr als 1300 werden noch vermisst. Darunter sind auch deutsche Touristen. Die Flut hat große Teile der Region mit Schlamm überzogen. Erste Hinweise deuten auf einen massiven Abbruch von Eis und Felsen hin. Dadurch wurde ein Fluss blockiert. Als sich die Barriere löste, schoss das Wasser in das Tal. Heute Abend startet die Bundesliga in die neue Saison. Bayern München spielt zu Hause gegen den VfB Stuttgart. Die Bayern haben den Titel in der letzten Saison mit 16 Punkten Vorsprung geholt. Spannend wird, ob diesmal jemand dranbleibt. Als erste Verfolger gelten Dortmund, Leipzig und Stuttgart. Am Mittwoch kommen die Bayern dann in unsere Region. Im DFB-Pokal spielen sie gegen den VfL Osnabrück. Und noch eine gute Nachricht aus der Region. Im September läuft bei uns wieder die Aktion Heimatshoppen. Viele Orte im Kreis Steinfurt machen mit. Neu dabei ist Läden. Dort steht der Feierabendmarkt im September unter dem Motto Heimatshoppen. Der Markt läuft dienstags von 16 bis 19:30 Uhr. Dazu kommen Aktionen im Dorfladen. Die IAK möchte mit der Kampagne mehr Menschen in die Ortszentren holen und den Einkauf vor Ort stärken.
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3: Das letzte Wochenende vor dem meteorologischen Herbstanfang wird mild und wechselhaft für uns. Heute wechseln sich Sonne und Wolken ab. Später sind dann immer mehr einzelne Schauer und Gewitter möglich. Maximal 23 Grad und genauso geht es dann auch am Wochenende weiter. Jetzt ist es schon super mild. 19 Grad in Lädde, in Greven und 18 Grad am Eiskeller in Altenberge.
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3: Fangen wir mit einer Warnmeldung an. A30 Osnabrück Richtung Rheine. Zwischen Rheine-Kanalhafen und Rheine ein defekter LKW auf dem Stand Streifen in der Baustelle. Achtung, dort ist jetzt nur noch eine Spur frei. Die B481 bleibt zwischen Greven und Emstetten gesperrt. Heute Nachmittag wird es dann rund um die Grevener Innenstadt voller. Dort startet nämlich die Kirmes. In Münster sind wegen des NRW-Tags große Teile der Innenstadt ab jetzt dicht. Plant mehr Zeit ein oder nehmt am besten direkt Bus und Bahn. Das hören wir uns um 6:50 auch noch mal genauer an. Auf der K11 Niederdorfer Straße in Tecklenburg laufen die Bauarbeiten. Und in Ippenbüren-Püsselbüren ist die K17 zum Esch für den Durchgangsverkehr gesperrt. Die Hotline im Studio ist die 05971 92090.
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3: Schön, dass wir gemeinsam wach sind. Was Neues zum Start in den Freitag. Topic und Becky G. Sorry.

0: schönen Freitag mit Radio RST. Es ist 7:10. Münster ist ja eigentlich immer voll. Weihnachtsmarkt voll. Send voll. Ein Samstag bei gutem Wetter voll. Dieses Wochenende kommt noch eine Stufe dazu. Hunderttausende Menschen feiern dort 80 Jahre NRW ab heute. Ich bin natürlich dabei. Radio RST hat dort eine eigene große Bühne. Ob ich sonst freiwillig mit Kind in eine so volle Innenstadt fahren würde? Ja, ich glaube, viele Eltern kennen genau diesen Gedanken. Es klingt toll. Es wird voll. Lohnt sich das mit Kind wirklich? Sören steht für Radio RST auf der großen Bühne. Sören, überzeuge mich. Was lohnt sich für Familien denn ganz besonders?
1: Ja, erstmal natürlich unsere Bühne. In der Apostelkirche ab 16 Uhr starten wir heute mit Programm. Ab 17 Uhr Kinderdisco und ab 18.30 Uhr dann bis in die Nacht die große 80er-Party. Ansonsten, was heute echt cool ist, ist die Blaulichtmeile. Da würde ich starten. Die Polizei trainiert live mit ihren Diensthunden. Ganz spannend mit anzusehen. Und die Feuerwehr führt ihre Autos vor. Das ist bestimmt auch cool für Kinder. Morgen gibt es dann eine Live-Verkehrsunfallübung auf der Blaulichtmeile und auf dem Aasee eine spektakuläre Wasserrettung.
0: So, und es gibt auch ganz viel zum Mitmachen.
1: Ja, ganz viel. Auf der Sportmeile könnt ihr richtig viel ausprobieren, von Basketball über Boxen bis Yoga. Und auf der Wissenschaftsmeile gibt es Experimente, zum Beispiel Lampen, die mit Kartoffeln betrieben werden. Okay. Die FH Münster zeigt auch noch einen Roboter. Für Familien ist die Kindermeile am Syndikatplatz interessant. Mit Hüpfburg, mit Basteln oder mit Entenangeln. Ja, und natürlich das große Highlight heute, Zartmann, ausverkauft. Von uns gab es ja Tickets.
0: Okay, Diensthunde, Roboter und Lampen aus Kartoffeln. Das klingt nach einem Tag, an dem niemand fragen muss, und was machen wir jetzt? 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

0: schönen Freitag, Radio RST, 16 Minuten nach 7. Ich bin Kathleen. Was haben diese drei Sätze gemeinsam? Name ist Schall und Rauch. Hier bin ich Mensch, hier darf ich sein. Und? Es hört doch jeder nur, was er versteht. Alle drei sind von Goethe. Der wäre heute 277 geworden. Und mit dem letzten Satz, es hört doch jeder nur, was er versteht, hat er schon damals jede Familien-WhatsApp-Gruppe perfekt beschrieben. Liebe Grüße an das Goethe-Gymnasium in Ippenbüren.
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2: Goethe ist überall. Jede Stadt, die was auf sich hält, hat einen Goetheplatz oder wenigstens eine Goethestraße oder einen Goethekreisel. Und wir alle sagen diese Dinge ständig. Des Pudels Kern, die Gretchenfrage, der Weisheit letzter Schluss. Warum liegt hier überhaupt Stroh? Kranplätze müssen verdichtet sein. Vieles davon kommt von ihm. Auch wenn wir bei WhatsApp ja heutzutage anders formulieren. Er hätte getextet:
3: Meine Teuerste, mich dürstet nach deiner Gesellschaft. Wann vermagst du zu erscheinen?
2: Leider reicht die Aufmerksamkeitsspanne heute oft nicht mehr für Goethes Texte. Faust 1 und 2 hätten 2026 auch nicht mehr 500 Seiten. Die müssten schon insgesamt in eine Kurznachricht passen. Sinngemäß:
4: Digga, hab Scheiße gebaut. Das mit Gretchen tut mir mega leid.
2: Und ein Faust-Emoji.
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0: 7.30 Uhr.
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0: Das Morgenbriefing mit Patrick Melz. Guten Morgen. Bei uns in der Region ist am Wochenende richtig viel los. Kinderflohmarkt in Rheine, Kirmes in Greven und Mettingen und viele im Kreis Steinfurt und der Region planen am Wochenende eine Fahrt nach Münster. Heute startet der NRW-Tag. Bis Sonntag erwartet die Stadt mehrere hunderttausend Besucher. Steve Ritter aus der Radio RST-Redaktion, was erwartet uns alles?
2: In der ganzen Innenstadt gibt es Bühnen, Aktionen und Stadtfestprogramm. Wir von Radio RST sind mit dabei und präsentieren uns im Radio Sommergarten an der Apostelkirche mit DJs, Kinder machen Radio und einem Musikquiz. Heute Abend tritt Zartmann auf dem Domplatz auf. Das Konzert ist ausverkauft. Morgen Abend sind wir dann bei der größten Kopfhörerparty Deutschlands dabei.
0: Das ganze Programm ist auf radio-rst.de und weil so viele Besucher erwartet werden, unser Tipp, die Anreise mit Bus und Bahn nach Münster.
2: Genau, mit dem Auto wird es eng. Viele Straßen sind gesperrt, deshalb sind mehr Busse und Züge in und um Münster unterwegs und auch längere Züge. Wer also aus dem Kreis Steinfurt mit Bus oder Bahn nach Münster fährt, macht das kostenlos. Das geht mit der Mobil-NRW-App. Wie genau das funktioniert, erklären wir auf radio-rst.de.
0: Dankeschön, Steve. Und jetzt weitere Nachrichten im Überblick. Union und SPD beenden heute in Münster ihre Klausur. Die Fraktionsspitzen sprechen über die Rente mit 63, Krankschreibungen und die Einkommensteuer. Um 13:30 heute Mittag informieren die Parteien im Mövenpick-Hotel über Ergebnisse. Nach der Sturzflut an der Grenze zwischen Nepal und China steigt die Zahl der Toten weiter. 469 Menschen sind gestorben. Mehr als 1.300 werden noch vermisst. Psychotherapeuten aus dem Kreis Steinfurt und dem Münsterland protestieren heute in Münster gegen die Sparpläne der Bundesregierung. Sie warnen, wenn die Gesundheitsreform so kommt, gibt es weniger Behandlungsplätze und längere Wartezeiten für Patienten. Im Kreis Steinfurt wird die grüne Mobilität weiter vorangetrieben. In Rheine ist ein neuer Ladepark für E-Lkw gestartet. An der Daimlerstraße gibt es auch eine Wasserstofftankstelle. Geplant ist außerdem ein Elektrolyseur. Damit wird mit Strom aus Sonne und Wind Wasserstoff produziert. Rheine gehört damit zu den ersten Standorten, an denen fast alle wichtigen Lade- und Tankmöglichkeiten an einem Ort gebündelt sind. 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
3: Mild und wechselhaft die Aussichten für heute und für das Wochenende. Heute Wolken und Sonne im Mix. Später auch einzelne Schauer oder Gewitter bei maximal 23 Grad. Samstag ähnlich und Sonntag ein bisschen mehr Wolken für uns. Jetzt schon 18 Grad in Burg Steinfurt, 19 Grad am Bioenergiepark in Sabeck und 19 Grad auch in Mettingen.
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3: Achtung A33 Osnabrück Richtung Bielefeld zwischen Haderberg und Borkloh Kloster Ösede. Gefahr durch Spanngurte auf der Fahrbahn. A1 Münster Richtung Dortmund zwischen Kreuzmünster Süd und Ascheberg. Dichter Verkehr, dauert 6 Minuten länger für euch. Die B481 bleibt zwischen Greven und Emstetten vollgesperrt. Heute Nachmittag wird es rund um die Grevener Innenstadt wegen der Kirmes dann zusätzlich voller. In Münster sind zum NRW-Tag, wie gerade gehört, große Teile der Innenstadt ab jetzt dicht. Wenn ihr könnt, nehmt Bus oder Bahn und plant ein bisschen mehr Zeit ein. Auf der K11 Niederdorfer Straße in Tecklenburg laufen die Bauarbeiten und in Ippenbüren-Püsselbüren bleibt die K17 zum Esch für den Durchgangsverkehr gesperrt. Habt ihr auch noch etwas? Wir geben das weiter. Unsere Nummer im Studio 05971 920 90. Dankeschön.
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3: Guten Morgen. Ich finde ja, man lernt einen Ort erst wirklich kennen, wenn man weiß, was dort im Festzelt gespielt wird. Hörstel hat uns heute früh schon überrascht. Laut GEMA läuft dort besonders häufig Ring of Fire von Johnny Cash. Nur klingt der ganze Kreis Steinfurt so wie Hörstel. Wir hören uns das gleich für die einzelnen Orte bei uns an.
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0: Schönen Freitagmorgen mit Radio RST. Ich bin Kathleen Berger. Es ist 20 vor 8. Die GEMA hat ausgewertet, welche Songs bei Live-Veranstaltungen in unseren Orten im Kreis Steinfurt am häufigsten gespielt werden. Und diese Liste verrät erstaunlich viel über die Psyche der Region. Also wissenschaftlich wahrscheinlich gar nichts, menschlich dafür umso mehr. Wir haben unsere Orte musikalisch auf die Couch gelegt.
1: Beginnen wir in Hörstel. Da läuft am häufigsten... Hörstel spricht offenbar nicht über Gefühle. Hörstel lässt sie einfach brennen. In Lengerich klingt das schon deutlich einfühlsamer. Lengerich baut uns wieder auf, wahrscheinlich sogar dann, wenn wir nur kurz die Einkaufstasche abgestellt haben. Greven dagegen verliert überhaupt keine Zeit mit Gefühlen. Während andere Orte noch nach dem passenden Song suchen, hat Greven vorsichtshalber schon die Feuerwehr gerufen. Reine setzt auf den Klassiker. Ja, Reine möchte gemeinsam mitsingen. Ob jemand weiß, was eine Wonderwall ist, spielt seit 1995 keine Rolle mehr. In Ebenbüren läuft... Ja, Ebenbüren macht Gefühle nicht klein, da bekommen sie Pferde, Scheinwerfer und eine Nebelmaschine. Steinfurt möchte direkt die Welt verbessern. Komm, wir ziehen in den Frieden. Tja, ein normaler Partyabend reicht Steinfurt nicht. Am Ende soll bitte auch noch die Menschheit versöhnt sein. Emstetten hält es bodenständig. Country roads, take me home. Emstetten feiert gern, nur irgendwann möchten halt alle mal wieder nach Hause. Am besten über eine Straße, die nicht gesperrt ist. Und hinter der Kreisgrenze? Osnabrück eröffnet musikalisch direkt ein Stadion. Münster möchte selbst auf der Tanzfläche noch jemanden emotional reparieren. Der musikalische Zustand unserer Region ist damit stabil. Greven ruft die Feuerwehr, Lengerich baut uns wieder auf und Emstetten bringt am Ende alle nach Hause.
0: Sagt die GEMA und hier ist Radio RST 17 vor 8. Guten Morgen.

0: Guten Morgen um 12 vor 8. Wir testen jetzt wieder gemeinsam unser Wissen bzw. das von Steve.
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0: Ab jetzt immer montags und freitags bei uns. Steve bekommt eine Geschichte und muss raten, echt oder ausgedacht. Ihr im Auto, ihr ratet natürlich mit. Steve, ready?
2: Ja, absolut ready.
0: Okay, NRW wird 80. Und der Kreis Steinfurt bringt einen ziemlich romantischen Doppelrekord mit. Behaupte ich. In einem Ort sind die Wohnungen im Schnitt bei uns größer als im Rest von NRW. Und in diesem Ort leben landesweit die meisten Paare in den überdurchschnittlich größten Wohnungen in NRW. Fakt oder Fake? Von hier oder nicht von hier?
2: Also, es ist ja eine totale Familiengegend hier, in der wir leben.
0: Ja.
2: Und um so eine Familie zu gründen, ist man ja erstmal ein Paar.
0: Und ach so.
2: Das ist meine Herleitung jetzt. Ja. Und um das zu machen, kann man sich ja hier wunderbar wohlfühlen. Und wenn passend dazu noch dieser Rekord mit dabei ist, dann sage ich, das stimmt. Da lege ich mich jetzt mal fest, dass das richtig ist. Dass man sich hier gut zu zweit in der großen Wohnung und so weiter ausleben kann.
0: Größte Wohnung durchschnittlich in NRW.
2: Ja, glaube ich.
0: Die wenigsten Singles in NRW.
2: Glaube ich. Absolut.
0: Leg dich mal fest, wo...
2: Wo? Emstetten. Stimmt das?
0: Ich überlege, wie du auf Emstetten kommst.
2: Ja, das
0: kennst du dort keine Singles?
2: Nee,
0: geh mal die Redaktion
2: alle
0: durch.
2: Alle Menschen, die ich aus Emstetten kenne, sind... Ja, ne, einer.
0: Jetzt überleg noch mal weiter.
2: Zwei.
0: Geh mal die Spieler beim TVE durch.
2: Ja, der Status offen.
0: Whatever. Also, Steve sagt ja.
2: Ja, Emstetten sage ich.
0: Es ist alles richtig. Und jetzt pass auf. Das stimmt.
2: Jawohl.
0: So, Steve hat recht. Es ist Fakt. Und jetzt kommt der Ort. Passt mal auf.
2: Wenn jetzt Emstetten kommt.
0: Es ist Hobsten.
2: Okay.
0: Hobsten hat also die größten Wohnungen und die wenigsten Solo-Haushalte. NRW-Rekord. Andere Orte brauchen Dating-Apps in Hobsten nicht. Woran das liegt? Das sollten wir live vor Ort checken mit Steve Ridder. Ja, Radio RSD, Fakt oder Fake, von hier oder nicht von hier?

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0: Es ist 8 Uhr.
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0: Mit Patrick Melz. Guten Morgen. Union und SPD beenden heute in Münster ihre Klausurtagung. Die Fraktionsspitzen legen fest, welche Reformen sie bis Jahresende im Bundestag umsetzen. Es geht um die Rente nach 45 Beitragsjahren, um Krankschreibungen und um die Einkommensteuer. In der Koalition gibt es Streit um die Rente mit 63. Im Gespräch sind Ausnahmen und Übergangsregeln. Um 2:30 heute Mittag informieren die Parteien im Mövenpick-Hotel über Ergebnisse. Am Abend hatten etwa 150 Menschen gegen die Klausur der Fraktionsspitzen protestiert. Die Politik der Bundesregierung trendet heute Morgen auch im Netz. Kanzler Merz hat sich bei RTL einen heftigen Schlagabtausch mit einer Kinderärztin geliefert. Die alleinerziehende Mutter von 2 Kindern warf dem Kanzler vor, mit dem Sparpaket im Gesundheitsbereich seinen Amtseid zu brechen und Kindern zu schaden. Die Gesundheitsreform gehe vor allem zu Lasten der Versicherten. Hier werde bei einem so wichtigen Thema zu viel an den Menschen gespart und das sei menschenverachtend, so die Ärztin. Merz wies das klar zurück. Er nannte den Vorwurf persönlich und zu heftig.
2: Wenn Sie so argumentieren, wenn Sie für Ihre Argumente kaum noch Gehör finden, bin bereit, die Kritik anzunehmen. Aber uns nun und auch mir persönlich einen vorsätzlichen Bruch meines Amtseides vorzuwerfen, war schon ziemlich harter Tobak.
0: In der Sendung meldete sich auch ein Vater zu Wort. Er warf der Politik vor, Familien mit Kindern alleine zu lassen. Nach der Sturzflut an der Grenze zwischen Nepal und China steigt die Zahl der Toten weiter. 472 Menschen sind gestorben. Mehr als 1.300 werden noch vermisst. Darunter sind auch deutsche Touristen. Die Flut hat große Teile der Region mit Schlamm überzogen. Erste Hinweise deuten auf einen massiven Abbruch von Eis und Felsen hin. Dadurch wurde ein Fluss blockiert. Als sich die Barriere löste, schoss das Wasser in das Tal. Heute Abend startet die Fußball-Bundesliga in die neue Saison. Bayern München spielt zu Hause gegen den VfB Stuttgart. Die Bayern haben den Titel in der letzten Saison mit 16 Punkten Vorsprung geholt. Spannend wird, ob diesmal jemand dranbleibt. Als erste Verfolger gelten Dortmund, Leipzig und Stuttgart. Am Mittwoch kommen die Bayern dann in unsere Region. Im DFB-Pokal spielen sie gegen den VfL Osnabrück. Und noch eine gute Nachricht aus der Region. Im September läuft bei uns wieder die Aktion Heimatshoppen. Viele Orte im Kreis Steinfurt machen mit. Neu dabei ist Läden. Dort steht der Feierabendmarkt im September unter dem Motto Heimatshoppen. Der Markt läuft dienstags von 16 bis 19.30 Uhr. Dazu kommen Aktionen im Dorfladen. Die IHK möchte mit der Kampagne mehr Menschen in die Ortszentren holen und den Einkauf vor Ort stärken.
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3: Heute wird es frischer als gestern. Viele Wolken, einzelne Schauer und am Vormittag dann später auch noch ein kurzes Gewitter. Dazu maximal 23 Grad. Samstag bleibt es wechselhaft und Sonntag ganz ähnlich bei 23 Grad und Montag geht es runter mit den Temperaturen auf maximal 20 Grad. Der meteorologische Herbst beginnt also jetzt schon mal. Aktuell sind es 19 Grad in Recke in Langenbeck und 19 Grad auch am Waldfreibad in Tecklenburg.
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3: Achtung A33 Osnabrück Richtung Bielefeld zwischen Kreuz Osnasüd und Hadderberg, Gefahr durch einen defekten LKW auf dem Beschleunigungsstreifen. A33 Bielefeld Richtung Osnabrück zwischen Hilte am Teutoburger Wald und Hadderberg. 2 Kilometer Stop and Go, es dauert mindestens 5 Minuten länger. B51 Münster Richtung Osna zwischen Glandorf und Bad Iburg, dichter Verkehr, da dauert es etwa 10 Minuten länger. Die B481 bleibt zwischen Greven und Emstetten vollgesperrt. Heute Nachmittag wird es dann rund um Greven nochmal voller, wenn die Kirmes startet. In Münster sind wegen des NRW-Tags große Teile der Innenstadt ab jetzt gesperrt. Wenn ihr nach Münster fahrt, plant mehr Zeit ein, nehmt möglichst Bus und Bahn. Da sprechen wir um 7:50 nochmal drüber. Auf der K11 der Niederdorfer Straße in Tecklenburg laufen die Bauarbeiten weiter. Und in Ibbenbüren-Püsselbüren ist die K17 zum Esch für den Durchgangsverkehr gesperrt. Habt ihr auch noch etwas? Das hier ist die Hotline 05971 920 90.
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3: Schönen Freitag. Wir klären also gleich, wie ihr trotz voller Innenstadt möglichst entspannt zum NRW-Tag nach Münster kommt und warum ausgerechnet Rheine morgen zum größten Kinderflohmarkt Deutschlands wird. Yeah.

0: 11 nach 8, Radio RST. Guten Morgen am Freitag. Ab heute feiert Münster 3 Tage lang 80 Jahre NRW. 11 Themenmeilen, 10 Bühnen und wir von Radio RST sind mit unserer eigenen Bühne an der Apostelkirche dabei. Die Innenstadt wird auf jeden Fall richtig voll. Deshalb jetzt die entscheidende Frage an Sören. Wie kommen wir am besten hin?
1: Ja, ganz klar mit Bus und Bahn. In Münster sind Bus- und Bahnfahrten während des NRW-Tags kostenlos und wer aus ganz NRW mit dem Easy-Tarif anreist, fährt kostenlos zum NRW-Tag mit dem Zug. Die Infos haben wir auf unserer Homepage. Rund um die Innenstadt ist nämlich fast alles gesperrt. Parken geht quasi gar nicht, außer in den Parkhäusern und die werden ziemlich voll sein. Wie gesagt, Bahnfahren dahin kostenlos.
0: Okay, wenn wir heute Nachmittag da sind, was ist dein Freitagstipp?
1: Ja, ab 16 Uhr geht es los, auch auf unserer Bühne an der Apostelkirche. Da bin ich dann morgen auch ab 10 mit vollem Programm. Ich würde heute zuerst mal über die Blaulichtmeile schauen. Feuerwehr, Polizei, Rettungsdienste zeigen, was sie so machen. Unter anderem live mit ihren Diensthunden trainieren, das macht die Polizei. Danach vielleicht zur Sportmeile zum Mitmachen oder zur Klimastadtmeile. Abends führt natürlich kein Weg am Domplatz vorbei. Zartmann, der Top-Act beim Stadtfest.
0: Also Auto am besten stehen lassen, kostenlos mit Bus und Bahn fahren und zuerst zur Blaulichtmeile, sagt Sören. Vielen Dank. Ab heute feiert Münster 80 Jahre NRW und Radio RST ist dabei.

0: Guten Morgen mit Radio RST 19 nach 8. Morgen passiert in Rheine etwas, das viele Eltern kennen, nur ungefähr 1000-mal größer. Kinder räumen ihre Zimmer leer und versuchen anschließend den Inhalt an andere Familien zu verkaufen. Mehr als 1000 junge Verkäufer machen die Innenstadt und das Emsufer zum größten Kinderflohmarkt Deutschlands in Rheine. Warum findet der ausgerechnet in Rheine statt? Steve klärt es.
1: Warum ist ausgerechnet in Rheine Deutschlands größter Kinderflohmarkt? Weil hier aus einer kleinen Idee über Jahre eine echte Kultveranstaltung geworden ist. Der Kinderflohmarkt nutzt die ganze historische Innenstadt und die Emsufer mit mehr als 1000 Verkäuferinnen und Verkäufern und zehntausenden Besuchern. Viele kommen längst aus dem Münsterland, dem Ruhrgebiet und sogar aus den Niederlanden. Kurz gesagt, Rheine hat Platz, Tradition und einen Kinderflohmarkt, der einfach immer größer geworden ist.

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0: Es ist 8.30 Uhr.
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0: Mit Patrick Melz. Guten Morgen. In Münster startet heute der NRW-Tag zum 80. Geburtstag des Landes. Die Stadt Münster rechnet mit Hunderttausenden Besuchern. Die Polizei hat ein Sicherheitskonzept mit vielen Einsatzkräften erstellt. An den Zufahrten stehen feste Sperren. Sie verhindern, dass Fahrzeuge in die Menschenmenge fahren. Außerdem gilt ein Drohnenverbot. Ausnahmen gibt es für die Drohnenshow morgen Abend am Asi. 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Das ganze Programm und Tipps zur An- und Abreise sind auf radio-rst.de. Psychotherapeuten aus dem Kreis Steinfurt und dem Münsterland protestieren heute in Münster gegen die Sparpläne der Bundesregierung. Sie warnen, wenn die Gesundheitsreform so kommt, gibt es weniger Behandlungsplätze und längere Wartezeiten. Sie fordern eine faire Vergütung. Die Demo startet heute um 17 Uhr am Hauptbahnhof. Eine Kundgebung ist am LWL-Museum für Kunst und Kultur geplant. Und wir bleiben bei der Gesundheitsreform. Kanzler Merz ist in einer TV-Runde mit einer Kinderärztin aus Niedersachsen heftig aneinander geraten. Die Ärztin warf ihm vor, mit Kürzungen im Gesundheitsbereich seinen Amtseid zu brechen. Merz wies das scharf zurück. Das sei eine persönliche Herabsetzung und gehe zu weit. Das ist gut für die Mobilitätswende im Kreis Steinfurt. In Rheine ist ein neuer Ladepark für E-Lkw gestartet. An der Daimlerstraße gibt es auch eine Wasserstofftankstelle. Geplant ist außerdem ein Elektrolyseur. Damit wird mit Strom aus Sonne und Wind Wasserstoff produziert. Der Wasserstoff wird dann für Autos und Lkw genutzt oder auch gespeichert. Rheine gehört damit zu den ersten Standorten, an denen fast alle wichtigen Lade- und Tankmöglichkeiten an einem Ort gebündelt sind.
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2: Einige Wolken über der Region, dazwischen gibt es auch immer wieder Lücken. Heute wechseln sich Sonne und Wolken ab und später sind Schauer und Gewitter möglich. Am Nachmittag bis dahin maximal 23 Grad. Jetzt gerade ist es schon mild. 19 Grad in Lädde, in Hobsten und 18 Grad am Torfmoorsee in Hörstel.
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2: Achtung, A30 Bad Oeynhausen Richtung Osnabrück zwischen Bissendorf und Nadbergen. Gefahr durch Fahrzeugteile auf der Fahrbahn. A33 Osnabrück Richtung Bielefeld. Nochmal Achtung zwischen Kreuz Osna Süd und Haderberg. Gefahr durch einen defekten LKW auf dem Beschleunigungsstreifen. Die B481 bleibt zwischen Greven und Emstetten voll gesperrt. Und in Greven wird es heute Nachmittag wegen der Kirmes voller. In Münster sind für den NRW-Tag große Teile der Innenstadt ab heute früh gesperrt. Nehmt möglichst Bus oder Bahn am Wochenende. Auf der K11 der Niederdorfer Straße in Tecklenburg laufen die Bauarbeiten weiter und die K17 zum Esch in Ippenbüren-Püsselbüren bleibt für den Durchgangsverkehr gesperrt. Habt ihr auch noch etwas für uns, gibt es weiter über die Hotline 05971 920900.
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2: Wunderbaren Freitag. Guten Morgen.

0: Justus schreibt bei Radio Hörste Insta, was er am Wochenende macht. Jahreshauptübung Feuerwehr Saarbeck. Danke, Justus. Es ist 20 vor 9. Hier ist Radio RST. Guten Morgen. Und Feuerwehr ist das Stichwort. Greven, wir reden jetzt über euren Musikgeschmack. Die GEMA hat ausgewertet, welcher Song bei euren öffentlichen Veranstaltungen in Greven am meisten läuft. Und Dominik hat mit Greven über diesen Song gesprochen.
1: Was könntet ihr euch vorstellen? Welcher ist der meistgehörte Song hier auf Veranstaltungen?
2: Ich hab's gerade nicht im Kopf.
1: Das ist ein Hit. Vielleicht nicht für unser Alter, aber für irgendein Alter auf jeden Fall.
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1: Und was sagt ihr zu dem Song?
2: Der passt zu Greven.
1: Warum?
2: Weil es hier so schnuckelig ist und ich glaube, die Demografik ist gut durchwachsen.
1: Viele Kinder wahrscheinlich.
4: Ja, gerade wenn jetzt hier Kirmes oder so ist.
1: Und es einfach auch so 1, 1, 2, die Feuerwehr kommt.
4: Vorbei.
3: Die Feuerwehr kommt schnell herbei.
1: Würdest du den auf einer Party hören?
5: Nicht wirklich.
1: So ein schöner Song, 1, 2, die Feuerwehr kommt vorbei.
5: Weiß ich nicht.
1: Gibt bessere.
5: Genau.
1: Kein Song wurde häufiger bei der GEMA angemeldet in Greven als dieser.
6: Das ist verrückt.
1: Würdest du den jetzt privat hören?
6: Nee, eher nicht.
1: Für deine Tochter vielleicht so als Bildungssong?
6: Mit Sicherheit, das auf jeden Fall.
1: Vielleicht braucht Greven mehr Feuerwehrbildung.
6: Ja, das kann

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0: Morgen, Radio RST 13 vor 9. Wozu gehen unsere Orte auf die Tanzfläche? Die GEMA hat das herausgefunden. Steve Reine ist deine Stadt.
1: Oasis Wonderwall.
0: So, was machst du gleich ab 9?
1: Gleich kommt der Spielmannszug Wadelheim und dann werden wir das zusammen performen, hoffe ich.
0: Oh mein Gott, ich bin Kathleen, sag

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0: Mit Patrick Melz. Guten Morgen. Union und SPD beenden heute in Münster ihre Klausurtagung. Die Fraktionsspitzen legen fest, welche Reformen sie bis Jahresende im Bundestag umsetzen. Es geht um die Rente nach 45 Beitragsjahren, um Krankschreibungen und um die Einkommensteuer. In der Koalition gibt es Streit um die Rente mit 63. Im Gespräch sind Ausnahmen und Übergangsregeln. Um 13:30 heute Mittag informieren die Parteien im Mövenpick-Hotel über die Ergebnisse. Die Politik der Bundesregierung trendet heute Morgen auch im Netz. Kanzler Merz ist in einer TV-Runde bei RTL mit einer Kinderärztin aus Niedersachsen heftig aneinander geraten. Die Ärztin warf ihm vor, mit Kürzungen im Gesundheitsbereich seinen Amtseid zu brechen. Merz wies das scharf zurück.
2: Das ist eine persönliche Herabsetzung, die geht zu weit. Sie unterstellen mir, dass ich hier vorsätzlich, und Sie zeigen dann Kinder, dass ich vorsätzlich die Zukunft dieser Kinder zerstöre. Und ich muss Ihnen ehrlich sagen, das geht zu weit. Das weise ich mit Entschiedenheit zurück.
0: Kritik sei in Ordnung, allerdings nicht so, sagte Merz weiter. In Münster demonstrieren heute Psychotherapeuten aus dem Kreis Steinfurt und dem Münsterland gegen die Gesundheitsreform. Morgen in einer Woche ist in Rheine eine Aktion gegen die Sparmaßnahmen. Nach der Sturzflut an der Grenze zwischen Nepal und China steigt die Zahl der Toten weiter. 472 Menschen sind gestorben. Mehr als 1.300 werden noch vermisst. Darunter sind auch deutsche Touristen. Die Flut hat große Teile der Region mit Schlamm überzogen. Erste Hinweise deuten auf einen massiven Abbruch von Eis und Felsen hin. Dadurch wurde ein Fluss blockiert. Als sich die Barriere löste, schoss das Wasser in das Tal. Der norwegische König Harald V. ist tot. Er wurde 89 Jahre alt. Mit dem Tod wird sein Sohn Hakon neuer König von Norwegen. Und noch eine gute Nachricht aus der Region. Im September läuft bei uns wieder die Aktion Heimatshoppen. Viele Orte im Kreis Steinfurt machen mit. Neu dabei ist Läden. Nach Angaben der Organisatoren ist er der einzige wöchentliche Feierabendmarkt im Kreis Steinfurt. Die IHK möchte mit der Kampagne mehr Menschen in die Ortszentren holen und den Einkauf vor Ort stärken.
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3: Heute eher durchwachsen zum Start in das große NRW-Wochenende. 21 Grad maximal. Wir sind jetzt schon bei 20 Grad Sonne. Heute eher weniger dafür. Viele Wolken, immer wieder Regenschauer am Laufe des Tages. 20 Grad im Moment in Greven an der Emsaue, in Ochtrup und 20 Grad auch in Emsdetten.
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3: Die Straßen sind aktuell frei. Im Moment kommt ihr gut durch. Keine Staus, keine Blitzer. Infos sehr gerne per Hotline, per WhatsApp. Hier zu uns direkt in das Studio 05971 920 90.
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3: Ah ja.
4: Ah, wir haben Besuch.
3: Patrick, wir haben Besuch.
4: Laut.
3: Ich wollte es gerade sagen, im Hintergrund ist schon der Spielmannszug aus Wadelheim da. Ich hoffe,
4: bitte?
3: Man hört uns.
4: Kannst du mit lauter sprechen? Ne? Ich höre nichts mehr.
3: Denn wir hören gleich, warum sie hier sind. Wir wollen singen, wir wollen Spaß haben. Habt ihr Spaß?
4: Ja.
3: Sehr gut, gleich mehr von euch.

0: 19.17 Uhr, ihr hört Radio RST mit Steve Ritter und die GEMA, die kontrolliert ja alles, was mit Musik so im öffentlichen Raum zu tun hat. Also wer Songs öffentlich spielen möchte, muss das dort bei der GEMA anmelden. Und dadurch entsteht eine für manche Orte witzige Statistik, so auch bei uns in der Region. Für den Ort Rheine zum Beispiel ist es so, dass hier am häufigsten der Song Wonderwall von Oasis angekündigt wurde, beziehungsweise angemeldet wurde. Und dafür haben wir uns heute passende Gäste eingeladen. Den wollen wir nämlich jetzt mal gleich hören, beziehungsweise spielen. Bei mir ist der Spielmannszug Wadelheim. Herzlich willkommen. Wer ist bei mir?
1: André.
2: Und Isabel.
0: Hi, schön, dass ihr da seid. Ihr seid hier gekommen, um mit uns Musik zu machen. Da kommen wir gleich noch zu. Aber auch aus einem anderen Grund, denn euch steht was Großes bevor. Ist das so? Erzählt doch mal.
1: Ja, genau. Wir werden 75 Jahre alt und wir machen am 18. September eine dicke, dicke, dicke Party und kommt gerne da vorbei. Da haben wir eine All-In-Party und wir haben richtig Spaß, da richtig mit euch Laune zu machen.
0: Ja, und richtig Spaß. Kannst du das mal ein bisschen konkretisieren oder kannst du mal sagen, was genau dann da abgeht, was dicke, dicke Party genau bedeutet?
2: Also wir wollen gerne mit Freunden, mit Bekannten, mit unseren Sponsoren, mit allen Leuten, die gerne mit uns auch feiern möchten, eine große Party schmeißen. Kommt vorbei und habt Spaß. Und für Sonntags steht für die ganze Familie noch was an. Wir werden ab 11 Uhr einen großen Festumzug haben durch Wadelheim mit anschließendem Platzkonzert auf dem Schützenplatz in Wadelheim. Es ist für groß und klein alles da, von Getränke bis Essen. Kommt vorbei und habt Spaß mit uns.
0: Und Musik.
2: Und natürlich Musik natürlich auch, dann, ne? Auch.
0: Weil darum geht's ja. Wir wollen ja jetzt Wonderwall spielen. Könnt ihr das spielen? Habt ihr das einstudiert für uns? War noch genug Zeit da?
2: Leider nein.
0: Oder lösen wir das anders? Wie lösen wir das denn jetzt?
1: Wir singen.
0: Wir singen. Ja. Dann steigt mal alle mit ein jetzt. Ich will euch hören.

0: Sehr, sehr stark. Das gehört allerdings nicht zu eurem Repertoire, habt ihr gesagt. Welchen Song habt ihr denn drauf? Was wollt ihr denn spielen? Jetzt wollt ihr uns gerne mal präsentieren.
1: Also wir werden Narkotik spielen, genau.
0: Okay, dann sind die Mikros jetzt für euch an. Legt los.
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1: Mit Patrick Melz. Guten Morgen. In Münster startet heute der NRW-Tag zum 80. Geburtstag des Landes. Die Stadt Münster rechnet mit hunderttausenden Besuchern. Die Polizei hat ein Sicherheitskonzept mit vielen Einsatzkräften erstellt. An den Zufahrten stehen feste Sperren. Sie verhindern, dass ein Fahrzeug in die Menschenmenge fährt. Außerdem gilt ein Drohnenverbot. Ausnahmen gibt es für die Drohnenshow morgen Abend am Aasee. 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Das ganze Programm und Tipps zur An- und Abreise sind auf radio-rst.de. Psychotherapeuten aus dem Kreis Steinfurt und dem Münsterland protestieren heute in Münster gegen die Sparpläne der Bundesregierung. Sie warnen, wenn die Gesundheitsreform so kommt, gibt es weniger Behandlungsplätze und längere Wartezeiten für Patienten. Sie fordern eine faire Vergütung. Die Demo startet heute um 17 Uhr am Hauptbahnhof. Eine Kundgebung ist am LWL-Museum für Kunst und Kultur geplant. Morgen in einer Woche ist in Rheine eine Aktion gegen die Sparmaßnahmen. Im Himalaya steigt nach der Sturzflut die Zahl der Toten weiter. 472 Menschen sind gestorben. Mehr als 1.300 werden noch vermisst. Darunter sind auch deutsche Touristen. Erste Hinweise deuten auf einen massiven Abbruch von Eis und Felsen hin. Dadurch wurde ein Fluss blockiert. Als sich die Barriere löste, schoss das Wasser in das Tal. Das ist gut für die Mobilitätswende im Kreis Steinfurt. In Rheine ist ein neuer Ladepark für E-Lkw gestartet. An der Daimlerstraße gibt es auch eine Wasserstofftankstelle. Geplant ist außerdem ein Elektrolyseur. Damit wird mit Strom aus Sonne und Wind Wasserstoff produziert. Der Wasserstoff wird dann für Autos und Lkw genutzt oder auch gespeichert. Rheine gehört damit zu den ersten Standorten, an denen fast alle wichtigen Lade- und Tankmöglichkeiten an einem Ort gebündelt sind.
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3: Eher durchwachsen mit Regenschauern im Laufe des Tages. Dunkle Wolken sind ab und an auch dabei. Es klart nur wenig auf, die Sonne selten bei 21 Grad maximal. Erst morgen wird es dann in großen Teilen, vor allen Dingen auch in Münster, trocken und freundlich bei 24 Grad.
2: Der Radio RST Pendlerservice.
3: Mit den aktuellen Meldungen keine Blitzer im Moment und noch keine Staus. Infos gerne per Hotline, per WhatsApp hier in das Studio 05971 920 90. Gute und entspannte Fahrt euch rein in das Wochenende später.
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3: Und apropos Wochenende, da ist ja jede Menge los bei uns in der Region. Wir fassen das alles nochmal zusammen und schauen auch auf den heutigen Nachmittag. Da sind wir nämlich auch wieder unterwegs bei 24 Orte, 24 Kreise. Mehr dazu gleich nach 10 Minuten.

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1: Es ist Freitag und ich sag mal so, jetzt kann die Party losgehen. Ne? Ich wäre zumindest bereit, denn es ist ja so viel los und das sind überall richtige Highlights hier bei uns in der Region an diesem Wochenende. Der NRW-Tag startet in Münster, in Greven ist Kirmes und für alle in Wettringen haben wir auch noch etwas ganz Besonderes organisiert. Beziehungsweise Kollegin Christina Strunk. Ne?
2: Oh, das wird so schön. Ne? Die Sängerin Malu Lovis, die ist heute in ihrer Heimat in Wettringen und sie spielt ein kleines Straßenmusikset nur für uns, beziehungsweise nur für euch.
1: Ja, mega, sehr cool.
2: Ja, finde ich auch. Wir hatten Malu eigentlich nur angefragt für ein Interview, denn heute Nachmittag läuft ja wieder 24 Orte ein Kreis und wir sind in Wettringen unterwegs. Und dann kam von Malu die Idee, ach, ich bin ja eh auf Straßenmusiktour, dann spiele ich nach dem Interview einfach noch ein paar Songs, nur mit der Gitarre. Ja, und um 18 Uhr geht es dann jetzt am Heimathaus los. Vorher sind wir auch schon im ganzen Ort unterwegs, ab 14 Uhr mit unserer Sendung. Es geht zum Beispiel zum Fabriktheater, die machen Musicals. Das war ein Tipp von Nadine und danach checken wir das Wettringer Mopedrennen aus.
1: Also das verspricht Action, kommt vorbei in Wettring spätestens um 18 Uhr zum Heimathaus. Da hört ihr dann Malu mit ihren neuen Songs.
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1: Mit Marc Weiß. Schönen guten Morgen. Er war der älteste regierende Monarch Europas und hatte in den vergangenen Jahren immer wieder mit Krankheiten zu kämpfen. Heute am frühen Morgen ist der norwegische König Harald im Alter von 89 Jahren im Krankenhaus in Oslo gestorben. Harald war in Norwegen extrem beliebt. Er galt als zurückhaltend, aber sehr empathisch, wenn es darauf ankam. Bis heute wird unter anderem sein Trost gelobt, den er nach den Terroranschlägen 2011 durch Anders Behring Breivik der Bevölkerung spendete. Gemäß der norwegischen Thronfolge wird damit jetzt Prinz Haakon, der Ehemann von Mette-Marit, neuer König von Norwegen. In diesen Minuten beginnt in Braunschweig ein weiterer Prozess um den Absturz der Germanwings-Maschine mit 150 Toten vor über 10 Jahren. 30 Hinterbliebene fordern vom Staat jeweils bis zu 110.000 Euro. Malte Albrecht aus dem News-Team, worum geht es genau und warum der Staat?
2: Ja, die Hinterbliebenen sagten, der Co-Pilot, der die Maschine damals absichtlich zum Absturz brachte, hätte gar nicht im Cockpit sitzen dürfen. Die Untersuchungen nach dem Unglück hatten ja gezeigt, dass er psychisch instabil war und schon früher Selbstmordgedanken hatte. Das wusste auch sein Arbeitgeber, trotzdem bestand er alle Prüfungen. Dafür verantwortlich ist das Luftfahrtbundesamt, also quasi der Staat. Die Kläger argumentieren, wären die Untersuchungen strenger gewesen, wie es das Gesetz vorsehe, wäre es gar nicht zum Absturz gekommen. Die Lufthansa hatte den Hinterbliebenen damals schon mehrere 10.000 Euro gezahlt. Nun fordern sie zusätzliches Schmerzensgeld. Ob sie damit Erfolg haben, ist aber eher fraglich. Das Gericht hat schon vorab Zweifel geäußert, ob der Staat überhaupt verantwortlich dafür war, dass der Co-Pilot alle Gutachten bestanden hat.
1: Infos von Malte Albrecht aus dem News-Team. Vielen Dank. Jetzt weitere Themen in der Zusammenfassung. Im Flutkatastrophengebiet zwischen Nepal und Tibet sind jetzt auch in Nepal die Rettungsarbeiten unterbrochen worden. Vorher wurden schon die Kräfte in Tibet zurückgezogen. Nach Behördenangaben hat sich wieder Wasser zu einem See gestaut. Damit droht eine weitere Sturzflut. Die Rettungsteams wurden aus Sicherheitsgründen abgezogen. Die Grünen fordern von der Bundesregierung einen Gaskrisengipfel. Grund sind die niedrigen Speicherstände im Moment. Wegen des Iran-Kriegs sind die Gaspreise in diesem Sommer sehr hoch. Deshalb haben Händler bisher deutlich weniger Gas für den Winter gekauft und gespeichert. US-Präsident Trump ändert wieder einmal geografische Fakten. Er benennt einen See in den USA nach seinen Vorstellungen um. Es geht um den Ontario-See zwischen den USA und der kanadischen Provinz Ontario. Dieser See heißt per Dekret ab sofort Lake America. Bei der Präsentation im Weißen Haus zeigte Trump eine Landkarte, schon mit dem neuen Namen des Sees, dazu der Schriftzug Making the Great Lakes Even Greater, also die großen Seen noch größer machen, offenbar in Anlehnung an Trumps Make America Great Again Kampagne. Hintergrund dieser Namensänderung ist der Handelsstreit mit Kanada. Nachdem die US-Regierung hohe Zölle gegen den Nachbarn verkündet hatte, verhängte Kanada Gegenzölle. Das wiederum ärgerte Trump sehr. Und das waren die Nachrichten mit Marc Weiß.
3: Das Wetter. Heute eher grau und grau zum Start in das große NRW-Wochenende, maximal 21 Grad. Wenig Sonne, immer wieder Schauer, unter anderem in Ochtrup, Mettingen und Münster. Morgen dann freundlicher, sonnig und zumeist trocken, maximal 24 Grad.
4: NRW Verkehr.
3: Im Moment keine Staus oder Blitzer am Vormittag. Wenn ihr was seht, sagt gern Bescheid per Hotline, per WhatsApp in der Studio 05971 920 90.
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3: Mit Steve Ritter und mit den Highlights aus dem Freitagmorgen mit Kathleen und mir. Da war einiges los. Alles dazu in 10 Minuten.

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1: Die GEMA hat ausgewertet, welche Songs bei Live-Veranstaltungen in unseren Orten im Kreis Steinfurt am häufigsten gespielt werden. Und diese Liste verrät erstaunlich viel über die Psyche der Region. Also wissenschaftlich wahrscheinlich gar nichts, menschlich dafür umso mehr. Wir haben unsere Orte musikalisch auf die Couch gelegt.
2: Beginnen wir in Hörstel. Da läuft am häufigsten... Hörstel spricht offenbar nicht über Gefühle. Hörstel lässt sie einfach brennen. In Lengerich klingt das schon deutlich einfühlsamer. Lengerich baut uns wieder auf, wahrscheinlich sogar dann, wenn wir nur kurz die Einkaufstasche abgestellt haben. Greven dagegen verliert überhaupt keine Zeit mit Gefühlen.
1: Dieses Wochenende kommt noch eine Stufe dazu. Hunderttausende Menschen feiern dort 80 Jahre NRW ab heute. Ich bin natürlich dabei. Radio RST hat dort eine eigene große Bühne. Ob ich sonst freiwillig mit Kind in eine so volle Innenstadt fahren würde? Ja, ich glaube, viele Eltern kennen genau diesen Gedanken. Es klingt toll. Es wird voll. Lohnt sich das mit Kind wirklich? Sören steht für Radio RST auf der großen Bühne. Sören, überzeuge mich. Was lohnt sich für Familien denn ganz besonders?
2: Ja, erstmal natürlich unsere Bühne. In der Apostelkirche ab 16 Uhr starten wir heute mit Programm. Ab 17 Uhr Kinderdisco und ab 18.30 Uhr dann bis in die Nacht die große 80er Party.
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0: 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Kreis Steinfurt. Im August waren 14.775 Menschen arbeitslos. Das sind 416 mehr als im Juli. Die Quote liegt jetzt bei 5,5%. Vor allem bei den Jüngeren gab es einen Plus. Viele haben gerade ihre Ausbildung beendet oder nur einen befristeten Vertrag gehabt. Bei den offenen Stellen gibt es dagegen ein leichtes Plus. Vor allem Fachkräfte werden gesucht. Münster. Heute startet der NRW-Tag. Bis Sonntag werden mehrere hunderttausend Besucher erwartet. In der Innenstadt gibt es Bühnen, Konzerte und Stadtfestprogramm. Rund um Münster fahren mehr Züge und Busse und das kostenlos. Auch Radio RST ist dabei. Alle Infos auf radiorst.de. Region. Im September läuft bei uns wieder die Aktion Heimatshoppen. Viele Orte im Kreis machen mit. Neu dabei ist Läden. Nach Angaben der Organisatoren ist er der einzige wöchentliche Feierabendmarkt im Kreis Steinfurt. Die IHK möchte mit der Kampagne mehr Menschen in die Ortszentren holen. Aktuelle Infos aus der Region immer zuerst bei Radio RST.
1: Das Wetter.
0: Heute eher grau und grau zum Start in das große NRW-Wochenende in Münster. Maximal 21 Grad. Die Sonne ist selten dabei. Es gibt Schauer, unter anderem auch in Metelin, in Saarbeck und in Lattbergen. Morgen dann freundlicher, zumeist trocken und sonnig bei maximal 24 Grad.
1: NRW-Verkehr.
0: Im Moment keine Staus oder Blitzer am Vormittag. Wenn ihr was seht, sagt gern Bescheid per Hotline, per WhatsApp in das Studio 059 71 920 90.
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0: Hier ist Steve Ritter, schönen Freitag und einen guten Start ins Wochenende später.

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0: Ihr hört Radio RST mit Steve Ridder und wir bei Radio RST werden im September 35 Jahre, so lange gibt es uns tatsächlich schon und wir schauen zurück, was wir alles in diesen 35 Jahren erlebt haben und vor allen Dingen, was vor 35 Jahren so bei uns in den Orten in der Region los war, zum Beispiel in Horstmar 1991, Torbögen im Ort, Jugenddisco, Feuerwerk und beim großen Sternmarsch, da kommen 40 Gastvereine und Bruderschaften, St. Katharina feiert 475 Jahre und gleichzeitig startet Radio RST. Wer hat Bilder von damals oder eine Radio RST-Geschichte aus Horstmar? Wir wollen sie sehen, wir wollen sie hören. Wir feiern 35 Jahre Radio RST, 35 Jahre unsere Region. Alles dazu findet ihr auch auf unserer Homepage. Lasst doch gerne mal ein paar Grüße da.
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0: Nachrichten. Mit Marc Weiß. Schönen guten Tag. Die Zahl der Arbeitslosen in Deutschland ist gestiegen. Die Bundesagentur meldet heute 3,061 Millionen Jobsuchende. Das sind rund 54.000 mehr als im Juli und rund 36.000 mehr als vor genau einem Jahr. Thorsten Adolfs aus dem News-Team mit einer Analyse der Zahlen.
1: Der Arbeitsmarkt zeige nach wie vor wenig Dynamik, so Bundesagenturchefin Nahles. Mit anderen Worten, es herrscht Stillstand. Grund sei vor allem die immer noch schwache Wirtschaft. Laut Nahles ist die Nachfrage nach Arbeitskräften weiterhin verhalten. Im August waren 656.000 offene Stellen gemeldet. Und genau hier gibt es zumindest einen kleinen Erfolg. Nach dem Motto, es ist schon gut, dass es nicht noch schlimmer geworden ist. Es gab 3.000 mehr offene Stellen als im Juli und 25.000 mehr als im vergangenen Jahr. In NRW ist die Entwicklung ähnlich. Die Arbeitslosigkeit ist im August leicht gestiegen um rund 16.000. Man habe in diesem Jahr schon eine leichte Aufhellung am Arbeitsmarkt erkennen können, aber noch keine echte Trendwende, sagte Landesagenturchef Strangfeld. Das habe sich im August leider bestätigt. Insgesamt ist man durchaus enttäuscht. Die Experten hatten für NRW mit etwas besseren Zahlen gerechnet.
0: Infos von Thorsten Adolfs, vielen Dank. Und jetzt die weiteren Themen in der Zusammenfassung. Die AfD ist in Thüringen mit einem Misstrauensvotum gegen CDU-Ministerpräsident Vogt gescheitert. Im Landtag in Erfurt stimmten 33 Abgeordnete für AfD-Landtagsfraktionschef Björn Höcke als neuen Ministerpräsidenten. Nötig gewesen wären aber 45 Stimmen, um Vogt abzuwählen. Knapp 4 Monate nach der tödlichen Amokfahrt in Leipzig hat die Staatsanwaltschaft Anklage gegen den 33-jährigen Tatverdächtigen erhoben. Der Vorwurf lautet auf zweifachen Mord und versuchten Mord in 85 Fällen. Der Mann soll Anfang Mai in Leipzig mit seinem Auto mehrere hundert Meter durch die Fußgängerzone gerast sein. Er hatte mehrere Menschen erfasst, 2 kamen ums Leben. Mehr als 10 Jahre nach dem Absturz einer Germanwings-Maschine in den Alpen hat vorhin in Braunschweig ein neuer Prozess um zusätzliches Schmerzensgeld begonnen. Hinterbliebene fordern bis zu 110.000 Euro vom Staat. Sie werfen dem Luftfahrtbundesamt vor, die Flugtauglichkeit des für den Absturz verantwortlichen Co-Piloten nicht überwacht zu haben. Norwegen trauert um König Harald. Der älteste regierende Monarch Europas ist heute Morgen im Alter von 89 im Krankenhaus von Oslo gestorben. Harald war in Norwegen extrem beliebt. Er galt als zurückhaltend, aber sehr empathisch. Gemäß der norwegischen Thronfolge wird damit jetzt Prinz Hakon, der Ehemann von Mette Marit, neuer König von Norwegen. Und das sorgt für Diskussionen unter Adelsexperten. Genau wie sein Vater genießt auch Hakon einen sehr guten Ruf. Das gilt allerdings nicht uneingeschränkt für die neue Königsfamilie. Vor allem um Mette Marit rankten sich zuletzt Skandale. Es war bekannt geworden, dass sie vor Jahren eine Freundschaft zum verurteilten und inzwischen verstorbenen US-Sexualstraftäter Jeffrey Epstein pflegte. Außerdem wurde ihr Sohn aus einer früheren Beziehung vor einigen Wochen unter anderem wegen Vergewaltigung zu 4 Jahren Haft verurteilt. Und das waren die Nachrichten mit Marc Weiß.
2: Das Wetter. Heute eher grau und grau zum Start in das große NRW-Wochenende, maximal 21 Grad. Wenig Sonne, immer wieder Schauer, unter anderem in Ochtrup, Mettingen und Münster. Morgen dann freundlicher, sonnig und zumeist trocken, maximal 24 Grad.
3: NRW Verkehr.
2: Aktuell auf der B51 Münster Richtung Osnabrück zwischen Bad Iburg und Georgsmarienhütte. Dichter Verkehr, hier dauert es im Moment 10 Minuten länger. Ansonsten keine Staus, keine Blitzer. Infos gerne per Hotline, per WhatsApp 05971 920 90.
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2: Hier ist die Britta. Hallo zusammen. Was ist los an diesem Wochenende? Richtig viel. Eine feierwütige Region. Wir sortieren das alles gleich nach 3 Songs.

Was geht an diesem Wochenende bei uns in der Region? Einiges. In Greven startet heute die Kirmes mit 130 Ausstellern. Münster feiert ab heute 3 Tage lang 80 Jahre NRW. Wir von Radio RST sind mit dabei an der Apostelkirche. Und morgen wird Rheine beim größten Kinderflohmarkt Deutschlands zur Schatzkammer. In Mettingen startet die Kirmes mit dem neuen Fireball. Und on fire sind die Spieler des TVM Stetten, denn die feiern am morgigen Samstag um 18 Uhr gegen Dessau. Zweitliga-Comeback. Und am Sonntag, da gibt es kostenlose Housebeats beim Ipgos Beach am Aasee mit Sören. Yeah.

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0: Es ist 11.30 Uhr, Radio RSC, die Nachrichten mit Steve Ritter. Region. Immer mehr Orte in der Region drehen an der Gewerbesteuer. Nach einer IHK-Erhebung haben zu Jahresbeginn 25 von 119 Städten und Gemeinden ihre Hebesätze erhöht. Damit griff mehr als jede fünfte Kommune zu diesem Mittel. Deutlich mehr als in den beiden Vorjahren. Steinfurt. Die FH Münster bekommt 18,8 Millionen Euro vom Land für mehr Erdwärme am Campus in Steinfurt. Damit rüstet die Hochschule ihre Gebäude so um, dass sie künftig einen großen Teil der Wärme selbst gewinnt und im Sommer auch kühlt. Studierende und Forschende testen die Anlage gleichzeitig im Alltag und suchen nach Wegen für noch effizientere Wärmepumpen. Osnabrück. Die Stadtwerke Osnabrück bauen die Infrastruktur im neuen Lokviertel deutlich aus. In den kommenden Jahren verlegen sie dort kilometerweise Stromkabel, Trinkwasserleitungen und Glasfaser. Schon Anfang des Jahres startete die SWO-Netz mit ersten Anschlüssen und schuf damit die Grundlage für das neue Quartier. Aktuelle Infos aus der Region immer zuerst bei Radio RST.
1: Das Wetter.
0: Heute eher grau und grau zum Start in das große NRW-Wochenende, maximal 21 Grad. Wenig Sonne, immer wieder Schauer, unter anderem in Ochtrup, Mettingen und Münster. Morgen dann freundlicher, sonnig und zumeist trocken, maximal 24 Grad.
1: NRW Verkehr.
0: Aktuell auf der B51 Münster Richtung Osnabrück zwischen Bad Iburg und Georgsmarienhütte. Dichter Verkehr, hier dauert es im Moment 10 Minuten länger. Ansonsten keine Staus, keine Blitzer. Infos gerne per Hotline, per WhatsApp 05971 920 90.
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0: Hier ist die Fritta, hallo. Anfang der Woche haben wir mit Kathleen Fakt oder Fake gespielt. Kathleen behauptet etwas und ich finde heraus, ob das stimmt oder nicht. Ich sag mal so, ich habe richtig viel gelernt. Mehr dazu in 10 Minuten.

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0: 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Hallo. Der größte freistehende Konzertsaal in ganz Europa ist im Banjo in Steinfurt, bei uns in der Region. Das war Kathleens Behauptung bei
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0: Am Montag in der Morning Show haben wir darüber gesprochen. Ich habe gesagt, das ist Quatsch, doch Kathleen hatte recht, die Behauptung war wahr. Ein Superlativ mitten in unserer Region. Ich habe Volontärin Maja nach Burg Steinfurt geschickt, um zu fragen, wissen die Leute eigentlich, was für ein legendäres Gebäude da steht?
2: Guten Morgen, hier ist Indra aus Burg Steinfurt. Würdest du sagen, du kennst dich hier sehr gut aus?
3: Ja, doch schon, einigermaßen.
2: Dann jetzt eine Quizfrage. Gibt es hier im Kreis Steinfurt den ältesten freistehenden Konzertsaal in ganz Europa?
3: Ich würde sagen, ja.
2: Hättest du auch so eine Ahnung, wo genau das wäre?
3: Ja, und zwar in dem bekannten Banjo-Park hier in Steinfurt.
2: 100 Punkte, du hast richtig, krass. Echt? Wusstest du das jetzt oder hast du geraten?
3: Also ehrlich gesagt schon geraten, aber eher geraten, ja.
2: Die Claudia aus
4: Steinfurt.
2: Claudia, würdest du sagen, du kennst dich hier gut aus in der Region?
4: So mittelmäßig, würde ich sagen.
2: Okay, mittelmäßig, das ist schon mal gut. Ist der älteste freistehende Konzertsaal in ganz Europa im Kreis Steinfurt? Ja oder nein?
4: Ja, Banjo ist ja ein Konzertsaal, aber ob das der älteste ist, kann ja nur falsch werden. Das ist jetzt aber auch eine Frage. In Europa.
2: In ganz Europa, der älteste.
4: Nee, glaube ich nicht.
2: Du warst so nah dran.
4: Ich war so nah dran? Nee, hätte ich jetzt echt nicht gedacht.
2: Krass, oder?
4: Ja, also das hätte ich jetzt echt nicht gedacht, weil du sagst europaweit, ne?
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1: Mit Marc Weiß. Schönen guten Tag. Die Polizei im Rheinland bereitet sich auf einen Großeinsatz vor. Am Dienstag beginnt in Köln ein Protestcamp von Friedensaktivisten. Unter dem Motto Rheinmetall entwaffnen soll gegen den Rüstungskonzern und gegen die Aufrüstung insgesamt demonstriert werden. Mehrere hundert Aktivisten sind angemeldet, es werden aber wohl mehr, glaubt die Polizei. Infos aus Köln dazu von Frank Weitel.
2: Kampf den Kriegstreibern. Für unsere Zukunft ist das Motto des Camps in diesem Jahr. Rund 500 Aktivisten werden in der Kölner Innenstadt knapp eine Woche lang campen. Einige Demos sind bereits angemeldet, die Behörden rechnen aber auch mit nicht angemeldeten Aktionen. Die Polizei plant auch deshalb einen rund um die Uhr Einsatz mit in der Spitze bis zu 1000 Polizisten, vor allem der Bereitschaftspolizei. Sie will einerseits das Versammlungsrecht schützen, gleichzeitig Blockaden etwa von Rüstungsunternehmen im Rheinland verhindern. Im letzten Jahr waren Proteste und Polizeieinsätze eskaliert. Es gab Verletzte und gegenseitige Beschuldigungen.
1: Frank Weitel mit Infos. Vielen Dank. Und jetzt die weiteren Themen in der Zusammenfassung. Die AfD ist in Thüringen mit einem Misstrauensvotum gegen CDU-Ministerpräsident Vogt gescheitert. Im Landtag von Erfurt stimmten 33 Abgeordnete für AfD-Fraktionschef Björn Höcke als neuen Ministerpräsidenten. Nötig gewesen wären aber mindestens 45 Stimmen, um Vogt abzuwählen. Die Zahl der Arbeitslosen in Deutschland ist weiter gestiegen. Die Bundesagentur meldet heute 3,06 Millionen Jobsuchende. Das sind rund 54.000 mehr als im Juli und rund 36.000 mehr als vor genau einem Jahr. Agenturchefin Nahles macht vor allem die aktuelle Wirtschaftslage verantwortlich. Norwegen trauert um König Harald. Der älteste regierende Monarch Europas ist heute Morgen im Alter von 89 Jahren in einem Krankenhaus in Oslo gestorben. Gemäß der norwegischen Thronfolge wird damit jetzt Prinz Haakon, der Ehemann von Mette Marit, neuer König von Norwegen. Aus der deutschen Wirtschaft kommen unerwartet gute Nachrichten, zumindest aus einer Branche. Die Stimmung in der deutschen Chemie hat sich schlagartig deutlich verbessert. Zum ersten Mal seit 4 Jahren schätzen die Chemiekonzerne ihre aktuelle Geschäftslage wieder positiv ein, meldet das Münchner IFO-Institut. Grund ist interessanterweise der Iran-Krieg und die Sperrung der Straße von Hormus. Dadurch gäbe es große Ausfälle asiatischer Lieferungen. Es kommen demnach kaum noch Erdgas und andere chemische Grundstoffe in Asien an. Und wenn, dann nur zu extrem hohen Preisen, sagte eine IFO-Sprecherin. Die Folge seien Produktionsrückgänge in Asien. Die deutsche Chemie trifft es weniger hart. Sie profitiert jetzt von genau dieser Schwäche der Konkurrenz aus Fernost. Und das waren die Nachrichten mit Marc Weiß.
3: Das Wetter. Heute eher grau und grau zum Start in das große NRW-Wochenende in Münster. Maximal 21 Grad. Die Sonne ist selten dabei. Es gibt Schauer, unter anderem auch in Metelin, in Saarbeck und in Lattbergen. Morgen dann freundlicher, zumeist trocken und sonnig bei maximal 24 Grad.
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3: Der Radio RST Verkehr. Es sieht gut aus. Freie Fahrt in das Wochenende aktuell. Keine Staus, keine Blitzer. Infos gerne per Hotline oder per WhatsApp hier im Studio 05971 920 90.
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3: Hier ist die Britta. Hallo zusammen.

Ihr hört Radio RST mit Steve Ridder. Hallo. Im September haben wir Geburtstag. Wir von Radio RST werden 35 Jahre und wir erinnern uns in diesen Tagen zurück. Was war damals so los? Zum Beispiel in Ochtrup. 3000 Zuschauer, rund 30 Musikzüge und ein internationaler Wettstreit mitten in Ochtrup. Das gab es tatsächlich 1991 bei den Nachtigallen. Erstmals seit 35 Jahren wieder. Und Radio RST, ja, wir waren damals gerade erst im Entstehen. Was habt ihr seitdem mit uns in Ochtrup erlebt? 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Schickt es uns über radio-rst.de per WhatsApp. Ihr habt alle Möglichkeiten. Wir feiern nämlich 35 Jahre Radio RST im September, 35 Jahre unsere Region. 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

0: Es ist 12.30 Uhr, Radio RST, die Nachrichten mit Steve Ritter. Region. Im Kreis Steinfurt sind noch 700 Ausbildungsplätze frei. Das meldet die Arbeitsagentur in Rheine. Gleichzeitig haben 445 Jugendliche und junge Erwachsene noch keinen Ausbildungsvertrag. Besonders groß ist das Angebot noch im Verkauf. Auch für angehende medizinische Fachangestellte oder Fachkräfte für Lagerlogistik gibt es noch viele offene Ausbildungsstellen. Münster. Heute startet der NRW-Tag. Bis Sonntag werden mehrere hunderttausend Besucher erwartet. In der Innenstadt gibt es Bühnen, Konzerte und Stadtfestprogramm. Rund um Münster fahren mehr Züge und Busse und das kostenlos. Auch Radio RST ist dabei. Alle Infos dazu auf radiorst.de. Region. Die Bezirksregierung Münster unterstützt innovative Projekte im Münsterland für Klimaschutz, Wirtschaft, Forschung und Mobilität mit insgesamt 19 Millionen Euro. Davon profitieren unter anderem Projekte der FH Münster, des Vereins Münsterland e.V. und der IHK Nordwestfalen. 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
1: Das Wetter.
0: Heute eher grau und grau zum Start in das große NRW-Wochenende, maximal 21 Grad. Wenig Sonne, immer wieder Schauer, unter anderem in Ochtrup, Mettingen und Münster. Morgen dann freundlicher, sonnig und zumeist trocken, maximal 24 Grad.
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0: Der Radio RST Verkehr, es sieht gut aus. Freie Fahrt in das Wochenende aktuell, keine Staus, keine Blitzer. Infos gerne per Hotline oder per WhatsApp hier im Studio 05971 920 90.
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0: Hier ist Steve Ritter und morgen gibt es in Rheine wieder den Kinderflohmarkt. Ein weiterer Superlativ aus der Region. Mehr dazu in 10 Minuten.

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Hallo, Radio RST hier. Heute am Freitag machen wir Lust auf das Wochenende. Pickepacke voll und ein Großevent startet morgen in Rheine. Ab 8 Uhr wird die Stadt brechend voll. Die Frage ist, warum ist ausgerechnet in Rheine Deutschlands größter Kinderflohmarkt? Weil hier aus einer kleinen Idee über Jahre eine echte Kultveranstaltung geworden ist. Der Kinderflohmarkt nutzt die ganze historische Innenstadt und die Emsufer mit mehr als 1000 Verkäufern und zehntausenden Besuchern. Viele kommen längst aus dem Münsterland, aus dem Ruhrgebiet, aus anderen Bundesländern und sogar aus den Niederlanden. Kurz gesagt, Rheine hat Platz, Tradition und einen Kinderflohmarkt, der einfach immer größer geworden ist.

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1: Mit Thorsten Adolfs. Guten Tag. Die Debatten über unseren Sozialstaat verunsichern viele Menschen in Deutschland. Das zeigt eine neue Studie der gewerkschaftsnahen Hans-Böckler-Stiftung. Demnach machen sich 81% der Erwachsenen Sorgen um ihre soziale Absicherung. Malte Albrecht aus dem News-Team, die Verunsicherung sitzt also ganz schön tief.
2: Ja, vor allen Dingen bei den Jüngeren. Bei den unter 30-Jährigen sagen sogar 92%, dass sie sich große Sorgen machen. Mehr als 3/4 der Befragten lehnen geplante oder teilweise schon beschlossene Reformen ab. Dabei geht es zum Beispiel um ein höheres Rentenalter, den Wegfall der Lohnfortzahlung am ersten Krankheitstag und vor allem um mögliche Kürzungen bei der Kranken- und Pflegeversicherung. Gerade hier ist die Ablehnung besonders groß. Sie liegt jeweils bei über 80%. Für die Studie wurden im Sommer rund 4.000 Menschen im Alter von 18 und 75 Jahren befragt.
1: Und die Unsicherheit hat direkte Folgen für die Wirtschaft.
2: Ja, mehr als 4 von 10 Befragten geben wegen ihrer Sorgen schon jetzt weniger Geld aus. Das könnte die Wirtschaft zusätzlich belasten, sagen die Studienmacher, denn wenn die Menschen aus Angst mehr sparen, sinkt die Nachfrage. Und auch politisch ist die Debatte brisant. Die Reformpläne stoßen bei den Anhängern aller Parteien mehrheitlich auf Ablehnung. Am geringsten ist sie noch bei Union und FDP mit 51 bzw. 62%. Bei SPD und Grünen sind es schon rund 75%. Bei Linken, BSW und AfD liegt die Ablehnung sogar deutlich über 80%.
1: Danke Malte und jetzt weitere Meldungen in der Zusammenfassung. Der Arbeitsmarkt kommt nicht von der Stelle. Knapp 809.000 Arbeitslose waren im August gemeldet. Damit lag die Arbeitslosenquote genau wie vor einem Jahr bei 8,0%. Nach 4 Jahren unter anhaltendem wirtschaftlichen Druck bleibe das Ausgangsniveau der Arbeitslosigkeit weiterhin hoch, heißt es von der Landesagentur in Düsseldorf. In den Sturzflutgebieten in Nepal und in Tibet ist die Zahl der Toten auf über 540 gestiegen. Dort drohen weitere Überflutungen, weil sich durch Schlamm und Geröll Wasser angestaut hat. Deshalb musste ein Rettungseinsatz unterbrochen werden. Es gibt aber vereinzelt auch gute Nachrichten aus dem Katastrophengebiet. Dort konnte eine 4-köpfige deutsche Familie gerettet werden. Die Polizei in NRW darf Bewerber ablehnen, die problematische Tätowierungen an den Armen haben. Das hat das Oberverwaltungsgericht Münster entschieden. Im verhandelten Fall zeigt die Tätowierung 2 Patronen mit der Aufschrift Trust und No One, also traue niemandem. Laut Gericht bestehen bei dem Bewerber Zweifel an der Eignung als Kommissaranwärter. Sollten die Olympischen Spiele in der Region Rhein-Ruhr stattfinden, dann soll es bei den Wettbewerben einen Zuschauerrekord geben. 17,6 Millionen Tickets sollen angeboten werden. Diese Zahl hat Ministerpräsident Wüst genannt. Das wären deutlich mehr Eintrittskarten als bei den Spielen in Paris oder Los Angeles. Um das möglich zu machen, wurden die Pläne nochmal angepasst. Die Wasserballwettbewerbe sollen im Landschaftspark Duisburg statt in Wuppertal stattfinden. Die Finalkämpfe im Boxen würden im Bochumer Ruhrstadion ausgetragen und alle Fußballfinalspiele im Stadion in Dortmund. Außerdem sollen die entscheidenden Hockeypartien im Borussia-Park in Mönchengladbach stattfinden. Der Deutsche Olympische Sportbund entscheidet in knapp 4 Wochen, wer für Deutschland ins Rennen geht. Neben der Region Rhein-Ruhr hoffen auch München und Berlin auf den Zuschlag für die Sommerspiele 2036, 2040 oder 2044. Soweit die Meldungen mit Thorsten Adolfs.
3: Das Wetter.
4: Heute eher grau und grau zum Start in das große NRW-Wochenende in Münster. Maximal 21 Grad. Die Sonne ist selten dabei. Es gibt Schauer, unter anderem auch in Metelin, in Saarbeck und in Lattbergen. Morgen dann freundlicher, zumeist trocken und sonnig bei maximal 24 Grad.
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4: Der Radio RST Verkehr. Es sieht gut aus. Freie Fahrt in das Wochenende aktuell. Keine Staus, keine Blitzer. Infos gerne per Hotline oder per WhatsApp hier im Studio 05971 920 90.
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4: Hier ist die Britta. Schönen Freitag und guten Start ins Wochenende.

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1: Die GEMA hat ausgewertet, welche Songs bei Live-Veranstaltungen in unseren Orten im Kreis Steinfurt am häufigsten gespielt werden. Und diese Liste verrät erstaunlich viel über die Psyche der Region. Also wissenschaftlich wahrscheinlich gar nichts, menschlich dafür umso mehr. Wir haben unsere Orte musikalisch auf die Couch gelegt.
2: Beginnen wir in Hörstel. Da läuft am häufigsten... Hörstel spricht offenbar nicht über Gefühle. Hörstel lässt sie einfach brennen. In Längerich klingt das schon deutlich einfühlsamer. Längerich baut uns wieder auf, wahrscheinlich sogar dann, wenn wir nur kurz die Einkaufstasche abgestellt haben. Greven dagegen verliert überhaupt keine Zeit mit Gefühlen.
1: Dieses Wochenende kommt noch eine Stufe dazu. Hunderttausende Menschen feiern dort 80 Jahre NRW ab heute. Ich bin natürlich dabei. Radio RST hat dort eine eigene große Bühne. Ob ich sonst freiwillig mit Kind in eine so volle Innenstadt fahren würde? Ja, ich glaube, viele Eltern kennen genau diesen Gedanken. Es klingt toll. Es wird voll. Lohnt sich das mit Kind wirklich? Sören steht für Radio RST auf der großen Bühne. Sören, überzeuge mich. Was lohnt sich für Familien denn ganz besonders?
2: Ja, erstmal natürlich unsere Bühne. In der Apostelkirche ab 16 Uhr starten wir heute mit Programm. Ab 17 Uhr Kinderdisco und ab 18.30 Uhr dann bis in die Nacht die große 80er-Party.
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0: Es ist 13.30 Uhr, Radio RSC, die Nachrichten mit Steve Ritter. Kreis Steinfurt. Im August waren 14.775 Menschen arbeitslos. Das sind 416 mehr als im Juli. Die Quote liegt jetzt bei 5,5%. Vor allem bei den Jüngeren gab es ein Plus. Viele haben gerade ihre Ausbildung beendet oder nur einen befristeten Vertrag gehabt. Bei den offenen Stellen gibt es dagegen ein leichtes Plus. Vor allem Fachkräfte werden gesucht. Steinfurt. Die FH Münster bekommt 18,8 Millionen Euro vom Land für mehr Erdwärme am Campus in Steinfurt. Damit rüstet die Hochschule ihre Gebäude so um, dass sie künftig einen großen Teil der Wärme selbst gewinnt und im Sommer auch kühlt. Studierende und Forschende testen die Anlage gleichzeitig im Alltag und suchen nach Wegen für noch effizientere Wärmepumpen. Münster. Heute startet der NRW-Tag. Bis Sonntag werden 100.000 Besucher erwartet. In der Innenstadt gibt es Bühnen, Konzerte und Stadtfestprogramm. Rund um Münster fahren mehr Züge und Busse und das kostenlos. Auch Radio RST ist mit dabei. 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
0: Heute eher grau und grau zum Start in das große NRW-Wochenende in Münster. Maximal 21 Grad. Die Sonne ist selten dabei. Es gibt Schauer, unter anderem auch in Metelin, in Saarbeck und in Lattbergen. Morgen dann freundlicher, zumeist trocken und sonnig bei maximal 24 Grad.
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0: Der Radio RST Verkehr. Es sieht gut aus. Freie Fahrt in das Wochenende aktuell. Keine Staus, keine Blitzer. Infos gerne per Hotline oder per WhatsApp hier im Studio 05971 920 90.
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0: Hallo, Steve Ritter hier und heute Nachmittag sind wir in Wettringen. Was da abgeht, das hören wir in 10 Minuten.
2: Ah.

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0: Ihr hört Radio RST mit Steve Ridder. Es ist Freitag und ich sag mal so, jetzt kann die Party losgehen. Ne? Ich wäre zumindest bereit, denn es ist ja so viel los und das sind überall richtige Highlights hier bei uns in der Region an diesem Wochenende. Der NRW-Tag startet in Münster, in Greven ist Kirmes und für alle in Wettringen haben wir auch noch etwas ganz Besonderes organisiert. Beziehungsweise Kollegin Christina Strunk. Ne?
1: Oh, das wird so schön. Ne? Die Sängerin Malu Lovis, die ist heute in ihrer Heimat in Wettringen und sie spielt ein kleines Straßenmusikset nur für uns, beziehungsweise nur für euch.
0: Ja, mega, sehr cool.
1: Ja, finde ich auch. Wir hatten Malu eigentlich nur angefragt für ein Interview, denn heute Nachmittag läuft ja wieder 24 Orte ein Kreis und wir sind in Wettringen unterwegs. Und dann kam von Malu die Idee, ach, ich bin ja eh auf Straßenmusiktour, dann spiele ich nach dem Interview einfach noch ein paar Songs, nur mit der Gitarre. Ja, und um 18 Uhr geht es dann jetzt am Heimathaus los. Vorher sind wir auch schon im ganzen Ort unterwegs, ab 14 Uhr mit unserer Sendung. Es geht zum Beispiel zum Fabriktheater, die machen Musicals. Das war ein Tipp von Nadine und danach checken wir das Wettringer Mopedrennen aus.
0: Also das verspricht Action, kommt vorbei in Wettringen spätestens um 18 Uhr zum Heimathaus. Da hört ihr dann Malu mit ihren neuen Songs.

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1: Mit Thorsten Adolfs. Guten Tag. Es gibt gute Nachrichten aus dem Katastrophengebiet in Nepal. Eine vierköpfige Familie aus Deutschland konnte gerettet werden. Ein Army-Sprecher sagte, dass sie zusammen mit anderen Überlebenden per Hubschrauber in ein Feldlager gebracht wurde. Laut dem Auswärtigen Amt werden noch weitere Deutsche vermisst. Die Rede ist von einer niedrigen zweistelligen Zahl. Malte Albrecht aus dem News-Team. Immerhin gibt es jetzt eine vorsichtige Entwarnung, was weitere Überschwemmungen angeht.
2: Genau, auf chinesischer Seite in Tibet hatte sich durch Geröllmassen ein neuer See gebildet. Mehr 2 Millionen Kubikmeter Wasser hatten sich angestaut. Die nepalesische Polizei warnte deshalb vor einem möglichen Dammbruch und einer neuen Sturzflut. Anwohner wurden aufgefordert, wachsam zu bleiben und sich sofort in Sicherheit zu begeben. Rettungskräfte unterbrachen zeitweise ihre Such- und Bergungsarbeiten. Aber chinesische Staatsmedien berichten inzwischen, die Gefahr geht langsam zurück. Das Wasser in dem See fließt demnach auf natürlichem Weg ab, und zwar deutlich schneller als Neues nachläuft.
1: Das gesamte Ausmaß der Katastrophe ist sehr schwer abzuschätzen und die Zahl der Toten ist weiter gestiegen.
2: Ja, nach Angaben der Behörden sind bisher mehr als 540 Leichen geborgen worden, die meisten davon in Nepal. Mehr als 1400 Menschen werden noch vermisst, darunter hunderte Touristen aus dem Ausland. Nepals Katastrophenschutz meldet außerdem, dass bis jetzt rund 3700 Menschen gerettet wurden. Chinas Präsident Xi hat Nepal inzwischen Unterstützung angeboten. Gebannt ist die Gefahr aber noch nicht. Peking warnt vor weiteren Risiken durch Gletscher, Eisseen und mögliche neue geologische Katastrophen. Die Rettungsarbeiten stünden weiter vor großen Schwierigkeiten, heißt es.
1: Dankeschön, Malte. Und jetzt weitere Meldungen in der Zusammenfassung. Die SPD im Ruhrgebiet kritisiert Kanzler Merz scharf. Er habe in den vergangenen Monaten die richtige Tonlage und Respekt im Umgang mit den Menschen vermissen lassen, steht in einem gemeinsamen Positionspapier. Wer Menschen gewinnen will, dürfe nicht von oben herabreden, heißt es. Andernfalls schade das der Akzeptanz von Politik. In Düsseldorf hat der Caravan-Salon begonnen. Mehr als 830 Aussteller zeigen Reisemobile, Wohnwagen und andere Produkte und Dienstleistungen rund um das mobile Reisen. Die Caravan-Branche ist in einer schwierigen Lage. Nach einem Boom in der Corona-Zeit sank die Nachfrage wegen der schwächelnden Konjunktur in den vergangenen Jahren. Laut Caravan-Verband sind in Deutschland insgesamt rund 1,8 Millionen Reisemobile und Wohnwagen zugelassen. Ohne digitale Navigations-Apps auf dem Smartphone, Tablet oder im Auto wäre etwa die Hälfte der Bundesbürger im Alltag aufgeschmissen. Das hat der Digitalverband Bitkom ermittelt. Nur noch 3 von 10 Befragten fühlen sich demnach in der Lage, eine gedruckte Karte zu nutzen, um sich zu orientieren. Vor allem im Urlaub verlasse man sich voll und ganz auf das Handy, heißt es. Wer dann keinen Akku mehr hat oder in einem Funkloch feststeckt, bekomme schnell ein echtes Problem. Besonders schlecht sieht es laut Bitkom bei den Jüngeren unter 30 Jahren mit der Orientierung aus, wenn sie auf eine gedruckte Karte angewiesen sind. Navigations-Apps seien zwar ein selbstverständlicher Begleiter, so der Verband, trotzdem könne es in Einzel- oder Notfällen helfen, sich auch ohne digitale Navigation orientieren zu können. Das waren die Nachrichten mit Thorsten Adolfs.
3: Das Radio RST-Wetter. Die Temperaturen sind recht milde bei maximal 22 Grad. Schauer gibt es immer mal wieder im ganzen Kreis Steinfurt, Sabeck, Metelin und Hobsten. Die kommen jetzt gerade auf 21 bewölkte Grad. Radio RST-Verkehr. Die A1 Bremen Richtung Münster zwischen Osnabrück-Hafen und Lengerich 3 Kilometer. Stockt es hier. Mindestens 6 Minuten kommen on top. Falls ihr da draußen noch irgendwas gesehen habt, schickt mir die Infos gerne in das Studio 05971 920 90. Gute Fahrt euch.
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3: Mit mir Dominik Starke, heute live aus dem Studio in Rheine. 24 Orte, ein Kreis. Freitag ist natürlich, und das bedeutet, dass meine Kollegin Christina Strunk unterwegs ist. Christina, wo steckst du denn?
4: Ja, heute sind wir in Wettringen unterwegs. Das ist richtig cool. Hier ist schon alles wunderschön geschmückt. Ich glaube vom Junggesellenschützenverein, aber vor allem sind wir jetzt gerade hier schon im Rathaus angekommen beim Bürgermeister Andreas Lastering. Einfach mal zum Vorstellen, wo sind wir gerade? Wettringen in 3 Worten. Was würdest du sagen?
5: Vielleicht vorab ein Satz. Wettringen ist natürlich deswegen wunderschön geschmückt, weil Radio RST heute hier ist.
4: So.
5: Wettringen in 3 Worten. Ja, ich habe mir ein kleines Wortspiel überlegt. Dafür brauche ich aber 4 Worte. Was passt zu Wettringen? Aktion, Gemeinschaft, Identifikation und Leidenschaft. Und wenn man die Anfangsbuchstaben dieser 4 Worte nimmt, ergibt das agil. Und ich glaube, das trifft sehr gut, was die Wettringer sind. Ich habe auch noch eine Alternative anzubieten. Gemeinschaft, Engagement, Identifikation und Leidenschaft. Aber was das ergibt, sage ich nicht.
4: Dominik, das sagen wir lieber nicht, ne?
3: Sehr, sehr gut. Also mit Wortspielen geht's los heute bei 24 Orte, ein Kreis, heute Nachmittag bei Radio ST mit mir, Dominik Starke, live aus Rheine und meiner Kollegin Christina Strunk, live heute aus Wettringen. Viel Spaß euch.
4: Danke.

0: Radio RSC ist hier am Freitagnachmittag. Wir sind bei 24 Orte, ein Kreis, live in Wettringen unterwegs. Und das passt irgendwie ganz entspannt hier, ist die Stimmung. Es regnet drumherum ein bisschen. Es ist so ein kleiner Sommerregen. Und wir sind jetzt an der Bürgerhalle in Wettringen mit dem Bürgermeister Andreas Lastering. Andreas, sag mal, ein plattdeutscher Dichter hat über Wettringen gesagt, das ist das Herzkind von der Welt. Jetzt hast du uns daraufhin zur Bürgerhalle geführt. Warum?
1: Ehrlich gesagt wissen wir auch gar nicht, welcher plattdeutsche Dichter das gesagt hat. Das könnten alle Wettringer gesagt haben. Viele Wettringer sprechen tatsächlich auch Plattdeutsch. Für alle, die des Plattdeutschen nicht mächtig sind, das Jätken van der Welt bedeutet das Herz der Welt. Und das ist eine ganz unbescheidene Aussage. Das können sicherlich andere Orte über sich auch sagen, aber wir Wettringer sind so selbstbewusst und sagen, wir sind das Herz der Welt, weil Wettringen einfach so schön ist. Aber auch, weil die Wettringer das Herz ausmachen und das Herz am rechten Fleck haben. Und deswegen finde ich diese Beschreibung sehr, sehr passend. Warum die Bürgerhalle dazu passt? Wir haben in Wettringen über 80 Vereine und Verbände. Das ist bei über 8000 Einwohnern schon eine sehr beachtliche Zahl.
0: Schon eine gute Nummer, ja.
1: Und die sind alle sehr, sehr engagiert. Und dafür haben wir eben unsere Bürgerhalle, um hier Veranstaltungen durchzuführen. Und die ist in der Woche immer an mehreren Tagen und Abenden sehr, sehr gut belegt.
0: Das heißt, die Wettringerinnen und Wettringer ticken sehr aktiv und sehr gemeinschaftlich engagiert, oder was würdest du sagen?
1: Genau so ist das. Und ich finde nochmal ganz wichtig zu erwähnen, dass die Wettringer sich identifizieren. Also die Wettringer fühlen sich eben als Teil des Ortes. Da ist keiner hier im Ort und sagt, ihr müsst für uns tun oder die Gemeindeverwaltung muss dies oder jenes tun, sondern alle begreifen sich als Teil des Ortes Wettringen. Und das ist für mich eine super Voraussetzung für ein gelingendes, gutes Zusammenleben bei uns im Ort.
0: Ja, schön, wenn alle mit anpacken. Ne? Das checken wir heute aus bei 24 Orte im Kreis.

0: 24 Orte, ein Kreis, und es ist immer so ein bisschen so ein zweischneidiges Schwert. Teilweise bin ich wirklich gerne hier im Studio und teilweise auch nicht, gerade wenn wieder irgendwelche Sachen probiert werden. Heute ist so ein Tag, da bin ich gerne wieder in Rheine unterwegs, denn es regnet leider bei 24 Orte, ein Kreis, live aus Wettringen. Christina, habt ihr euch untergestellt, habt ihr es irgendwie hinbekommen?
1: Ja, wir stehen im Trockenen hier unterm Bogen von der Bürgerhalle, also es ist gar nicht so schlimm, dass es regnet. Und es riecht auch schön nach Regen. So, ne? Heißt, Sommerregen ist auch schön.
0: Sehr gut.
1: Ja, wir wollen Wettringen heute ein bisschen kennenlernen. Und wir haben uns natürlich vorher ein bisschen schlau gemacht. Wettringen ist die fahrradfreundlichste Kommune im Kreis Steinfurt. Andreas Lastering, Bürgermeister hier, warum ist das denn so? Warum ist Wettringen so fahrradfreundlich?
2: Also Wettringen ist sogar die fahrradfreundlichste Kommune in unserer Größenordnung in ganz Deutschland. Warum das so ist? Also erstmal steht mir nicht zu, andere Orte zu bewerten, ob die fahrradfreundlich sind oder nicht. Wir sind sehr, sehr fahrradfreundlich, weil wir das Fahrrad immer mitdenken. Bei allem, was wir verkehrsplanerisch hier im Ort machen, ist das Fahrrad immer ein ganz, ganz wichtiger Bestandteil. Und was uns, glaube ich, ein Stück besonders macht, ist, dass wir Fahrrad und Landwirtschaft zusammendenken. Wir sind sehr landwirtschaftlich geprägt und wenn wir Wirtschaftswege ausbauen, denken wir das Fahrrad immer mit. Und das führt dazu, dass wir einen guten Zustand der Wirtschaftswege haben, die insbesondere dann auch am Wochenende von den Fahrradfahrern hervorragend genutzt werden können, um in der schönen Landschaft unterwegs zu sein.
1: Habt ihr auch schon mal darüber nachgedacht, so Wirtschaftswege da so Dächer drüber zu machen, damit man als Fahrradfahrer an Tagen wie heute trocken unterwegs ist?
2: Ja, das ist ein Plan. Wir werden am 1. April nächsten Jahres dazu Näheres bekannt geben.
1: So, also ab dem 1. April nächstes Jahr gibt es hier überdachte Fahrradwege in Wettringen, der fahrradfreundlichsten Kommune Deutschlands.

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0: Es ist 14.30 Uhr, Radio RST, die Nachrichten. Alles Wichtige mit mir, Dominik Starke. Region. Immer mehr Orte in der Region drehen an der Gewerbesteuer. Nach einer IHK-Erhebung haben zu Jahresbeginn 25 von 119 Städten und Gemeinden ihre Hebesätze erhöht. Damit griff mehr als jede fünfte Kommune zu diesem Mittel, deutlich mehr als in den beiden Vorjahren. Region. Im Kreis Steinfurt sind noch 700 Ausbildungsplätze frei. Das meldet die Arbeitsagentur in Rheine. Gleichzeitig haben 445 Jugendliche und junge Erwachsene noch keinen Ausbildungsvertrag. Besonders groß ist das Angebot noch im Verkauf. Auch für angehende medizinische Fachangestellte oder Fachkräfte für Lagerlogistik gibt es noch viele offene Ausbildungsstellen. Osnabrück. Die Stadtwerke Osnabrück bauen die Infrastruktur im neuen Lokviertel deutlich aus. In den kommenden Jahren verlegen sie dort kilometerweise Stromkabel, Trinkwasserleitung und Glasfaser. Schon Anfang des Jahres startet die SWO-Netz im ersten Anschlüssen und schuf damit die Grundlage für das neue Quartier. 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Das Radio RST-Wetter bei maximal 22 Grad. Heute immer wieder Schauer und kleine Gewitter sind mit dabei. Aktuell haben wir 20 Grad in Horstmar, in Lahr, in Lotte und auch in Westerkappeln-Velpe. Radio RST-Verkehr, die A1 Bremen Richtung Münster. Zwischen Osnabrück-Hafen und Flughafen Münster-Osnabrück 9 Kilometer Stau. 20 Minuten kommen da an diesem Freitag on top. Und die A30 Rheine Richtung Osnabrück zwischen Kreuz Lotte-Osnabrück und Osnabrück-Sutthausen. 5 Kilometer stockt der Verkehr. Hier mindestens 9 Minuten on top. Dann habe ich noch zwei Blitzer, die stehen auch beide in Wettring. Einmal in der 30er-Zone Richtung Ortsausgang an der Tankstelle und am Waldhügel in der 50er-Zone Ecke Kartenhorner Straße. Danke an Laura fürs Melden der beiden Blitzer. Falls ihr da draußen noch irgendwas gesehen habt, gerne her mit den Infos an die 05971 920 90. Eine gute Fahrt euch.
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0: Radio RST, heute Nachmittag live aus Wettringen bei 24 Orte, ein Kreis. Hier regnet es, trotzdem ist es wunderschön, denn überall hängen hier so blau. Was für ein Quatsch erzähle ich denn? Grün-weiße Wimpel. Wir wurden schon richtig schön begrüßt und ich glaube, ich habe die Leute getroffen, die hier extra für uns natürlich, für Radio RST hier so schön geschmückt haben in Wettringen. René, warum hast du für uns so schön geschmückt?
1: Wir haben geschmückt, weil wir uns auf euch gefreut haben heute, hier mit euch im Wald zu stehen, um unsere schönen Bögen hier zu beobachten, die letztes Wochenende unser Jubiläum hier schön flankiert haben.
0: Ja, du musst einmal ganz kurz sagen, wer seid ihr eigentlich?
1: Wir sind der Junggesellen-Schützenverein aus Wettringen, gegründet 1651. Wir hatten letztes Wochenende unser 375-jähriges Jubiläum. Die ganzen Stationen, die man hier im Dorf sieht, haben unsere Cliquen netterweise geschmückt und haben uns damit sehr übertroffen mit den Erwartungen. Die Stationen sind alle rundum geil geworden. Euer erster Instagram-Post, wo ihr heute wart, Gewinner vom Jubiläumskontest am Kreisverkehr. Das war die Clique TSV 1860. Die haben da sehr schön geschmückt. 4 Szenarien aus unserem Schützenfest. Wesen haben sie da aufgebaut. Ist sehr schön geworden. Ja, jetzt stehen wir hier an der Festwiese. Haben letztes Wochenende hier unser super Jubiläum gefeiert. Mit ca. 1000 Gästen auf dem Kommerzabend. Und rund 2000 Schützen beim Sternmarsch.
0: Super schön. Dominik, kurze Ansage. Ich weiß nicht, ob du mich hören kannst, denn mein Kopfhörer ist kurz ausgegangen. Oh. Ah ja, sehr gut. Du hörst uns noch. Wer steckt denn hinter den Junggesellenschützen eigentlich?
1: Ja, der Junggesellenschützenverein ist ein reiner Junggesellenverein. Also bei uns sind alle unverheiratet. Mit dem Tag der Heirat fliegt man raus. Gerade eben am Standesamt ist einer von uns, der den Leid geht.
0: Ist das ein trauriger Tag oder ein schöner Tag?
1: Sowohl als auch, denke ich. Also ich bin da noch von entfernt. Aber unser lieber Steffen, schöne Grüße und Lena, alles Gute zur Hochzeit. Die haben da jetzt gerade geheiratet. Ja, mit dem Tag ist die Mitgliedschaft erloschen. Wir wurden gegründet 1651 nach dem 30-jährigen Krieg, wie so viele Orte oder viele Vereine hier in der Umgebung. Und seitdem existieren wir. Und genau, feiern unsere Feste.
0: Ja, Feste feiern, das kannst du auch gut, Dominik, oder?
2: Das kann ich definitiv gut. Und ich glaube, der Himmel weint tatsächlich mit um Steffen, den alten Junggesellenbruder, der euch da leid abgegangen ist. Sehr, sehr ärgerlich. Ein Song, der zu dieser Stimmung passt, das ist Other Side von den Red Hot Chili Peppers am Freitagnachmittag hier bei Radio RST.

0: 25 Orte, ein Kreis, heute live aus Wettringen mit dem Junggesellen-Schützenverein aus Wettringen. Bei dem befindet sich Christina gerade. Ich habe gerade schon erfahren, sobald man heiratet, ist man raus. Macht natürlich auch nur Sinn, fand ich trotzdem eine ganz schön harte Regel. Christina, worum geht's bei euch in eurem lockeren Gespräch?
1: Ja, wir sind beim Junggesellenschützenverein auch, weil die gerade Jubiläum gefeiert haben. 375 Jahre sind sie alt geworden und haben letzte Woche natürlich ordentlich fett gefeiert. Überall in der Stadt sieht man auch noch die Überreste davon. Marc-Ole, wie lange hast du gebraucht, um auszunüchtern nach diesem Fest?
2: Also so 1,5 Tage mussten das wohl schon sein.
1: Das ist schon ordentlich. Also war eine ordentlich fette Feier. Jetzt habe ich ja schon gesagt, man sieht hier überall noch Überreste. Es stehen nämlich auf dem Kreisverkehr, wenn man nach Wettringen reinfährt, zum Beispiel so kleine Holzfigürchen überall. Überall hängen noch die Wimpel und hier steht auch ein riesiger Holzbogen. Wirklich größer als eine Garage. Und den habt ihr selber gebaut zum Jubiläum, oder wie?
2: Genau, den haben wir fürs Jubiläum selber umgebaut und auf unsere schwarz-weißen Farben natürlich angepasst. Entsprechend mit dem Paule und unserem Schriftzug, jedes Jahr an Pfingsten, was sonst. Und ja, den wollen wir ganz gerne noch verkaufen. Für 1.500 Euro ist man dabei. Der hat 3 schöne Tage an unserem Jubiläum gedient, hat das Zelt flankiert, ist riesengroß, wie du gerade schon sagtest. Ja. Und wenn ihn jemand haben möchte, zum Selbstabholen, vorher uns eben auf Instagram anschreiben, @jsvwettring1651. Und dann kann das vielleicht euer schöner, riesengroßer Bogen sein.
1: Was soll ich damit denn machen, bitte? Wo soll ich mir den hinstellen?
2: Also ich glaube, in Neunkirchen kommt der nicht so gut an. Aber wenn man Wettringer ist, ich glaube, in jeder geilen Einfahrt, auf jedem Hof oder vielleicht will Andreas sich den auch ins Büro stellen oder oben aufs Rathaus drauf. Aber was du damit anstellen möchtest, ist dir überlassen.
1: Oben aufs Rathaus drauf. Das fände ich wirklich toll. Also einfach so ein riesen Holzbogen. Ansonsten, Dominik, du könntest den auch kaufen. Für 1.500 ist er deiner.
0: Ja, fände ich gut. Nur das mit dem Selbstabholen, das gefällt mir nicht ganz so gut. Eine Kiste Bier und dann steht das Ding im Metting. Dann wäre ich voll dabei. Fände ich gar nicht so verkehrt. Also 24 Orte. Ein Kreis. Vielleicht heute noch mit einer Live-Auktion. Riesiger Torbogen zu verkaufen. Wer so ein Ding haben will, ab nach Wettringen. Muss halt nur irgendwie doch ins Haus passen. Hohe Wände braucht man, oder hohe Decken, definitiv.

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1: Mit Thorsten Adolfs. Guten Tag. Nächste Woche Mittwoch beginnt in NRW das neue Schuljahr. Landesschulministerin Feller hat heute in Düsseldorf die wichtigsten Schwerpunkte und Änderungen vorgestellt. Eine Neuerung betrifft dabei die neuen Fünftklässler. Ihr Lernstand soll gleich zu Beginn der weiterführenden Schule überprüft werden. José Nasjandi aus dem Landtagsstudio war vorhin dabei, als die Ministerin die Pläne vorgestellt hat. José, was genau kommt auf die Schülerinnen und Schüler zu?
2: Das, was in der fünften Klasse jetzt neu dazukommt, nennt sich Lernstandserhebung. Etwa 176.000 Kinder wechseln ja jetzt von der Grundschule auf eine weiterführende Schule. Für sie gibt es künftig diesen sogenannten Lernstand 5. Dabei geht es vor allem ums Lesen und um grundlegende Mathekenntnisse, damit die Lehrer möglichst früh erkennen können, wo einzelne Kinder noch Unterstützung brauchen. Eine weitere Neuerung betrifft die Grundschulen. Hier liegt in diesem Schuljahr ein Schwerpunkt auf das Schreiben. Auch als Antwort darauf, dass sonst im Leben der Kinder ja vieles digital passiert. Es soll auch wieder mehr mit der Hand geschrieben werden, sagte mir Schulministerin Feller.
3: Wir kriegen viel eine Rückmeldung, dass Lehrkräfte sagen, die Kinder, die können gut wischen, aber sie sind nicht mehr in der Lage, den Stift zu halten.
2: Die Grundschulen bekommen dafür eine Checkliste und neues Material für den Schreibunterricht. Auch das Schülerfeedback wird ausgeweitet. Kinder sollen künftig unter anderem stärker bewerten können, wie gut der Unterricht läuft und ob sie sich an der Schule wohlfühlen.
1: Danke, José. Und jetzt weitere Meldungen im Überblick. Die Regierung hat einen Bericht des britischen Telegraph zurückgewiesen, wonach sich Deutschland an der Finanzierung britischer und französischer Atomwaffenprogramme beteiligen könnte. Gespräche darüber gebe es nicht, sagte ein Regierungssprecher. Grundpfeiler für die kollektive Sicherheit sei und bleibe die NATO. Das Verteidigungsbündnis arbeitet wegen der Bedrohungen durch Russland an Plänen für einen Ausbau der nuklearen Abschreckung. Ein Großteil der Filialen der insolventen Dortmunder Baumarktkette Hellweg steht wohl vor dem Aus. Nur für 35 der mehr als 110 Märkte gibt es nach Unternehmensangaben mögliche Käufer. Die Marke Hellweg und die der Tochterfirma BayWa sollen aufgegeben werden. Die Märkte, die bestehen bleiben, werden von anderen Händlern fortgeführt. Bis zu 12 Standorte will der Konkurrent Obi übernehmen. Nach dem Tod von König Harald haben am Mittag in Norwegen eine Stunde lang die Kirchenglocken geläutet. Der neue König heißt mit offiziellem Namen Hakan der VIII. Er hat mit dem Tod von Harald die Thronfolge übernommen. Neue Königin ist die bisherige Kronprinzessin Mette Marit. Nicht alle leiden unter den Folgen des Iran-Kriegs. Eine Branche, die davon profitiert, ist die deutsche Chemieindustrie. Zum ersten Mal seit 4 Jahren blicken die Unternehmen wieder positiv auf ihre aktuelle Geschäftslage. Die Firmen profitieren direkt davon, dass die asiatischen Lieferketten wegen der Blockade der Straße von Hormus im Moment massiv gestört sind und Kunden aus aller Welt deshalb verstärkt auf deutsche Produkte setzen. Auch wenn die Stimmung im Moment deutlich besser ist, bleiben die grundlegenden Strukturprobleme. Von einer langfristigen Erholung sei man weit entfernt, sagt das IFO-Institut. Die Experten rechnen in der Chemiebranche langfristig mit einem weiteren Stellenabbau. Das waren die Nachrichten mit Thorsten Adolfs.
4: Das Radio RST-Wetter, 22 Grad sind heute die Spitze, 21 Grad haben wir aktuell in Recke, Ochtrup, Lien und auch in Metelin. Immer mal wieder können kurze Schauer runterkommen, dazu kleine Gewitter. Radio RST-Verkehr, Freitagnachmittag und es ist viel los auf den Straßen. Wir fangen an mit der A1 Osnabrück Richtung Dortmund zwischen dem Kreuz Lotte Osnabrück und Kreuz Münster Süd. 12 Kilometer stockender Verkehr, 19 Minuten on top. Die A30 Rheine Richtung Osnabrück zwischen Kreuz Lotte Osnabrück und Osnabrück-Sutthausen, 3 Kilometer stockender Verkehr, 6 Minuten on top. Und die A30 Bad Oeynhausen Richtung Rheine zwischen dem Kreuz Osnabrück Süd und Haßbergen-Gaste. 7 Kilometer stockt es hier, mindestens 10 Minuten on top. Dann blitzt es gleich zweimal in Wettring, einmal in der 30er-Zone am Ortsausgang Richtung Tankstelle und am Waldhügel in der 50er-Zone Ecke Kartenhorner Straße. Danke an Laura fürs Melden. Falls ihr da draußen noch irgendwas gesehen habt, gerne her mit den Infos 0597 1 920 90. Gute Fahrt euch.
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4: Mit mir Dominik Starke, live aus Rheine an diesem Freitag. Freitag heißt 24 Orte, ein Kreis. Und dafür suchen wir natürlich immer Tipps aus der Community. Was sollen wir in dem jeweiligen Ort machen, wo wir gerade sind? Heute sind wir in Wettringen und da haben wir einen Tipp bekommen von der Nadine.
5: Wenn ihr nach Wettringen kommt, müsst ihr unbedingt unseren wunderbaren Verein, das Fabriktheater, kennenlernen. Wir sind ein großer Verein mit vielen ehrenamtlichen Menschen, die Spaß an Musik, Musicaltheater, Miteinander und gemeinsames Schaffen haben. Wir stecken gerade mitten in den Proben für unser nächstes großes Stück Kleopatra. Und vielleicht holt ihr euch schon die ersten heißen Infos zum Stück von uns. Wir sehen uns. Bye, bye.
4: Das klingt doch nach einem sehr guten Tipp. Und das Gute ist, ich kenne jemanden, der gerade auf dem Weg genau dorthin ist. Christina Strunk macht sich auf den Weg. Was da los ist, hören wir gleich.

0: Ich sitze im Feuerwehrauto. Das ist 24 Orte, ein Kreis. Heute live aus Wettringen und das ist so toll. Also Dominik, ich kann es kaum fassen, ne? Ich sitze gerade wirklich in einem Feuerwehrauto.
1: Jetzt bin ich schon wieder ein bisschen neidisch.
0: Es ist so toll, ne? Also wir wollten ja eigentlich zum Fabriktheater, da sind wir jetzt auch fast angekommen. Dank der Feuerwehr. Wir wären natürlich sonst wieder in meiner Manier zu spät gewesen. Und dann haben die gesagt, Thorsten hat gesagt, ja, wir haben noch Platz, ne?
2: Ja, so ungefähr war das tatsächlich, ja. Wir haben gesagt, wir haben noch Platz, wir können euch mitnehmen. Das macht ja auch Feuerwehr aus, dass wir für jeden da sind und jedem helfen. Ja, genau.
0: Oh, das ist so toll, ne? Deswegen danke nochmal euch, dass ihr alle hier seid und dass ihr uns mitgenommen habt. Wirklich großen Applaus einmal. Ich kann nicht so gut klatschen mit der mit dem Mikro in der Hand. Dankeschön. Und wir gehen jetzt weiter zum Fabriktheater und ich hoffe, ihr habt eine ruhige Schicht heute, ne?
2: Ja, das kriegen wir hin. Dankeschön.
1: Und dann wollen wir mal hoffen, dass da nicht gleich noch irgendwelche Keller leer gepumpt werden oder ähnliches. Aber also jetzt hier in Rheine kommt gerade die Sonne aus. Wie ist es bei euch?
0: Auch ein bisschen Sonne, ja.
1: Oh, dann haben wir ja Glück. Dann bleibt Wettring vielleicht doch noch, zumindest im Keller heute, trocken. Das Ganze bei 24 Orte, ein Kreis aus Wettring.

0: 15.13 Uhr, hier ist Radio LST, ganz, ganz entspannt an diesem Freitagnachmittag. 24 Orte, ein Kreis, heute aus Wettringen. Christina Strunk geht jetzt unter die Theaterspieler vielleicht, man weiß es nicht. Schauspielerische Leistung, Christina, wie waren die in der Vergangenheit so bei dir?
1: Ich kann mich nicht erinnern, dass ich irgendwann mal Theater gespielt habe.
0: Schade.
1: Also so, nee, singen kann ich, aber ja, alles andere fehlt mir, glaube ich. Naja, könnte ich damit denn trotzdem mitmachen beim Fabriktheater? Torben, du bist zweiter Vorsitzender hier, du könntest mir das vielleicht sagen. Dürfte ich mitmachen, wenn ich noch nie schauspielerische Leistung erbracht habe?
2: Auf jeden Fall darfst du mitmachen. Man muss nicht alles können. Frag mal unsere Tanzgruppe, die freut sich auch nicht so richtig, wenn ich dabei bin, weil ich bin absoluter Tanzlegastheniker. Ich bin eher so im Schauspiel und im Gesang unterwegs. Aber das ist völlig in Ordnung. Jeder kann mitmachen beim Fabriktheater, wenn er denn Lust hat. Das ist das einzig Wichtige, was man mitbringen muss. Lust und eine Bereitschaft, ein bisschen bekloppt zu sein und was Schönes auf die Bühne zu bringen.
1: Also bekloppt bin ich auf jeden Fall. Und mir ist dabei auch eingefallen, als Kind habe ich doch mal in einem Musical mitgespielt, beim Chor früher. Ich würde sagen, ich bin eigentlich schon perfekt gerüstet für euch. Wer ist denn das Fabriktheater Wettringen überhaupt? Wer steckt dahinter?
2: Ja, das Fabriktheater ist, wie man so schön sagt, ein Amateurtheater. Wir sind ein großer Haufen Laien, die schon seit jetzt fast 30 Jahren zusammen Musicals auf die Bühne stellen. Alle 2 Jahre machen wir eine große Musical-Produktion. Das hat 97 angefangen mit dem kleinen Horrorladen. Ja, und so haben wir uns über die Zeit immer wieder mit neuen Produktionen auseinandergesetzt. Und das Tolle bei uns ist, dass wir halt alles quasi handgemacht machen. Wir haben eine Liveband, wir haben einen Chor, der uns im Hintergrund unterstützt. Wir haben tolle Solisten und Schauspieler, die auf der Bühne spielen. Der Bühnenbau ist ein wesentlicher Teil. Wir haben eine eigene Requisite. Also all das machen wir selber. Die Maske natürlich, Haare und so weiter. Ja, und dann sind wir ungefähr 100 Leute, die gemeinsam eine große Produktion auf die Bühne stellen.
1: 100 Leute, das ist super viel.
2: Das stimmt. Wie viel wart ihr denn in der Schule?
1: 20 vielleicht, 30? Da haben dann die Eltern die Requisite gemacht und so. Nee, aber richtig, richtig cool. Und was, welches Stück ihr dieses Jahr aufführt, beziehungsweise wofür ihr jetzt probt, darüber sprechen wir gleich hier bei Radio RST.

0: Radio RSC ist hier, 24 Orte, ein Kreis, heute live aus Wettringen vom Fabriktheater. Die führen nämlich bald das Stück Kleopatra auf. Roland hat dieses Stück geschrieben. Roland, sag mal, wie kommt's dazu? Bist du ein regelmäßiger Musical-Autor oder?
1: Ich hatte gerade nichts Besseres zu tun und habe mir gedacht, ich schreibe mal ein Musical. Nee, natürlich nicht so ganz, aber ich mache viele künstlerische Projekte, bin ja auch freischaffender Künstler und in vielen Bereichen unterwegs und habe mir gedacht, ja, ich muss jetzt mal irgendwie ein Musical machen. Das hat echt unter den Fingern gebrannt. Habe viel komponiert und gemacht und so für mich erstmal selbst. Und dann kam es zu einem glücklichen Zufall hier mit dem Fabriktheater, dass wir dann die Möglichkeit hatten, bei einem zufälligen Table Reading, was ich ausgeführt hatte, um zu gucken, wie die anderen Kollegen das denn wo alle finden. Und dann kam es zur Sprache, ah, das wäre doch eigentlich was für uns. Ja, super. Und dann so ist das jetzt gekommen.
0: Genau. Super, cool. Roland, du kommst hier aus Wettringen, oder?
1: Nee, ich komme aus Nordwalde tatsächlich, ja.
0: Okay. Aber du kommst hier aus der Region und jetzt darfst du einfach hier dein Musical in Action sehen. Ist das nicht super cool?
1: Ja, ich freue mich tierisch, ja.
0: Ja, worum es da geht, das sprechen wir gleich auch noch drüber hier bei Radio RST.

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Radio RST, die Nachrichten, alles Wichtige mit mir, Dominik Starke. Kreis Steinfurt. Im August waren 14.775 Menschen arbeitslos. Das sind 416 mehr als im Juli. Die Quote liegt bei 5,5%. Vor allem bei den Jüngeren gab es ein Plus. Viele haben gerade ihre Ausbildung beendet oder nur einen befristeten Vertrag gehabt. Bei den offenen Stellen gibt es dagegen ein leichtes Plus. Vor allem Fachkräfte werden gesucht. Münster. Heute startet der NRW-Tag. Bis Sonntag werden mehrere hunderttausend Besucher erwartet. In der Innenstadt gibt es Bühnen, Konzerte, Stadtfestprogramm. Rund um Münster fahren mehr Züge und Busse und das Ganze kostenlos. Auch Radio RST ist mit dabei. Alle Infos dazu haben wir auf radioRST.de. Und noch eine gute Nachricht hier aus der Region. Die Bezirksregierung Münster unterstützt innovative Projekte im Münsterland für Klimaschutz, Wirtschaft, Forschung und Mobilität mit insgesamt 19 Millionen Euro. Davon profitieren unter anderem die Projekte der FH Münster, des Vereins Münsterland e.V. und der IHK Nordwestfalen. 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Das Radio RST-Wetter, 22 Grad in der Spitze, aktuell sind es 20 Grad, zum Beispiel in Tecklenburg, in Steinfurt und in Greven. Zum späten Nachmittag hin können immer mal wieder kurze Schauer und kleine Gewitter runterkommen. Radio RST-Verkehr, die A1 Osnabrück Richtung Münster, zwischen Osnabrück-Nord und Kreuzmünster-Süd, 17 Kilometer stockender Verkehr, mindestens 22 Minuten on top. Und die A30 Bad Oeynhausen Richtung Rheine, zwischen dem Kreuz Osnabrück-Süd und Kreuz Lotte Osnabrück, 4 Kilometer stockender Verkehr, 8 Minuten Zeitverlust habt ihr hier. Falls ihr da draußen noch mehr gesehen habt, gerne her mit den Infos 05971 920 90. Euch da draußen an diesem Freitagnachmittag eine gute Fahrt und hier geht's gleich weiter mit 24 Orte, ein Kreis aus Wettringen.

0: 15.39 Uhr, Radio RSC ist hier. 24 Orte, ein Kreis, heute live aus Wettringen. Wir sind beim Fabriktheater jetzt gerade. Die führen nämlich im April ein Musical auf, Kleopatra. Roland hat das geschrieben. Roland, erzähl mal ganz kurz, worum geht es in diesem Stück?
1: Ja, es geht natürlich um Kleopatra. Es geht um einen historischen Filmdreh. Also das, wir haben beide Ebenen, die antike Ebene, sowohl als auch, dass wir die Gegenwart bespielen können. So haben wir natürlich auch die Möglichkeit, antike Musik zu machen, aber auch sehr moderne Musik und eine tolle Geschichte drumherum. Und es ist, das ganze Musical spielt in zwei Ebenen und das macht es so interessant und spannend.
0: Okay, und ich habe schon gehört, ihr sucht dafür noch Leute, um jetzt rauszufinden, passt mir das überhaupt? Kann ich irgendwie in einem Musical mitspielen? Wie klingt denn das überhaupt? Wollen wir das nämlich auch mal ein bisschen ansingen? Ines ist schon fest engagiert sozusagen für das Fabriktheater. Du spielst die?
2: Kleopatra.
0: So, nämlich die Hauptrolle. Und sie hat jetzt hier auch die Noten mitgebracht, beziehungsweise den Songtext. Und wir haben schon ein bisschen geübt den Refrain von The Queen and Me. Das singt die Kleopatra. Und das wollen wir jetzt nämlich auch zusammen singen. Ich kann ein bisschen singen. Ich hoffe, wir kriegen das jetzt auch schön hin. Also, Roland spielt die Musik im Hintergrund und dann geht's los.

0: ich habe Gänsehaut. Ines, das ist eine so schöne Stimme. Also wenn ihr auch noch mitmachen wollt beim Musical Cleopatra, dann meldet euch doch einfach beim Fabriktheater. Ich hörte, ich bin vielleicht nicht unbedingt gesucht, denn es werden vor allem Männer gesucht. Dominik, vielleicht was für dich?
1: Ja, ich habe ja mal Theater gespielt, nur leider meine stimmliche Performance. Also solange ich um das Singen drumherum kommen würde, dann könnte ich mir das vielleicht noch vorstellen. Wettring, ja, mal gucken, ne?

0: Freitagnachmittag und natürlich steht auch an diesem Wochenende wieder einiges an.
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0: Zum Beispiel in Rheine. Wer Bock auf Stöbern, Schnäppchen und jede Menge Kinderzimmerschätze hat, dann ab nach Rheine zum größten Kinderflohmarkt Deutschlands. Mehr als 1000 junge Verkäuferinnen und Verkäufer bieten Spielzeug, Bücher, Spiele und vieles, vieles mehr an. Mitten in der Innenstadt entlang der Ems. Dazu kommen dann zehntausende Besucher. Also den Termin vormerken, Tasche einpacken und ab auf die Schatzsuche. Morgen früh hier in Rheine. In Greven ist Kirmes. Heute geht es los mit rund 130 Schaustellern, 40 Meter hoher Kettenflyer, Flyover ist zum Beispiel mit dabei. Morgen um 22 Uhr steigt dann das große Feuerwerk direkt am Emsdeich. Also, das klingt doch auch wunderbar. In Ippenbüren ist am Sonntag ab 13 Uhr das Wochenende ganz entspannt auszuklingen. Am Aasee feiern wir das Summer Festival bei It Goes Beach. Mit dabei ist auch Sören aus der Radio RST Morning Show. Der Eintritt ist frei. All das Sonntag bei It Goes Beach, dem Sommerfestival.
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1: Mit Thorsten Adolfs. Guten Tag. Wohin zuerst, wenn man krank ist? Zum Hausarzt oder direkt zum Spezialisten? Geht es nach Bundesärztekammerpräsident Reinhardt, ist die Antwort klar. Immer erst zum Hausarzt. Wer das nicht macht, soll künftig Nachteile haben. Das hat Reinhardt der Funke Mediengruppe gesagt. Malte Albrecht aus dem News-Team. Was genau steckt hinter diesem Vorstoß?
2: Im Kern geht es darum, Patientinnen und Patienten besser durchs Gesundheitssystem zu lotsen, um damit am Ende Kosten zu senken. Für Ärztepräsident Reinhardt soll der Hausarzt grundsätzlich die erste Anlaufstelle sein. Du hast es ja schon gesagt. Wer sich nicht an sinnvolle Spielregeln halte, müsse dann eben auch mal länger warten als jemand, der genauso krank ist, aber die Spielregeln einhalte, sagte Reinhardt. Geldstrafen seien dabei zwar nicht das Hauptziel, der Ärztepräsident schließt aber auch finanzielle Folgen nicht aus, wie auch immer die dann aussehen mögen. Hintergrund für seine Aussagen ist die geplante sogenannte Primärversorgung. Dabei sollen Hausärzte als erste Anlaufstelle eine zentrale Rolle spielen. Nach Reinhardts Worten geht es nicht darum, Arztbesuche zu verhindern, sondern unnötige Arztkontakte zu vermeiden. Im Schnitt gehen nämlich Patientinnen und Patienten in Deutschland 9,7 Mal pro Jahr zum Arzt. Im europäischen Vergleich ist das ein sehr hoher Wert. Für Reinhardt ist das auch eine Folge davon, dass der Zugang zu Arztpraxen bisher kaum gesteuert wird.
1: Danke Malte und jetzt weitere Meldungen in der Zusammenfassung. Nach der Sturzflut im Himalaya sind bis jetzt mehr als 540 Leichen geborgen worden. Eine Familie aus Deutschland hat die Flucht vor den Wassermassen in Nepal überlebt. Die vier wurden von der Armee mit einem Hubschrauber in Sicherheit gebracht. Sie hatten eine kurze Trekkingtour in der Region abgebrochen, weil vor der Katastrophe Erdrutsche die Wege verschüttet hatten. Zwischen Russland und der Ukraine gibt es zurzeit keine Friedensgespräche. Das hat der Kreml mitgeteilt. Kiew kenne die russischen Forderungen ausgezeichnet, heißt es aus Moskau. Die Ukraine wehrt sich seit über 4,5 Jahren gegen die russische Invasion. Für diesen Monat geplante Reisen der US-Unterhändler Witkoff und Kirschner in die verfeindeten Staaten fanden nicht statt. Heute Abend startet in der Fußball-Bundesliga die neue Saison. Zum Auftakt empfängt Bayern München den VfB Stuttgart. Es ist das 115. Mal, dass beide Mannschaften in der Bundesliga aufeinandertreffen. Der Rekordmeister aus München feierte bis jetzt 73 Siege gegen den VfB. Anstoß ist um 8:30. Frankreich geht gegen den Trend der Billigklamotten vor, die in vielen Fällen selten getragen und schnell weggeworfen werden. Ab September wird dort eine Strafgebühr auf Fast Fashion eingeführt. Damit will das Land die Umwelt schonen und das Geschäftsmodell von Online-Giganten wie Shein oder Temu deutlich teurer machen. Wer bei solchen Anbietern bestellt, muss bald für eine Billigjacke bis zu 12 Euro draufzahlen. Auch für Unterwäsche, T-Shirts und Jeans fallen dann Strafgebühren an, um den Konsum der Wegwerfmode finanziell unattraktiv zu machen. Die Zusatzgebühr soll bis 2030 noch weiter steigen. Das eingenommene Geld soll in einen speziellen Fonds fließen, mit dem Unternehmen gefördert werden, die nachhaltiger arbeiten. Das waren die Nachrichten mit Thorsten Adolfs.
3: Das Radio RST-Wetter, 20 Grad. Die haben wir aktuell in Nordwalde, Ladbergen und auch in Wettringen. Hier und da können immer noch mal wieder kurze Schauer am ganzen Nachmittag runterkommen. Es kann auch am späteren Nachmittag immer noch mal wieder gewittern. Radio RST-Verkehr, die A30 Osnabrück Richtung Rheine. Die A30 Osnabrück Richtung Rheine. Einfahrt von der Raststätte Brockbachtal Nord. Gefahr durch einen defekten LKW auf dem Beschleunigungsstreifen. Fahrt dort bitte vorsichtig. Und die A1 Osnabrück Richtung Dortmund. Zwischen dem Kreuz Lotte Osnabrück und Kreuz Münster Süd. 13 Kilometer stockender Verkehr. 17 Minuten kommen hier on top. Falls ihr noch mehr gesehen habt, gerne her mit den Infos. 05971 920 90.
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3: Mit mir Dominik Starke live aus Rheine und meiner Kollegin Christina Strunk bei irgendeinem Action-Event, habe ich das Gefühl, in Wettringen.
4: Ja, genau. Hier hört man vielleicht auch schon ordentlich den Wind im Hintergrund. Ich sehe hier so einen Bus, da steht drauf Rennleitung. Jetzt weißt du vielleicht schon, wo wir sind. Wir sind bei einem Rennen, das Wettringer Moped-Rennen. Das findet dieses Wochenende statt, zum 12. Mal. Und das müssen wir natürlich auschecken. Machen wir hier bei 24 Orte einen Kreis.

0: Motorsport-Highlights im Kreis Steinfurt sind recht rar gesät. Davon gibt es nicht allzu viele, doch in Wettringen findet an diesem Wochenende wahrscheinlich doch irgendwie ein statt. Und es geht darum, mit einem Moped möglichst lange, eigentlich 4 Stunden, möglichst viele Kilometer zurückzulegen. Oder, Christina, habe ich es falsch verstanden?
1: Nö, ich glaube, genau das fasst es richtig zusammen, das Wettringer Moped-Rennen. Da geht es darum, wer eben in 4 Stunden am meisten Runden fährt. Mitorganisieren tut das Sebastian. Sebastian, sag mal, was habt ihr denn hier schon aufgebaut? Also hier ist schon ein ganzer Parcours und so, ne?
2: Also wir haben schon die ganze Strecke aufgebaut. Da sind circa 1,5 Kilometer über den Acker abgeflattert. Mit einem Sprung, den man Table nennt, mit Anliegerkurven, mit einem Waschbrett, Spitzkehren, Start-Zielgerade. Eigentlich steht soweit alles fürs Rennen.
1: Ja, das heißt also, es geht hier richtig heiß her am Wochenende. Wie viele Leute erwartet ihr hier?
2: Also Teams und Fahrer sind um die 200 bis 300 Leute. Wir hoffen, dass noch 500 Besucher kommen. Wir können es aber überhaupt nicht einschätzen. Also kommt morgen alle vorbei. Wird Spaß machen.
1: Ja, ich glaube auch. Das wird richtig fett. Hier auf dem Acker bei Wettringen eigentlich. Und ich meine, wenn das Wetter so hält, dann ist es auch wirklich perfekt. Der Boden ist schön fahrbar. Ob ich das fahren kann, weiß ich noch nicht, aber das werden wir gleich mal ausprobieren. Sebastian, was meinst du?
2: Ich denke, du kannst fahren.
1: Okay, Dominik, wir checken das aus.
0: Ach, ich drücke dir die Daumen, die schlimmsten Motorsportverletzungen entstehen auf solchen Motorrädern auf jeden Fall. Upsi. Christina, ich hoffe, du hast einen vernünftigen Helm und gute Schutzausrüstung, damit das gleich nicht allzu schief geht. 24 Orte, ein Kreis mit Moped-Action aus Wettringen.

0: Radio RST, heute live von der Rennstrecke. Wir sind beim Wettringer Mopedrennen. Das findet an diesem Wochenende statt und wir stehen schon in der Boxengasse. Hier kommen schon die ersten Mopeds und Motorräder an. Hier wird schon ein bisschen laut der Motor aufheulen lassen. Warum gibt es das überhaupt? Das klären wir jetzt mit Ansgar. Ansgar, du hast dir dieses Wettringer Mopedrennen ausgedacht. Wieso?
1: Also dieses Wettringer Mopedrennen gab es vorher schon in Wellbergen, in dem Nachbarort. Die Gang, die das da gemacht hat, haben das dann irgendwann aufgegeben. Die hatten keine Lust mehr, auch aus Altersgründen. Dann war so 3 Jahre nichts. Dann habe ich mir gedacht, das ist ja nicht so dolle. Wir brauchen sowas wieder.
0: Das ist ja blöd.
1: Ja, das ist ja blöd. So, und dann bin ich, da wir selber keine Ackerfläche mehr haben, zu meinem Nachbarn gegangen. Habe den gefragt, können wir einen Acker bekommen für ein Mopedrennen? Da gab es sofortige Zustimmung von Vater und Sohn. Ja, und so war dann das geboren, dass wir in 2016 das erste Mal dann wieder in Wettringen ein Mopedrennen gemacht haben. Und wir direkt ungefähr 25 Teams am Start hatten.
0: Und das war alles noch privat und dieses Jahr das erste Mal richtig groß. Bist du immer noch im Orga-Team?
1: Nein, bin ich jetzt nicht mehr. Da ist jetzt aber dafür mein Bruder bei und mein Nachbarjunge. Und alle Jungs, die hierbei sind, die kennt man sich irgendwie, weil wir alle aus der gleichen Ecke kommen. Ja, und die machen das super. Die haben das super groß auch gemacht. Ich habe es ja eher so ein bisschen klein gehalten, aber die machen jetzt ja mega groß. Gefällt mir richtig gut.
0: Ja, das ist richtig schön. Sebastian, sag mal ganz kurz, können hier eigentlich alle mitfahren bei diesem Wettringer Mopedrennen?
2: Alle, die maximal 50 Kubik haben, können hier mitfahren.
0: Okay, also völlige Anfängerinnen und Anfänger auch, die noch nie ein Rennen gefahren sind. Würdest du sagen, die Strecke ist dafür geeignet?
2: Jeder kann das fahren, jeder.
0: Ja, und ihr könnt euch ja erstmal überlegen, ob ihr es machen wollt, indem ihr einfach mal vorbeikommt, nämlich am Wochenende hier beim Wettringer Mopedrennen und einfach mal zuschauen.

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0: Es ist 16.30 Uhr, Radio RST, die Nachrichten. Alles Wichtige mit mir, Dominik Starke. Die Innenstadt von Münster ist weiträumig für Autos gesperrt. Dafür fahren Busse und Bahnen aus ganz NRW kostenlos nach Münster. Heute beginnt der große NRW-Geburtstag, der gleich 3 Tage gefeiert wird. Christian Jönemann aus der Radio RST Nachrichtenredaktion. Ein großes Fest mit voraussichtlich mehreren 100.000 Besuchern. Da braucht es ein perfektes Sicherheitskonzept. Gibt es das?
1: Das Sicherheitskonzept für den NRW-Tag wurde gemeinsam von der Stadt, der Polizei und weiteren Partnern erstellt. Da gibt es natürlich Standards für solche Großveranstaltungen. So sind große Teile der Innenstadt für Autos komplett gesperrt mit stabilen Barrieren. Auch Fahrräder dürfen nicht in die Veranstaltungszonen. Wer Hilfe braucht, Personal mit Warnwesten und rotem I auf dem Rücken ist überall unterwegs. Notfall- und Erste-Hilfe-Stationen gibt es zum Beispiel zwischen Karstadt und Stubengasse, auf dem Domplatz, in der Gerichtsstraße sowie am Ägiditor.
0: Danke, Christian. Und jetzt weitere Nachrichten im Überblick. Nach der Sturzflut im Himalaya ist eine 4-köpfige Familie aus Deutschland gerettet worden. Gleichzeitig steigt die Zahl der Todesopfer. Mehr als 500 Menschen sind bei der Katastrophe gestorben. Mehr als 1.400 werden immer noch vermisst. Im Kreis Steinfurt sind noch 700 Ausbildungsplätze frei. Das meldet die Arbeitsagentur in Rheine. Gleichzeitig haben 445 Jugendliche und junge Erwachsene noch keinen Ausbildungsvertrag. Besonders groß ist das Angebot noch im Verkauf. Auch für angehende medizinische Fachangestellte oder Fachkräfte für Lagerlogistik gibt es noch viele offene Ausbildungsstellen. Immer mehr Orte in der Region drehen an der Gewerbesteuer. Nach einer IHK-Erhebung haben zu Jahresbeginn 25 von 119 Städten und Gemeinden ihren Hebesatz erhöht. Damit griff mehr als jede 5. Kommune zu diesem Mittel, deutlich mehr als in beiden Vorjahren. Und zum Schluss noch eine gute Nachricht aus der Region. Die Bezirksregierung Münster unterstützt innovative Projekte im Münsterland für Klimaschutz, Wirtschaft, Forschung und Mobilität mit insgesamt 19 Millionen Euro. Davon profitieren unter anderem Projekte der FH Münster, des Vereins Münsterland e.V. und der IHK Nordwestfalen.
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0: Das Radio RST Wetter. 20 Grad gibt's heute. Zum Beispiel in Schlickede am FMO und in Horstmar. Immer mal wieder können kurze Schauer runterkommen. Am späteren Nachmittag kann es hier und da auch nochmal kurz gewittern. Radio RST Verkehr, die A30 Osnabrück Richtung Rheine. An der Einfahrt von der Raststätte Brockbachtal Nord. Gefahr durch einen defekten LKW auf dem Beschleunigungsstreifen. Dann die A1 Osnabrück Richtung Münster. Zwischen dem Kreuz Lotte Osnabrück und Lengerich. Gefahr durch eine ungesicherte Unfallstelle auf dem linken Fahrstreifen. Und die A1 Osnabrück Richtung Dortmund sitzt proppe voll zwischen Kreuz Lotte Osnabrück und Kreuz Münster Süd. 12 Kilometer stockender Verkehr, 22 Minuten kommen hier on top. Falls ihr da draußen noch irgendwas gesehen habt, schickt mir die Infos gerne in das Studio 05971 920 90. Euch da draußen eine gute Fahrt an diesem Freitagnachmittag mit mir, Dominik Stark in Rheine und Christina Strunk in Wettringen.

0: 24 Orte, ein einziger Kreis. Und gerade konnte ich hier schon leichte Motorengeräusche vernehmen. Wenn man mal genau hinhört, da laufen die Mopeds doch schon. Was ist da denn los? Ich hoffe, es gibt jetzt mal richtig schön Action. Rike, du hast dir das Mikrofon geschnappt. Was ist in Wettringen los?
1: Ja, genau. Christina kann gerade leider nicht mehr reden bzw. hören. Sie hat nämlich einen Helm auf dem Kopf, weil die so vernünftig ist. Wir stehen beim Wettricker Moped-Rennen, wenn das jemand noch nicht mitbekommen hat. Und jetzt ist die große Frage, sie hört unterm Helm nichts. Bist du gut vorbereitet?
2: Bestimmt. Also ich habe es gerade das erste Mal für 10 Sekunden ausprobiert, sonst bin ich noch nie so ein Ding gefahren. Hauptsache ist, ich falle nicht um.
1: Ich finde 10 Sekunden Übung reichen. Theresa, der gehört das Moped, das Mini-Moped, ich darf nicht Kindermoped sagen. Was sind deine letzten Tipps?
3: Keine Angst und Vollgas geben.
1: Alles klar. So, Christina, Vollgas und ab. Vollgas, ja, aber Vollgas. Ah! Vollgas für den Sender, die gibt alles. Ihr seht das gleich auch nochmal auf Instagram. Meine Güte, die erste Kurve ist drin. Sie hat kleine Glitzerfähnchen am Lenker dran, die wehen im Wind.
0: Wie ist die Kurvenperformance?
1: Die Kurvenperformance ist 1A, sie ist den ersten Kreis gefahren. Oh Gott, ich werde überfahren, ey. Sie hat es geschafft. Christina, wie geht's?
2: Oh, super, und das macht auch voll Spaß.
1: Die Kurvenperformance, hat Dominik gesagt, war wohl ganz gut, gell?
2: Bestimmt. Also ich hatte das Gefühl, kurz, wenn ich jetzt schärfer einschlage, falle ich um, aber das ist nicht passiert.
1: So, sie steht. Dominik, was sagst du? Hat sie geschafft, oder?
0: Hat sie geschafft, hundertprozentig. Also Christina Strung, die erste Motorrad-Zweirad-Erfahrung heute gesammelt bei 24 Orte, ein Kreis live aus Wettringen. Moped-Rennen ist da nämlich angesagt. Respekt an Christina, sich einfach mal so aufs Moped zu setzen. Da gehört eine Menge Mut dazu. Schönen Freitag euch!

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1: Mit Thorsten Adolfs. Guten Tag. Camping ist beliebt. Laut einer aktuellen Umfrage macht jeder vierte Deutsche gerne Urlaub mit dem Wohnmobil oder Wohnwagen. Darüber haben wir ja gestern schon berichtet und heute hat in Düsseldorf der Caravansalon begonnen. Eine riesige Messe rund ums mobile Reisen. Trotz des anhaltenden Trends schwächelt die Branche im Moment aber etwas. Malte Albrecht aus den Nachrichten. Wie ist aktuell die Lage bei den Herstellern und Händlern?
2: Man kann sagen, das Geschäft normalisiert sich wieder, allerdings auf weiterhin hohem Niveau. Während der Corona-Zeit gab es ja einen echten Boom und die Hersteller haben ihre Produktion stark hochgefahren. Nach der Pandemie ist die Nachfrage aber wieder gesunken. Bei einigen Händlern und Herstellern stehen die Lager deshalb noch immer voll. Und auch wenn die Neuzulassungen in diesem Jahr weiter runtergegangen sind leicht, ist die Branche zufrieden. Demnach sind in Deutschland aktuell mehr als 1 Million Reisemobile zugelassen. Ohne Corona wäre man kontinuierlich Jahr für Jahr gewachsen und jetzt auf dem gleichen Niveau gelandet, heißt es.
1: Das heißt, wer überlegt, sich ein Wohnmobil zuzulegen, für den lohnt sich der Messebesuch im Moment?
2: Ja, durchaus. Ein Verbandsvertreter sprach von einem echten Käufermarkt zurzeit. Viele Hersteller haben demnach ihre Preispolitik angepasst. Statt teurer Einzeloptionen setzen sie jetzt stärker auf attraktive Komplettpakete. Schnäppchen seien da durchaus drin, heißt es. Aber so ganz billig wird es trotzdem nicht, denn man braucht schon ein ordentliches Budget. Je nach Modell landet man schnell im sechsstelligen Bereich. Der teuerste Wohnwagen, der bei der Messe präsentiert wird, kostet 275.000 Euro. Mit Extraausstattung kann es noch teurer werden.
1: Danke, Malte. Und jetzt weitere Themen im Überblick. In NRW steigt die Zahl der Mädchen und Frauen, die wegen Essstörungen behandelt werden. Bei den stationären Fällen gab es seit 2020 ein Plus um 31% auf rund 2200 Fälle. Ambulant wurden im gleichen Zeitraum 66.000 Fälle registriert, in denen Frauen und Mädchen behandelt wurden. Den stärksten Anstieg gab es in der Altersgruppe der 20- bis 29-Jährigen. Das steht in einer Antwort der Landesregierung an die SPD-Fraktion. Nach einem Hackerangriff auf mehrere Behörden wird das Land Berlin erpresst. Bürgermeister Wegner sagte, die Forderung sei gestern Abend eingegangen, darauf werde man aber nicht reagieren. Wegen der Cyberattacke konnte in der Hauptstadt unter anderem tagelang kein Wohngeld beantragt oder ausgezahlt werden. Die Sicherheitsbehörden von Land und Bund würden mit Hochdruck daran arbeiten, die Tätergruppe zu fassen, sagte Wegner. In Oslo haben tausende Menschen Abschied von König Harald genommen und Blumen auf dem Schlossplatz abgelegt. Der 180-Jährige war am frühen Morgen an den Folgen mehrerer Vorerkrankungen gestorben. Am Abend soll der Sarg mit dem Monarchen zum Schloss gefahren werden. Neuer König ist sein Sohn Hakan der Achte, neue Königin dessen Ehefrau Mette Marit. Die Auslosung der Europa League verspricht packende Duelle für die Bundesligisten. Bayer Leverkusen und Hoffenheim haben in Monaco ihre Gegner für die neue Ligaphase bekommen. Leverkusen kann sich in den Heimspielen auf richtig gute Gegner wie Olympique Marseille, RB Salzburg, NK Celje und Beşiktaş Istanbul freuen. Auswärts geht es für den Bundesligisten gegen Olympique Lyon, Dinamo Zagreb, Lech Posen und OF Heraklion aus Griechenland. Soweit die Meldungen mit Thorsten Adolfs.
3: Das Radio RST-Wetter bei 20 Grad aktuell in Lede am Kloster in Bentlage und in Reckenfeld. Immer wieder können kurze Schauer am ganzen Nachmittag runterkommen. In der Nacht kühlt es dann auf 15 Grad ab. Radio RST-Verkehr, die A1 Osnabrück Richtung Münster. Zwischen Kreuzlotter Osnabrück und Lattbergen 4 Kilometer Stau, mindestens 15 Minuten Zeitverlust. Und die B481 ist ebenfalls dicht. Hier verliert ihr zwischen Rhein und Bentlage mindestens 6 Minuten. Falls ihr da draußen noch mehr gesehen habt, schickt mir die Infos gerne in das Studio 05971 920 90.
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3: Mit mir Dominik Starke an diesem Freitagnachmittag und wir sind nach wie vor live mit Christina Strunk in Wettring und es bricht die letzte Stunde an und dafür haben wir was Schönes geplant, oder Christina?
4: Ja, genau. Wir haben ja schon erzählt, wir haben uns was ganz Besonderes überlegt. Nämlich nicht nur für uns selber, für die Radiosendung, sondern auch für alle Menschen in Wettringen. Wir haben Malou hier hingeholt. Die kommt ja gebürtig aus Wettringen, ist Sängerin und die ist gerade sowieso auf kleiner Straßenmusiktour. Und um 18 Uhr wird sie ein kleines Set am Heimathaus spielen. Kommt gerne vorbei. Und vorher treffen wir sie natürlich schon mal mit beim Aufbau. Das machen wir jetzt gleich, Dominik.
3: Ah, sehr, sehr schön. Also Malou heute live in Wettring am Heimathaus. Um 18 Uhr startet der kleine Gig. Vorher Malou live hier bei uns im Programm 24 Orte, ein Kreis.

0: Radio RST am Freitagnachmittag live aus Wettringen bei 24 Orte ein Kreis. Und jetzt kommt wirklich die Stunde, auf die ich mich auch besonders doll gefreut habe. Gerade schon beim Moped-Rennen, das war schon cool. Aber jetzt wird es auch nochmal richtig schön. Wir haben Malou hier zu Gast. Malou ist wieder in Wettringen, in ihrer Heimat, die Sängerin. Malou, für dich ist heute ein ganz besonderer Tag, ne?
1: Ja, schon.
0: Schon? Vielleicht, weil du hier bist, natürlich, in deiner Heimat, aber auch, weil du vielleicht heute einen neuen Song rausgebracht hast, ne?
1: Ach ja, da habe ich gar nicht dran gedacht. Genau, heute ist mein Song Chameleon rausgekommen.
0: Kann man schon mal vergessen?
1: Ja, ich dachte, jetzt meinst du hier in Wettringen, das ist auch besonders.
0: Wie oft bist du noch in deiner Heimat?
1: Schon regelmäßig, immer mal wieder, so einmal im Monat, würde ich sagen, ungefähr.
0: Okay, und inzwischen wohnst du eigentlich in Berlin und bist da halt gerade wirklich total am Durchstarten, ne? Du startest im September auch in deine Tour, Soft-Season-Tour. Sag mal, wie fühlt sich das gerade an? Ist das ein kleiner Traum, der da in Erfüllung geht?
1: Ja, auf jeden Fall. Es fühlt sich sehr aufregend auf jeden Fall an. Jetzt ist es noch ungefähr ein Monat, nicht mal, bis meine Tour startet. Das ist jetzt schon die zweite. Und ich freue mich. Ich freue mich sehr doll. Das wird cool und es ist sehr aufregend gerade alles. Es passiert ganz viel.
0: Ja, okay. Und dafür ja auch total wichtig eben, dass du neue Songs rausbringst. Wie besonders ist so ein Release-Day? Ne? Man sieht irgendwie bei Instagram immer, wenn Künstlerinnen und Künstler irgendwie ihren Release-Day sozusagen feiern. Wie besonders ist das für dich?
1: Es ist schon besonders, weil irgendwie man arbeitet ja vor lange an dem Song. Ich habe den jetzt schon vor anderthalb Jahren ungefähr geschrieben und seitdem gibt es das Lied irgendwie und ich habe immer weiter daran gearbeitet und es ist irgendwie, hat sich immer weiterentwickelt und dann an irgendeinem Punkt war ich so, okay, jetzt ist es fertig und wenn es dann rauskommt, dann ist es aufregend, weil ich natürlich hoffe, dass die Leute den dann auch so cool finden und man teilt ja dann auch irgendwie eine private Geschichte oder eine persönliche Geschichte und ja, es ist aufregend.
0: Super cool, da sprechen wir gleich nochmal mehr drüber hier mit Malou Lovis am Heimathaus in Wettringen.

0: 24 Orte, ein Kreis, heute live aus Wettringen und Wettringen hat jemanden auf die Bühne gebracht und das ist Malou. Malou ist somit eigentlich die größte Musikerin hier aus dem Kreis, wahrscheinlich nach Micky Krause und Malou ist gerade bei Christina Strunk. Wie geht's euch beiden?
1: Uns geht's super, würde ich sagen, oder?
2: Ja, mir geht's gut.
1: Ja, siehst du, wir stehen nämlich in der Sonne vor dem Heimathaus. Besser kann's eigentlich nicht sein. Malou, ist das für dich auch so ein bisschen nach Hause kommen, wenn du hier hinkommst, jetzt auch vielleicht konkret zum Heimathaus?
2: Also nach Wettringen kommen auf jeden Fall. Heimathaus verbinde ich sehr mit Pfadfindern. Also ja, irgendwie auch.
1: Was waren denn so deine ersten Gigs? Erinnerst du dich noch daran?
2: Mein allererster Gig jemals war tatsächlich im Pfadfinderlager auch. Am bunten Abend habe ich mit zwei Freundinnen am Ende einen Song performt.
1: Würdest du sagen, das war der Top-Beitrag des Abends?
2: Auf jeden Fall, ja. Nein, war es nicht, aber es war gut.
1: Hast du da entschieden, ich will wirklich damit mit der Musik, da will ich alles draufsetzen, ich will Musikerin werden?
2: Nee, da noch nicht. Aber ich habe schon gemerkt, das macht mir sehr viel Spaß und es kam viel positives Feedback und ich habe gemerkt, so, ich glaube, ich kann ganz gut singen.
1: So. Ich würde sagen, Malou kann auch wirklich sehr gut singen. Deswegen lassen wir sie gleich auch singen um 18 Uhr am Heimathaus in Wettringen. Kommt einfach vorbei.

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1: Um 17.30 Uhr mit mir, Dominik Starke. Guten Abend. Monatelang wurde geplant und organisiert. Heute geht es los. 3 Tage lang feiert das Land NRW Geburtstag in Münster. Christian Jünemann aus der Radio RST Redaktion. Wie sieht das Programm aus?
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1: Danke Christian. Und jetzt weitere Nachrichten im Überblick. Nach der Sturzflut im Himalaya ist eine 4-köpfige Familie aus Deutschland gerettet worden. Gleichzeitig steigt die Zahl der Todesopfer. Mehr als 500 Menschen sind bei der Katastrophe bereits gestorben. Mehr als 1.400 werden noch vermisst. Im August waren 14.775 Menschen im Kreis Steinfurt arbeitslos. Das sind 416 mehr als im Juli. Die Quote liegt bei 5,5%. Vor allem bei Jüngeren gab es ein Plus. Viele haben gerade ihre Ausbildung beendet oder nur einen befristeten Vertrag gehabt. Bei den offenen Stellen gibt es dagegen ein leichtes Plus. Immer mehr Orte in der Region drehen an der Gewerbesteuer. Nach einer IHK-Erhebung haben zu Jahresbeginn 25 von 119 Städten und Gemeinden ihre Hebesätze erhöht. Damit griff mehr als jede 5. Kommune zu diesem Mittel, deutlich mehr als in beiden Vorjahren. Und zum Schluss noch eine gute Nachricht aus der Region. Die Bezirksregierung Münster unterstützt innovative Projekte im Münsterland für Klimaschutz, Wirtschaft, Forschung und Mobilität mit insgesamt 19 Millionen Euro. Davon profitieren unter anderem Projekte der FH Münster, des Vereins Münsterland e.V. und der IHK Nordwestfalen.
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1: Das Radio RST Wetter maximal 20 Grad heute Abend. Immer mal wieder können hier und da kurze Schauer runterkommen. Auch ein Gewitter ist nicht ganz unmöglich. Radio RST Verkehr, die A1 Osnabrück Richtung Münster zwischen dem Kreuz Lotte Osnabrück und Greven. Da stockt es auf 4 Kilometern. 7 Minuten kommen on top. Entschuldigung, falls ihr noch irgendwas gesehen habt, dann schickt mir die Infos gerne hier in das Studio 05971 920 90. Gute Fahrt euch! 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

0: 24 Orte und ein einziger Kreis und Christina Stunk steht gerade in Wettringen mit Malou zusammen. Malou, die ist aktuell auf großer Straßenmusiktour. Einmal quer durch ganz Deutschland, die ganzen großen Städte macht sie und natürlich Wettringen. Wie soll es denn auch anders sein? Jetzt habe ich natürlich eine Frage. Straßenmusiker, die gibt es ja hier in Rheine auch, mehr oder weniger talentiert, um da jetzt nicht allzu wertend zu sein. Ich gucke da rein in den Kim-Limper-Kasten und denke mir immer so, oh, das wird aber heute Abend, oh, ob das so reicht, ne, für den Lebensunterhalt. Jetzt haben wir es aber mit einer talentierten Künstlerin zu tun. Und wie viel verdient man denn eigentlich so, wenn man talentiert ist und Straßenmusik macht? Das interessiert mich.
1: Das klären wir jetzt gerne, Dominik, für dich. Also Dominiks Frage ist, wenn man talentierte Straßenmusikerin ist, so wie du, wie viel verdient man da so?
2: Das ist so unterschiedlich. Also ich habe zum Beispiel mal auf Usedom Straßenmusik gemacht und da habe ich in 4 Tagen mir meinen Sommerurlaub finanziert plus Festival, also quasi 6 Wochen Sommerferien. Oh. In Köln gestern habe ich 12 Euro verdient.
1: Köln ist also nicht der Ort, um Straßenmusik zu machen, oder wie?
2: Ja, ich weiß nicht, ich glaube, ich kannte auch einfach viele Leute, die dann da waren und ich glaube, es ist einfach unterschiedlich. Es ist von Tag zu Tag unterschiedlich, aber ja.
1: Und auf Usedom, da sind einfach die ganzen Urlauberinnen und Urlauber und die denken sich so, ach komm, das Geld sitzt eh gerade locker, oder wie?
2: Wahrscheinlich. Und die haben dann auch so gesagt, so, oh, könnt ihr mal das spielen? Das war, ist auf meiner Hochzeit vor 50 Jahren gelaufen oder so. Und wenn ich das gemacht habe, habe ich halt viel gekriegt dafür.
1: So, nach Usedom muss man. Wie nervös bist du denn, wenn du Straßenmusik machst? Weil du siehst ja viel direkter, wie die Leute reagieren. Du kannst denen wirklich ja direkt in die Augen gucken. Macht das was mit dir?
2: Also eigentlich finde ich Straßenmusik nicht so aufregend, weil es für mich so ein bisschen wie so eine offene Probe ist. Weil ich mir immer so denke, okay, also ich probe einfach quasi in der Öffentlichkeit. Und je mehr ich probe für Auftritte, desto mehr bin ich nervös und für Straßenmusik probe ich nicht. Deswegen bin ich nicht so nervös, wenn das Sinn macht.
1: So ein bisschen. Bist du jetzt gerade nervös? Weil du wirst ja gleich um 18 Uhr auch nochmal hier spielen.
2: Jetzt ein bisschen, weil Wettringen ist nochmal was anderes. Wettringen ist immer aufregender, egal was.
1: Egal was, Wettringen ist einfach aufregend. Das haben wir wirklich hier erlebt bei 24 Orte, ein Kreis.

0: 17.47 Uhr, das bedeutet 24 Orte, ein Kreis kommt zu einem Ende und auch so ein bisschen zu einer kleinen Pause, oder Christina?
1: Ja, tatsächlich leider, muss ich sagen. Nächste Woche fällt 24 Orte, ein Kreis aus. Dafür haben wir was ganz anderes Cooles. Radio RST kommt nämlich zu einer Schule mit dem Back-to-School-Hof-Festival. Zu welcher, das klären wir nächste Woche am Montag. Hoffe ich.
0: Sehr, sehr
1: Mittwoch.
0: Gut. So. Und in Wettringen geht es jetzt noch ein kleines bisschen weiter. Was steht jetzt auf dem Programm genau? 12 Minuten noch, dann geht's los.
1: Ja, in 12 Minuten geht's hier los am Heimathaus. Da wird Malulovis noch ein kleines Straßenmusikset spielen. Es ist schon alles aufgebaut, die Gitarre liegt hier schon ready. Es sind auch schon erste Leute da. Wir haben auch ein paar Liegestühle. Also es wird richtig gemütlich hier. Komm vorbei.
0: Wunderbar. Herrliche Straßenmusik, all das heute in Wettringen. Das war's mit 24 Orte, ein Kreis aus dem schönen Wettringen.

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1: Mit Thorsten Adolfs. Guten Abend. Beamte bekommen bei Ratenkrediten deutlich bessere Konditionen als Angestellte. Das zeigt eine aktuelle Auswertung des Portals Verivox. Malte Albrecht aus dem News-Team hat sich die Zahlen genauer angeschaut. Wie groß ist denn der Unterschied?
2: Ja, der ist tatsächlich spürbar. Beamte zahlen demnach im Schnitt etwa 15% weniger Zinsen als Angestellte. Bei einem normalen Kredit über 20.000 Euro mit 6 Jahren Laufzeit sind das immerhin 637 Euro Ersparnis. Konkret lag der Zinssatz für Beamte zuletzt bei im Schnitt 5,6%. Angestellte mussten fast 6,6% hinblättern. Und auch bei der Frage, ob man überhaupt einen Kredit kriegt, haben Beamte bessere Chancen. 8 von 10 bekamen mindestens ein Finanzierungsangebot. Bei den Angestellten war es nur knapp jeder Zweite.
1: Das muss ja einen Grund haben. Warum sind Banken bei Beamten offenbar großzügiger?
2: Ja, Beamte gelten wegen ihres sicheren Arbeitsplatzes als besonders verlässlich, heißt es von Verivox. Dazu kommt oft ein überdurchschnittliches Einkommen. Beides verbessere die Kreditwürdigkeit und so könnten Banken bessere Zinsen anbieten. Aber auch für Angestellte gibt es durchaus Möglichkeiten, die Zinsen zu drücken. Eine davon, den Kredit zu zweit beantragen, zum Beispiel mit dem Partner. Denn ein zweites Einkommen verringert das Risiko für die Bank. Und Sorgen um den Schufa-Score muss man sich auch nicht machen, denn wer pünktlich zahlt, könne seine Bewertung dadurch sogar langfristig verbessern, heißt es.
1: Dankeschön, Malte. Und jetzt weitere Themen im Überblick. Vizekanzler Klingbeil hat die USA aufgefordert, den Krieg gegen den Iran zu beenden. Die Schuld an den hohen Spritpreisen gibt der US-Präsident Trump. Er habe den verantwortungslosen Krieg gestartet, sagte Klingbeil. Und Ölkonzerne würden sich wegen der geopolitischen Situation die Taschen vollmachen. Das müsse unterbunden werden. Eine 4-köpfige deutsche Familie ist im Katastrophengebiet in Nepal gerettet worden. Laut Bundesregierung wird noch eine niedrige zweistellige Zahl deutscher Staatsangehöriger vermisst. Die Zahl der Toten in Nepal stieg mittlerweile auf fast 580. Nach Angaben des Katastrophenschutzes ist das Schicksal von knapp 1000 Menschen ungeklärt. Über Teile der Schweiz ist ein heftiges Unwetter gezogen. Etwa 40 Menschen wurden durch Hagel verletzt. Der Zugverkehr musste an einigen Stellen unterbrochen werden. Im Kanton Aargau drückte der Sturm Betonmasten der Hochspannungsleitung zu Boden. Auch ein LKW wurde umgeweht. Der Wetterdienst zählte innerhalb kurzer Zeit 46.000 Blitze. Sollten die Olympischen Spiele in der Region Rhein-Ruhr stattfinden, dann soll es bei den Wettbewerben einen Zuschauerrekord geben. 17,6 Millionen Tickets sollen dann angeboten werden. Diese Zahl hat Ministerpräsident Wüst genannt. Das wären deutlich mehr Eintrittskarten als bei den Spielen in Paris oder Los Angeles. Um das möglich zu machen, wurden die Pläne nochmal angepasst. Die Wasserballwettbewerbe sollen im Landschaftspark Duisburg statt in Wuppertal stattfinden. Die Finalkämpfe im Boxen würden im Bochumer Ruhrstadion ausgetragen und alle Fußballfinalspiele im Stadion in Dortmund. Und außerdem sollen die entscheidenden Hockeypartien im Borussia-Park in Mönchengladbach stattfinden. Der Deutsche Olympische Sportbund entscheidet in knapp 4 Wochen, wer für Deutschland ins Rennen geht. Neben der Region Rhein-Ruhr hoffen auch München und Berlin auf den Zuschlag für die Sommerspiele 2036, 2040 oder 2044. Das waren die Nachrichten mit Thorsten Adolfs.
3: Das Wetter.
4: Morgen und übermorgen auch mal Regen möglich, aber die wesentlich entspanntere Version als heute. Auch der Rest in einem angenehmen Mittelfeld. Mal Sonne, mal Wolken bei bis 24 Grad. Jetzt in der Nacht schauert's hier und da noch so ein bisschen aus, aber nicht wild. Und es bleibt größtenteils trocken und kühlt runter. 13 bis 16 Grad die Tiefstwerte.
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4: Alle wollen nach Hause, ob aus dem Urlaub oder von der Arbeit. Man merkt's auf den Autobahnen einiges los. Einmal die Staus ab 20 Minuten Wartezeit. A31 Oberhausen-Gronau zwischen Borken und Gescher-Coesfeld 2 Kilometer 36 Minuten. A45 Hagen-Gießen zwischen Wetzlarer Kreuz und Wetzlar Süd 2 Kilometer 21 Minuten. A46 Düsseldorf-Wuppertal, da haben wir zwischen Wuppertal-Elberfeld und Wuppertal-Oberbarmen 5 Kilometer, sind 25 Minuten obendrauf. Und die A516 Oberhausen Richtung Oberhausen-Eisenheim zwischen Kreuz-Oberhausen und Eisenheim 2 Kilometer 21 Minuten. Haltet durch, kommt gut an.
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4: Sebastian Pulli hier. Herzlich willkommen im besten Fall auf dem Weg in den Feierabend. Wir fahren jetzt gemeinsam runter mit ganz, ganz entspannter Musik. Also gleich Memories Maroon 5. Jetzt erstmal das extrem laute Lied mit den 1000 Trommeln. Livin' la vida loca, Ricky Martin. Entspannten Feierabend.

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0: Fühlt sich sehr, sehr jung an, diese Zahl für ein Bundesland. NRW wird heute 80 Jahre alt.
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0: Ich habe Socken, die sind älter. Wichtig, dass wir jetzt eine schöne kleine Rede halten, natürlich übers Geburtstagskind. Was mögen wir denn zum Beispiel so an NRW?
2: Die Clubszene, Techno, aber auch Cafés, Bars, Essen, Restaurants.
3: Die Vielfältigkeit.
4: Man kommt sehr schnell von Stadt zu Stadt mit den Zügen, wenn sie denn fahren.
5: Und ich denke, die Natur so, dass man auch nah an der Eifel ist.
6: Man fühlt sich sicher, man hat keine Angst.
7: Ja, was können sie verbessern?
6: Straßen. Der soziale Umgang. Die Leute sind gestresster, aggressiver, haben keine Nerven mehr.
4: Ich denke, die Städte könnten schon noch mal wieder ein bisschen aufgehübscht werden.
2: Ja, herzlichen Glückwunsch NRW, herzlichen Glückwunsch, macht es gut, feiert schön.
6: Alles Gute.
4: Ja, herzlichen Glückwunsch.
0: Ja, alles Gute, es feiert auch groß NRW, 3-Tage-Party seit heute übers ganze Wochenende und zwar in Münster. So, jetzt paid my dues, hab meine Schulden bezahlt. Ich würde ja sagen fürs Geburtstagskind, aber das hat noch 172 Milliarden offen. Das passt nur so halb. Anastasia jetzt. Schönen Feierabend euch.

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1: Um 18.30 Uhr mit mir, Dominik Starke. Guten Abend. Monatelang wurde geplant und organisiert. Heute geht es los. 3 Tage lang feiert das Land NRW Geburtstag in Münster. Christian Jünemann aus der Radio RST-Redaktion. Wie sieht das Programm aus?
2: Heute Abend präsentieren Radio RST und die anderen Münsterland-Sender auf dem Domplatz Zartmann. 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Was gibt es noch? 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Mehr zum NRW-Tag in Münster auf radio-rst.de.
1: Danke Christian. Und jetzt weitere Nachrichten im Überblick. Nach der Sturzflut im Himalaya ist eine 4-köpfige Familie aus Deutschland gerettet worden. Gleichzeitig steigt die Zahl der Todesopfer. Mehr als 500 Menschen sind bei der Katastrophe bereits gestorben. Mehr als 1.400 werden noch vermisst. Im August waren 14.775 Menschen im Kreis Steinfurt arbeitslos. Das sind 416 mehr als im Juli. Die Quote liegt bei 5,5%. Vor allem bei Jüngeren gab es ein Plus. Viele haben gerade ihre Ausbildung beendet oder nur einen befristeten Vertrag gehabt. Bei den offenen Stellen gibt es dagegen ein leichtes Plus. Immer mehr Orte in der Region drehen an der Gewerbesteuer. Nach einer IHK-Erhebung haben zu Jahresbeginn 25 von 119 Städten und Gemeinden ihre Hebesätze erhöht. Damit griff mehr als jede 5. Kommune zu diesem Mittel, deutlich mehr als in beiden Vorjahren. Und zum Schluss noch eine gute Nachricht aus der Region. Die Bezirksregierung Münster unterstützt innovative Projekte im Münsterland für Klimaschutz, Wirtschaft, Forschung und Mobilität mit insgesamt 19 Millionen Euro. Davon profitieren unter anderem Projekte der FH Münster, des Vereins Münsterland e.V. und der IHK Nordwestfalen.
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3: Das Wetter. Es geht langsam in die Entspannung. Es kann noch hier und da ein bisschen regnen und gewittern, je nach Region. Aber es schauert sich langsam aus über den Abend und die Nacht. Und morgen und übermorgen wird es dann nur noch ab und zu mal nass. Temperatur bleibt ähnlich das ganze Wochenende über, maximal 24 Grad.
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3: Wochenende und Ferienende treffen aufeinander. Einiges los da draußen. Hier die Staus ab 13 Minuten Wartezeit. A31 Oberhausen-Gronau zwischen Borken und Gescher-Coesfeld 1 Kilometer 23 Minuten. A45 Hagen-Dortmund zwischen Kreuzhagen und Westhof-Norkreuz 5 Kilometer 13 Minuten. A45 Hagen Richtung Gießen zwischen Wetzlarer Kreuz und Wetzlar Süd 2 Kilometer knappe Viertelstunde. Und A516 Oberhausen Richtung Oberhausen-Eisenheim zwischen Kreuz-Oberhausen und Eisenheim 2 Kilometer, auch da eine knappe Viertelstunde. Kommt gut an.
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3: Sebastian Pulli hier und nächste Woche nach der Einschulung, da geht er los, der große Wettbewerb, wer hat das schlaueste Kind? Es gibt ja Leute, die denken so, ne? Da gibt's dann vorher das große Kinderwettrüsten und die 5-Jährige muss schon mal die Goethe-Gesamtausgabe auswendig lernen, um die anderen Eltern zu beeindrucken. Wir stellen gleich mal die Frage, inwiefern kann es denn vielleicht sinnvoll sein, mit dem Kind vor der Schule schon zu lernen? Diese halbe Stunde noch Thema bei uns. Bis dahin, schönen Freitagabend euch mit Teddy Swims.

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0: vor der Einschulung nächste Woche, fragen wir doch mal, was kann euer Kind denn jetzt schon?
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0: Also meins hat schon Abitur mit 6. Nein, wir wollen ausdrücklich keinen Wettbewerb, das ist ganz wichtig. Trotzdem die Frage, Kollege Ronny Thorau, wenn mein Kind das möchte, wie viel Lernen vor der Schule ist eine gute Idee?
2: Also erstmal gilt, ein Kind kann eigentlich nicht zu viel Vorwissen mit in die Schule bringen. Also wenn das Kind wissbegierig ist vor der Schule, dann ruhig alles beantworten. Oder wenn es gerne rechnen möchte oder lesen, lernen, prima. Sollte man als Eltern unterstützen. Eine Ausnahme sehen manche Experten, schreiben. Mal so seinen Namen schreiben ist okay, aber wenn Kinder schon regelmäßig schreiben und dabei so eine eigene Art schon zu schreiben entwickeln, quasi eine eigene Handschrift, die aber vielleicht nicht der Schreibweise dann in der Schule entspricht, dann sagen die Experten, müssten sie umlernen und das sei oft mühsamer, als was neu zu lernen.
0: Okay, also schreiben im Zweifelsfall, noch ein bisschen warten, ansonsten, was ist gut? Vorlesen, ja, wahrscheinlich.
2: Ja, regelmäßiges Vorlesen ist super, weil das Kind da unter anderem auch nebenbei ein Verständnis für Sprache entwickelt. Vielleicht auch schon zu Worten bestimmte Symbole oder Buchstaben verknüpft. Ansonsten empfehlen Experten vor allem, Dinge in den Alltag einzubauen. Also zum Beispiel rechnen, keine Arbeitsblätter oder sowas vorlegen, erst recht keine Pflicht oder Druck draus machen, aber zum Beispiel Würfelspiele. Oder Tisch decken und das Kind bewusst für 4 Personen, 4 Teller, 4 Gabeln und so weiter zählen und verteilen lassen. Also ohne Druck, eher spielerisch.
0: Ja, kein Kinderwettrüsten, aber wenn die Kiddies von sich aus Lust haben, dann gerne. Nächste Woche Einschulung, jetzt aber erstmal Wochenende. Schönen Freitag.
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1: Mit Thorsten Adolfs. Guten Abend. Mit der Partie des deutschen Rekordmeisters Bayern München gegen den VfB Stuttgart startet heute Abend die erste Fußball-Bundesliga in die neue Saison. Und es gibt einige Regeländerungen. Nico Hartmann aus der Sportredaktion hat die Infos dazu.
2: Die WM hatte auch ihr gutes. Zeitspiel bei Einwürfen und Abstößen wird nun auch in der Bundesliga konsequent geahndet. 5 Sekunden Zeit bleiben hierfür. 10 Sekunden Zeit bei den Auswechslungen. Geht der ausgewechselte Spieler nicht schnell genug vom Feld, spielt die Mannschaft eben in Unterzahl bis zur nächsten Unterbrechung. Von einer 3-minütigen Trink- und Werbepause sieht die Liga aber immerhin ab, die in der neuen Saison sicherlich wieder von den Bayern diktiert wird. Die Münchner konnten alle Stars halten und verstärkten sich mit den Nationalspielern Saibari und Brown. Sorgen sich aber um die neurologische Gesundheit ihres Mittelfeldjuwels Jamal Musiala, der zwar Fortschritte macht, aber weiterhin nicht im Spieltagskader stehen wird.
1: Und jetzt weitere Nachrichten in der Zusammenfassung. Die SPD im Ruhrgebiet kritisiert Kanzler Merz scharf. Er habe in den vergangenen Monaten die richtige Tonlage und Respekt im Umgang mit den Menschen vermissen lassen, steht in einem gemeinsamen Positionspapier. Wer Menschen gewinnen will, dürfe nicht von oben herabreden, heißt es. Andernfalls schade das der Akzeptanz von Politik. Die Sozialdemokraten fordern sozial ausgewogene Nachbesserungen an den geplanten Reformen. Die Regierung hat einen Bericht des britischen Telegraph zurückgewiesen, wonach sich Deutschland an der Finanzierung britischer und französischer Atomwaffenprogramme beteiligen könnte. Gespräche darüber gebe es nicht, sagte ein Regierungssprecher. Grundpfeiler für die kollektive Sicherheit sei und bleibe die NATO. Das Verteidigungsbündnis arbeitet wegen der Bedrohungen durch Russland an Plänen für einen Ausbau der nuklearen Abschreckung. Ein Großteil der Filialen der insolventen Dortmunder Baumarktkette Hellweg steht wohl vor dem Aus. Nur für 35 der mehr als 110 Märkte gibt es nach Unternehmensangaben mögliche Käufer. Die Marke Hellweg und die der Tochterfirma BayWa sollen aufgegeben werden. Die Märkte, die bestehen bleiben, werden von anderen Händlern fortgeführt. Bis zu 12 Standorte will der Konkurrent Obi übernehmen. Steigen bald die Stromkosten nicht mehr so stark, weil die Kohlekraftwerke wieder ans Netz gehen? Diesen Schritt schlägt zumindest Unionsfraktionsvize Müller vor. Er hat der Wirtschaftswoche gesagt, die Kraftwerke sollten nicht mehr nur als Reserve für dunkle, windstille Tage dienen, sondern wieder dauerhaft genutzt werden. Laut Müller könne man bei der aktuellen Lage durch den Iran-Krieg jedes bisschen Energie brauchen, um gut durch den Winter zu kommen. Die Kohle sieht er als notwendige Übergangslösung. Die SPD lehnt diese Idee ab. Die energiepolitische Sprecherin Scheer warnt davor, dass uns das langfristig eher schade als helfe. Statt uns von fossilen Energien zu lösen, würden wir uns nur noch stärker davon abhängig machen, sagte sie. Und das sei dann genau das Gegenteil von echter Energiesicherheit. Das waren die Nachrichten mit Thorsten Adolfs.
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4: Die Reste der Arbeitswoche duschen wir ab. Hier und da kommt noch ein bisschen was runter heute, je nach Region. Aber es regnet sich langsam aus im Laufe der Nacht. Und übers Wochenende dann auch nur noch ab und zu mal Regen möglich. Nicht mehr so wild wie heute. Dazu bleibt's ähnlich warm. Morgen und übermorgen jeweils 24 Grad maximal.
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4: Langsam wird's besser. Hier die Staus ab 6 Minuten Wartezeit. A3 Arnheim Richtung Köln zwischen Kreuz Oberhausen und Kreuz Oberhausen West. 4 Kilometer 7 Minuten. A4 Köln Richtung Aachen zwischen Kreuz Köln-Gremberg und Kreuz Köln-Süd. 2 Kilometer sind 6 Minuten. Dann die A45 Hagen Richtung Dortmund zwischen Kreuzhagen und Westhofener Kreuz. 5 Kilometer 9 Minuten. Und A45 Hagen-Gießen zwischen Wetzlar Ost und Wetzlar Süd. Dichter Verkehr da auch 9 Minuten. Gute Fahrt, kommt gut durch.
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4: Sebastian Pulli hier, einen schönen heutigen Tag der Regenbogenbrücke. Das ist ja dieser Weg, wo sämtliche Fellnasen, denn Leute, die Regenbogenbrücke sagen, sagen auch Fellnasen, wo die alle rüber ins Haustierjenseits dackeln. Gab es aber auch schon vorher die Regenbogenbrücke, und zwar in der nordischen Mythologie. Und da verbindet sie die Menschenwelt mit der Götterwelt. So, wieder was gelernt, was wir nie praktisch anwenden können. Ist aber auch egal, welche Regenbogenbrücke. Hauptsache, sie führt in den Feierabend. Einen schönen Restfreitag.

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0: Das ist der neue Song von Ray Dalton, ganz frisch bei uns, Go That High. Einen schönen Feierabend.
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0: Diese Woche ja leider verstorben, ihr werdet es mitbekommen haben, die Country-Legende und das absolute Herz von einem Menschen, sie war wirklich ganz bezaubernd, Dolly Parton. Auch wenn sie jetzt der Morgenmagazin-Moderator der ARD aus Versehen als Dolly Buster anmoderiert hat, das ist ein Unterschied.
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3: Ja, nee, ist klar.
4: Ich bin so ein bisschen traurig. Meine Tante ist die Woche gestorben. Ja, Dolly Parton. Von der habe ich doch die Frisur und die Cowboystiefel. Und die besten Sprüche natürlich. Dolly hat mit 80 noch Dinger rausgehauen. Da kannst du ein Comedy-Programm voll mitmachen. Hier auf Platz 1 war ja immer bei ihr: Sie würden sich wundern, wie viel es kostet, so billig auszusehen. Geiler Spruch, oder? Die Wahrheit ist ja, sie war immer top gestylt und auch mit 18 auf High Heels unterwegs. Ein anderer Spruch von ihr war ja: Ich nehme Witze über Blondinen nicht krumm, weil ich weiß, dass ich nicht dumm bin, aber ich weiß auch, dass ich nicht blond bin. Ey, googelt mal nach Dolly Parton Sprüchen, ihr lacht euch tot. Dagegen sind Chuck Norris Witze kalter Kaffee, echt. Mein persönlicher Lieblingsspruch von Dolly ist: Ich werde immer wieder gefragt, wie lange ich für meine Haare brauche. Antwort: Ich weiß es nicht. Ich bin nie dabei. Kann ich gut verstehen. Eine tolle Frau. Und guck mal, bis jetzt haben wir noch nicht einmal über ihre Musik gesprochen. Was hat diese Frau für Hits geschrieben? Hier, Island in the Stream. Oh, dieses wunderbare Duett mit Kenny Rogers. Leg das Ding mal morgens auf und du hast den ganzen Tag gute Laune, wirklich. Dann hier Working 9 to 5, die amerikanische Gewerkschaftshymne. Wird auch gerne im ICE in Deutschland gespielt, wenn im Bordrestaurant die Kühlung wieder kaputt ist. Man kann unterm Strich sagen, es ist doch alles herrlich gewesen bei Dolly Parton. Es gibt nur einen Menschen, der jetzt ihre Rache aus dem Jenseits fürchten muss. Der Typ, der damals das Klonschaf nach ihr benannt hat. Shame on you.
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0: Das Wetter.
1: Je nach Region kann es hier und da noch was regnen und gewittern, aber es schauert sich langsam aus über den Abend und die Nacht. Und morgen und übermorgen wird es dann nur noch ab und zu mal nass. Dazu ein Mix aus Sonne und Wolken. Temperatur bleibt ähnlich das ganze Wochenende durch. 24 Grad maximal morgen und übermorgen.
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1: Noch einiges los um die Zeit. Einmal die Staus ab 6 Minuten Wartezeit. A1 Euskirchen-Dortmund zwischen Kreuzköln-Nord und Köln-Niel sind 2 Kilometer 26 Minuten. A1 Osnabrück Richtung Münster zwischen Flughafen Münster-Osnabrück und Münster-Nord 4 Kilometer knappe 20 Minuten. A1 Münster-Köln zwischen Kreuz-Dortmund-Unna und Westhofener Kreuz 4 Kilometer 9 Minuten. Dann A1 Dortmund-Euskirchen zwischen Köln-Niel und Kreuz-Köln-Nord 1 Kilometer 6 Minuten. Und A4 Aachen Richtung Köln hinten raus zwischen Kreuz-Köln-West und Köln-Eifeltor. Da steht ihr über 3 Kilometer, dauert 6 Minuten mehr. Gute Fahrt.
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1: Sebastian Pulli hier, Wochenende und zwar das letzte in den Sommerferien. Da fahren wir doch musikalisch lieber nochmal hoch. Ein Leistungslied hier zum dabei Treppen hochrennen oder irgendwas im Garten sägen oder so eine andere Hornbach-Tätigkeit. Schon mal anjoggen im Hamsterrad, bevor das wieder losgeht nächste Woche. Eye of the Tiger, schönen Freitagabend euch.

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0: Nee, jetzt wo wir nächste Woche die Kinder wieder in die Schule schicken, warum nicht einen spannenden Film über einen Kindermörder gucken? Sehr interessantes Timing, Netflix.
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0: Ist ganz neu jetzt im Stream der Kinderflüsterer. Gruseln wir uns mal kurz rein.
2: Wenn er dein Fenster offen weiß, wird er klopfen dran ganz leis. Denn jedes Kind, das einsam ist, das holt der Flüsterer gewiss.
0: Filmexperte Jörg Albrecht, das hat ja schon so ein bisschen Horror-Vibes, ne?
3: Ja, klingt gruselig, der Kinderreim, wie aus einem Märchen. Allerdings erwartet dich bei Der Kinderflüsterer kein Horrorfilm, sondern ein Thriller über einen Serienkiller. Vorlage ist ein Roman des britischen Krimi-Autors Alex North.
4: Erst am Leben, das ist das Wichtigste.
5: Ja, aber wie lange noch?
3: Das fragt sich Tom, der völlig verzweifelt ist, nachdem sein kleiner Sohn Jake spurlos verschwunden ist. Obwohl Tom vor vielen Jahren mit seinem Vater Pete gebrochen hat, nimmt er jetzt Kontakt zu ihm auf. Denn Pete war früher nicht nur Polizist, er hat damals auch einen Kindermörder zur Strecke gebracht. Und dessen Verbrechen weisen erschreckende Parallelen zu Jakes Verschwinden auf.
4: Das war vor 30 Jahren. Er sitzt lebenslänglich.
5: Aber wie? Kann er denn wieder morden?
3: Sieht also so aus, als ob es einen Nachahmungstäter gibt.
0: So, Synchronstimme habt ihr wahrscheinlich gehört, ne? Der Ex-Polizist, das ist Robert De Niro.
3: So ist es. Mehr als 50 Jahre ist Christian Brückner jetzt schon De Niros deutsche Stimme. Beide sind auch gleich alt. Das heißt, De Niro ist gerade 83 geworden. Brückner wird es im Oktober. Jetzt in Der Kinderflüsterer spielt De Niro den Vater von Adam Scott, der gerade mit der schrägen Serie Severance Erfolge feiert.
6: Ich brauch dich, um meinen Jungen zu finden.
3: Richtig gut übrigens, dass man diesen Stoff nicht auf 6, 7, 8 Serienfolgen gestreckt hat, sondern das Ganze ein knapp 2-stündiger Spielfilm geworden ist. Der Kinderflüsterer ist ein solider, spannender Thriller.
0: Also, was Schönes oder sagen wir Spannendes für heute Abend auf Netflix ganz neu. Der Kinderflüsterer. Unser Filmexperte sagt Daumen hoch.

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1: Ich bin Dirk Zeitler. Eine vierköpfige deutsche Familie ist im Katastrophengebiet in Nepal gerettet worden. Nach Angaben der Armee wurde sie gemeinsam mit weiteren Geretteten per Hubschrauber in ein Armeecamp gebracht.
2: Die Familie war nach eigenen Angaben mit einer Wandertour in Zentralnepal unterwegs, als sie von der Flut überrascht wurde. Nun sind die vier in Sicherheit. Wie viele Deutsche noch vermisst werden, ist noch unklar. Das Auswärtige Amt spricht mittlerweile von einer niedrigen zweistelligen Zahl. Insgesamt forderte die Flutkatastrophe mittlerweile mehr als 500 Todesopfer. Die Behörden in China und Nepal suchen noch nach hunderten Vermissten. Aus Peking, Johannes Neudecker.
1: Union und SPD wollen ihr Reformpaket bis Jahresende komplett umsetzen. Das haben die Regierungsfraktionen bei ihrem Treffen in Münster bekräftigt. Zu den umstrittenen Maßnahmen zählen, die abschlagsfreie Rente nach 45 Beitragsjahren abzuschaffen und Krankschreibungen zu verschärfen. Das von Russland besetzte ukrainische Atomkraftwerk Saporischschja ist nach Angaben der Internationalen Atomenergiebehörde mehrfach von Drohnen angegriffen worden. Dabei wurden zwei Mitarbeiter verletzt, außerdem wurden Anlagen auf dem Gelände getroffen. Die Strahlenwerte liegen laut IAEA weiterhin im normalen Bereich.
3: Der Chef der Internationalen Atomenergiebehörde Grossi spricht von inakzeptablen Angriffen. Er ruft die Kriegsparteien immer wieder zur Zurückhaltung auf und warnt vor den Gefahren für die nukleare Sicherheit. Das größte Atomkraftwerk Europas im Gebiet Saporischschja gerät immer wieder unter Beschuss in dem Krieg. Mehrere Mitarbeiter wurden bereits getötet. Die Atomenergiebehörde Rosatom hier in Moskau wirft Kiews Drohnenstreitkräften wegen der jüngsten Attacken auf das Lager mit verbrauchten atomarem Brennstoff Unverantwortlichkeit vor. Aus Moskau, Ulf Mauder.
1: Heftige Gewitter haben in Baden-Württemberg eine Welle von Feuerwehreinsätzen ausgelöst. Starkregen, Sturmböen und Hagel entwurzelten Bäume, überfluteten Straßen und Keller, deckten Dächer ab und beeinträchtigten vereinzelt auch den Bahnverkehr. Wegen heftigen Unwetters ist ein Stadtteil in Singen im Kreis Konstanz abgesperrt und nicht mehr anfahrbar. Und das waren die Nachrichten mit Dirk Zeitler.
4: Das Wetter regnet sich jetzt stellenweise noch ein bisschen aus über den Abend und die Nacht kühlt auch runter auf 13 bis 16 Grad. Und dann am Wochenende, morgen und übermorgen ab und zu mal nass, aber nicht mehr so wild wie heute. Dazu mal Sonne, mal Wolken und maximal 24 Grad.
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4: Die A1 ist leider gesperrt nach einem Unfall Euskirchen Richtung Dortmund zwischen Kreuzköln Nord und Köln Niel. Wenn es geht, den Bereich umfahren, wenn ihr schon drin steht, eine Rettungsgasse freihalten, da staut es sich auch ordentlich. Dann haben wir noch die Staus ab 7 Minuten Wartezeit. A1 Osnabrück Richtung Münster zwischen Flughafen Münster-Osnabrück und Münster-Nord. 4 Kilometer 20 Minuten. A1 Münster Richtung Köln zwischen Kreuz Dortmund-Unna und Westhof-Norkreuz sind 3 Kilometer 7 Minuten. Und A3 Frankfurt Richtung Köln zwischen Siebengebirge und Kreuz Bonn-Siegburg 3 Kilometer 8 Minuten. Kommt gut durch, gute Fahrt.
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4: Sebastian Pulli hier und wenn wir hören Reggae aus Köln. Das klingt erstmal, als würden zwei Welten aufeinander prallen, ne? Röggelsche auf Rastafari, Marihuana auf Milovic. Aber im zweiten Gedanken, da kommt dann einer der größten Reggae-Musiker Europas auf die Karte. Natürlich die Kölner Reggae-Legende Gentleman. Hat heute ganz frisch das neue Album raus. Da hören wir gleich mal rein. Einen schönen Feierabend.

0: immer noch wahnsinnig schön. Heaven ist das hier bei uns. Kommen wir zu Tillmann Otto aus Osnabrück. Das klingt jetzt erstmal nicht nach einem der coolsten deutschen Musikacts überhaupt, bis man seinen Künstlernamen hört. Dahinter verbirgt sich nämlich Gentleman.
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0: Absolute Legende, in Osnabrück geboren, dann schnell mit der Familie nach Köln gezogen und da lebt er bis heute und ist sehr, sehr dankbar. So heißt auch sein frisches neues Studioalbum Gratitude, Dankbarkeit. Das ist was, wo er sagt, das hat er jetzt nochmal mehr für sich gefunden.
2: Ich bin jetzt 52 und Zeit, glaube ich, vergeht immer schneller. Und ich glaube, wenn wir uns das bewusst machen, dann verbringen wir halt einfach nicht mehr unsere Zeit mit Leuten, die wir nicht fühlen und machen auch keine Sachen, auf die wir keinen Bock haben. So. Und es erfüllt dich mit einer Dankbarkeit, mit einer Gratitude. Und irgendwann ist einfach das letzte Mal, dass ich meine Tochter auf den Schultern tragen kann. Und irgendwann ist auch wahrscheinlich das letzte Essen mit meinen Eltern. Und ich glaube, das sind Gedanken, die sich gesund anfühlen.
0: Große Einsichten von einem guten Mann, der gute Musik macht. Jetzt Wildfire vom neuen Gentleman-Album. Zusammen mit einem anderen Kollegen aus dem besten Mix hier.
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0: Das Wetter.
1: Wochenende wird sehr solide, paar Wolken unterwegs, ab und zu Regen möglich, aber lang nicht mehr so wild wie heute und maximal 24 Grad. Heute hier und da auch nochmal Regen und Gewitter möglich, eher in Ausnahmefällen, je nach Region. Und es kühlt runter über den Abend und die Nacht. Wir landen später bei Tiefstwerten von 13 bis 16 Grad.
0: NRW Verkehr.
1: Einmal die Staus ab 6 Minuten. Die A1 ist wieder frei nach dem Unfall Euskirchen Richtung Dortmund, aber es staut sich noch. Aktuell zwischen Köln-Bocklemünd und Köln-Niel über 3 Kilometer 26 Minuten. A1 Osnabrück Richtung Münster zwischen Flughafen Münster-Osnabrück und Münster-Nord 5 Kilometer 26 Minuten. A3 Frankfurt-Köln zwischen Siebengebirge und Kreuzborn-Siegburg 2 Kilometer 6 Minuten. Und A4 Aachen Richtung Köln zwischen Kreuz-Köln-West und Köln-Eiffeltor 2 Kilometer 6 Minuten. Gute Fahrt, kommt gut durch.
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1: Sebastian Pulli hier und jetzt die zwei DJs, die sich benannt haben nach einer ausgestoßenen Gruppe. Die Chainsmokers, die Kettenraucher, verdrängt aus den alten Fernsehshows, aus Restaurants, abgeschoben in gelb abgeklebte kleine Bereiche, ganz weit draußen, ganz hinten an der Bahnsteigkante. Arme Menschen, die sich doch in Wahrheit nichts sehnlicher wünschen als ein wenig Liebe. Und genau darum geht's auch in dem Song Die Chainsmokers mit Chris Martin. Something Just Like This. Einen schönen Freitagabend euch.

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0: vielleicht mal für alle, die sich so gar nicht mit Videospielen auskennen, das hier kann man mal mitnehmen als so eine, wenn etwas darüber wissen, dann das Information.
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0: Denn es steht ja das Großereignis der Videospielewelt an. Im November kommt nach Jahren der Wartezeit endlich GTA 6. Das ist Spiel und das ist große Kunst und das ist Popkulturphänomen zugleich. Jetzt ist auch ein neuer Trailer bei Netflix raus. So, Kollegin Natascha Wittmark, mal für alle, die von GTA 6 so gar nichts wissen. Worum geht's da?
2: Also man spielt ein kriminelles Pärchen, das für Auftraggeber Missionen erfüllen muss. Meistens irgendwas Illegales, zum Beispiel Drogengeschäfte, Schmuggel, Raubüberfälle und sowas. In einer fiktiven Stadt kann man sich dabei frei bewegen bzw. frei rumfahren mit Autos, die man sich da klauen kann. Und dabei muss man aufpassen, dass man nicht von der Polizei erwischt wird.
0: Und daneben gibt es eine sehr, sehr liebevoll gestaltete Welt mit gut geschriebenen Charakteren, mit einer guten Geschichte. Richtig viel Witz immer dabei, Satire-Elemente. Also das ist alles schon immer große Kunst gewesen.
2: Also generell ist diese Spielereihe super erfolgreich. Aber auf Teil 6 müssen die Fans schon sehr lange warten. Der letzte Teil kam vor 13 Jahren raus. Dann wurde der Release auch ein paar Mal verschoben. Das befeuert den Hype natürlich total. Aber vor allem wird die Grafik und die Spielmechanik nochmal deutlich besser als im letzten Teil. Und man kann auch mehr Einfluss auf die Charaktere nehmen. Zum Beispiel verändern die sich, je nachdem, wie man sich verhält. Wenn du ihnen zum Beispiel zu viel Fastfood zu essen gibst, werden sie dicker und können sich auch nicht mehr so gut bewegen.
0: Ja, also auch pädagogisch wertvolle Elemente drin. GTA 6 wird möglicherweise das meistverkaufte Videospiel aller Zeiten. Bald raus, den neuen Trailer gibt's jetzt schon.

0: Ragnars Leichnam folgten der neue König Håkon, die neue Königin Mette Marit sowie ihre beiden gemeinsamen Kinder in weiteren Fahrzeugen. Eine vierköpfige deutsche Familie ist im Katastrophengebiet in Nepal gerettet worden. Nach Angaben der Armee wurde sie gemeinsam mit weiteren Geretteten per Hubschrauber in ein Armeecamp gebracht.
1: Die Familie war nach eigenen Angaben mit einer Wandertour in Zentralnepal unterwegs, als sie von der Flut überrascht wurde. Nun sind die vier in Sicherheit. Wie viele Deutsche noch vermisst werden, ist noch unklar. Das Auswärtige Amt spricht mittlerweile von einer niedrigen zweistelligen Zahl. Insgesamt forderte die Flutkatastrophe mittlerweile mehr als 500 Todesopfer. Die Behörden in China und Nepal suchen noch nach hunderten Vermissten. Aus Peking, Johannes Neudecker.
0: Union und SPD wollen ihr Reformpaket bis Jahresende komplett umsetzen. Das haben die Regierungsfraktionen bei ihrem Treffen in Münster bekräftigt. Zu den umstrittenen Maßnahmen zählen, die abschlagsfreie Rente nach 45 Beitragsjahren abzuschaffen und Krankschreibungen zu verschärfen.
2: SPD-Fraktionschef Mirsch spricht von einem festen Fahrplan. An dem könnten sich Bürgerinnen und Bürger und Unternehmen jetzt orientieren. Die Führungsspitzen beschlossen ein Papier, das Reformprogramm noch einmal auflistet. Auch die verpflichtende Krankschreibung ab dem ersten Tag. Außerdem wollen die Bundestagsabgeordneten von Union und SPD den Klimaschutz stärken und das Mietrecht reformieren. Vor allem an den Rentenplänen gibt es intern Kritik. Gut möglich, dass sich hier noch etwas ändern wird. Thomas Bremser, Nachrichtenredaktion.
0: Heftige Gewitter haben in Baden-Württemberg und auch im Saarland eine Welle von Feuerwehreinsätzen ausgelöst. Starkregen, Sturmböen und Hagel entwurzelten Bäume, überfluteten Straßen und Keller, deckten Dächer ab und beeinträchtigten vereinzelt auch den Bahnverkehr. Wegen heftigen Unwetters ist ein Stadtteil in Singen im Kreis Konstanz abgesperrt und nicht mehr anfahrbar. Das waren die Nachrichten mit Dirk Zeitler.
3: Das Wetter.
4: Morgen und übermorgen auch mal Regen möglich, aber die wesentlich entspanntere Version als heute. Auch der Rest in einem angenehmen Mittelfeld. Mal Sonne, mal Wolken bei bis 24 Grad. Jetzt in der Nacht schauert's hier und da noch so ein bisschen aus, aber nicht wild. Und es bleibt größtenteils trocken und kühlt runter. 13 bis 16 Grad die Tiefstwerte.
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4: Da fahren sie zum Feiern. Nur die Ü30er. Die anderen, die legen erst in 5 Stunden los. Die Staus ab 5 Minuten Dauer. A1 Osnabrück Richtung Münster. Zwischen Flughafen Münster-Osnabrück und Münster-Nord 4 Kilometer, 23 Minuten. A1 Dortmund-Köln zwischen Schwerte und Westhof-Norkreuz 1 Kilometer, 8 Minuten. A46 Wuppertal-Düsseldorf zwischen Wuppertal-Oberbarm und Wuppertal-Wichlinghausen 1 Kilometer, knappe 10 Minuten. Und A55 Bonn Richtung Köln zwischen Köln-Rodenkirchen und Kreuzköln-Süd 1 Kilometer, sind 5 Minuten. Gute Fahrt, kommt gut durch.
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4: Sebastian Pulli hier und jetzt eine Band, die kommt ursprünglich aus der klassischen Musik. Und später haben sie trotzdem mit Jean-Paul zusammengearbeitet. Die Klassik, die hören wir raus, vor allem in den sehr, sehr besonderen Melodien der E-Geige. Der Rest ist einfach sehr guter Pop. Clean Bandit, Rockabye, einen schönen Abend euch.

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1: Ich bin Dirk Zeitler. Bei strömendem Regen haben tausende Menschen in Oslo Abschied von ihrem geliebten König Harald genommen. In der Abenddämmerung wurde der Sarg mit dem am Morgen gestorbenen Monarchen vom Reichskrankenhaus zum Königsschloss gefahren. Dem Wagen mit Harald

0: Musiker Samba ist das mit Homewrecker hier bei uns. Oh, ab Montag wieder Schule. Wird eine Herausforderung.
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0: Ne, gerade so jemand tiefpubertären, der jetzt 6 Wochen lang komplett ausschlafen konnte, aus dem Bett zu kriegen, ist wie zu versuchen, so eine Katze hochzuheben. Es geht nicht, sie wird einfach immer länger. Sie hier, sie hätte aber vielleicht ein paar Ideen.
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3: Ich bin's, Laura.
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3: In diesem Internet steht, weckt eure Kinder entspannt auf. Stretcht und dehnt sie dabei zum Beispiel ein wenig. Das steht da echt.
4: Mami!
3: Ruhe, wir entspannen hier gerade. So, fertig, steh auf.
4: Aber Mami!
3: Was ist denn jetzt?
4: Mit den Beinen hinterm Ohr kann ich gar nicht laufen.
3: Ansonsten steht online noch, man soll den Kiddies beim Aufwachen schöne Musik anmachen. Das finde ich eine tolle Idee. Ich bin da für eine kleine süße Runde Death Metal morgens um 6. Weißt du, die Box schön direkt vors Kopfkissen platzieren, das ist wichtig. Dann Lautstärke 8000. Danach sind die Kinder vermutlich traumatisiert, aber auch sehr, sehr wach. So, und was auch immer gut hilft beim Wecken von Kindern, ist einfach so eine Schippe Feuerameisen unter der Bettdecke verteilen. Wahlweise gehen auch Heuschrecken oder Kängurus auf Koffein. Ihr glaubt gar nicht, wie schnell die Kurzen aus dem Zimmer sind. So, das war's mit meinen Tipps. Ich hoffe, ich konnte nicht helfen. Bei Fragen ruft mich nicht an. Ich bin mit den Kängurus auf Koffein jetzt nämlich einen trinken. Tschö!

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0: Das Wetter.
1: Es geht langsam in die Entspannung. Es kann noch hier und da ein bisschen regnen und gewittern, je nach Region. Aber es schauert sich langsam aus über den Abend und die Nacht. Und morgen und übermorgen wird es dann nur noch ab und zu mal nass. Temperatur bleibt ähnlich das ganze Wochenende über, maximal 24 Grad.
0: NRW Verkehr.
1: Ein paar Staus haben wir noch um die Zeit. Wir starten mit der A1 Osnabrück Richtung Münster. Da haben wir zwischen Flughafen Münster, Osnabrück und Münster Nord 3 Kilometer 22 Minuten. A3 Köln-Oberhausen zwischen Köln-Mülheim und Kreuz-Leverkusen 2 Kilometer 4 Minuten. A46 Düsseldorf-Wuppertal zwischen Wuppertal-Wichlinghausen und Wuppertal-Oberbarm 1 Kilometer 11 Minuten. Und nochmal die A46 die Gegenrichtung Wuppertal-Düsseldorf zwischen Wuppertal-Oberbarm und Wuppertal-Wichlinghausen 1 Kilometer 10 Minuten. Gute Fahrt, kommt gut durch.
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1: Sebastian Pulli hier mit New Religion, Bibi Rexha, die ja da Insomnia von Faithless genommen und sehr modernisiert hat. Vor allem hat sie diesen sehr langen Part rausgenommen, wo sich über eine Minute lang so sehr gemächlich Synthesizer-Flächen aufbauen. Über eine Minute. So lang warten. 1995 war man das noch gewöhnt von jeder Dorfbushaltestelle. Heute können wir 18 TikToks gucken in der Zeit. Deshalb geht direkt los. Bibi Rexha, schönen Freitagabend euch.

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1: Ich bin Thomas Bock. Norwegen trauert um König Harald V. Der Monarch ist im Alter von 89 Jahren gestorben. Sein Sohn hat die Nachfolge angetreten und ist nun als Hakon der 8. neuer König des Landes.
2: König Harald war für viele Norweger wie ein Großvater. Er war unglaublich beliebt, hatte viel Humor und war dem Volke nah. Er litt mit den Menschen nach den Breivik-Anschlägen und fieberte zuletzt mit der norwegischen Nationalelf bei der Fußball-Weltmeisterschaft. Sein 53-jähriger Sohn Håkon hat große Fußstapfen zu füllen, aber der Job ist ihm nicht fremd. Seit langem ist er für das Königshaus im Dienst. Seine Frau Mette Marit ist nun Königin von Norwegen, auch wenn Haralds Frau Sonja ihren Königinnentitel behält. Aus Oslo, Sigrid Harms.
1: Union und SPD wollen das vor der Sommerpause beschlossene Reformpaket bis Jahresende komplett umsetzen. Es beinhaltet umstrittene Maßnahmen wie die abschlagsfreie Rente nach 45 Beitragsjahren, aber auch die Einkommensteuerreform, die Bürger ab 2028 um

0: 10 Milliarden Euro im Jahr entlasten soll. Das sei ein fester Fahrplan, an dem sich jetzt Bürger und Unternehmen orientieren können, sagte SPD-Fraktionschef Miersch nach einer Klausurtagung der Koalition in Münster. Das von Russland besetzte ukrainische Atomkraftwerk Saporischschja ist nach Angaben der Internationalen Atomenergiebehörde mehrfach von Drohnen angegriffen worden. Dabei wurden 2 Mitarbeiter verletzt, außerdem wurden Anlagen auf dem Gelände getroffen. Die Strahlenwerte liegen laut IAEA weiter im normalen Bereich.
1: Der Chef der Internationalen Atomenergiebehörde Grossi spricht von inakzeptablen Angriffen. Er ruft die Kriegsparteien immer wieder zur Zurückhaltung auf und warnt vor den Gefahren für die nukleare Sicherheit. Das größte Atomkraftwerk Europas im Gebiet Saporischschja gerät immer wieder unter Beschuss in dem Krieg. Mehrere Mitarbeiter wurden bereits getötet. Die Atomenergiebehörde Rosatom hier in Moskau wirft Kiews Drohnenstreitkräften wegen der jüngsten Attacken auf das Lager mit verbrauchten atomaren Brennstoff Unverantwortlichkeit vor. Aus Moskau, Ulf Mauder. Ulf Mauder, Moskau.
0: Hertha BSC ist in der neuen Saison der zweiten Fußball-Bundesliga nicht zu stoppen. Nach 2 Siegen zum Auftakt gewannen die Berliner auch bei Eintracht Braunschweig nach einem 0:2 Rückstand noch mit 5:3. In einer weiteren Partie verlor der VfL Bochum gegen den VfL Osnabrück mit 0:1. Das waren die Nachrichten mit Thomas Brockt.
2: Das Wetter.
3: Die Reste der Arbeitswoche duschen wir ab. Hier und da kommt noch ein bisschen was runter heute, je nach Region. Aber es regnet sich langsam aus im Laufe der Nacht. Und übers Wochenende dann auch nur noch ab und zu mal Regen möglich. Nicht mehr so wild wie heute. Dazu bleibt's ähnlich warm. Morgen und übermorgen jeweils 24 Grad maximal.
4: NRW Verkehr.
3: Nichts mehr allzu Wildes. Die A45 haben wir Hagen Richtung Dortmund. Zwischen Westhofener Kreuz und Dortmund Süd. Dichter Verkehr sind 2 Minuten obendrauf. A46 Düsseldorf-Wuppertal. Da steht ihr ein bisschen länger zwischen Wuppertal-Barmen und Wuppertal-Oberbarmen. 2 Kilometer 17 Minuten. Und in der Gegenrichtung ein kleinerer Stau. Wuppertal-Düsseldorf zwischen Oberbarmen und Wichlinghausen. Dichter Verkehr. Das sind 3 Minütchen mehr. Eine gute Fahrt. Kommt gut an.
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3: Tief in meinem Herzen sehe ich, dass du nicht ehrlich zu mir bist. 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Hör auf, Spiele mit meinem Herzen zu spielen. Es ist manchmal richtig super, wenn man kein Englisch kann. Dann merkt man nämlich gar nicht, dass die Backstreet Boys vom Textniveau her erschreckend nah an Andrea Berg dran sind. Quit playing games with my heart jetzt. Ich bin Sebastian Pulli. Schöne Freitagnacht euch. Ich

0: Warum kommt mein Schatz nicht her? Weil Schienenersatzverkehr.
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0: Den gibt's ja aktuell wieder zwischen Düsseldorf und Köln-Mülheim. Die Strecke ist seit einer Woche dicht und die Leverkusener in der Mitte, die sind dadurch ein bisschen mehr isoliert von der Welt, was vor allem die Kölner freut. Kollege Jonas Mikolajczak hat mal geschaut, wie gut oder schlecht es denn läuft und versucht von Düsseldorf nach Köln-Mülheim zu kommen.
2: Hier auf dem Boden sehe ich jetzt eine lila Markierung, die mich mit Pfeilen zum Schienenersatzverkehr führen soll. Ich denke mal, der folge ich jetzt. Wir sind jetzt draußen am Hauptbahnhof. Der Pfeil geht nach rechts weiter. Das ist jetzt auch wirklich ein gutes Stück, was wir vom Hauptbahnhof laufen müssen. Also, jetzt müssen wir wieder links und auf deiner Straßenseite sehe ich jetzt auch schon die Haltestelle. Sieht okay voll aus. Muss ich jetzt zur Arbeit oder?
3: Ja genau, ich muss zur Arbeit.
2: Und wie kommst du mit dem Schienenersatzverkehr bisher klar?
3: Es geht so, ist ein bisschen nervig alles.
4: Ja, ich habe mich dran gewöhnt, ne? Habe mich umgestellt und dann geht das. Das, was zur Verfügung gestellt wird, ist in der Regel reibungslos.
5: Ja, sonst lief es eigentlich ganz reibungslos.
2: Da kommt der Bus auch gerade schon. Wir rollen los, ich starte die Stoppuhr und jetzt gucken wir mal, wie lange es für mich dauert, bis ich in Köln angekommen bin. So, Hälfte der Strecke ist geschafft. Wir sind jetzt in Langenfeld angekommen. Das bedeutet für mich, ich muss jetzt umsteigen. Zum Glück geht es aber an der gleichen Haltestelle, wo ich auch gerade ausgestiegen bin. Und auch hier, der Bus ist wieder fast komplett leer.
6: Nächster Halt, Köln-Mülheim.
2: Ausgestiegen in Köln-Mülheim und 2:04. Dazu muss man auch sagen, ich habe jetzt die langsamste Route genommen, die es gibt, die halt wirklich jede Haltestelle abklappert. Wir wollten euch das extrem zeigen, wie es mit diesem Schienenersatzverkehr im schlimmsten Fall laufen kann. Mein Fazit, der Schienenersatzverkehr ist gut ausgeschildert. An jeder Stelle, wo es zu Problemen kommen kann, sind Mitarbeiter, die einem helfen. Auch ich meckere gerne über die Deutsche Bahn, aber hier kann ich mich wirklich nicht beschweren.

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0: Das Wetter.
1: Je nach Region kann es hier und da noch was regnen und gewittern, aber es schauert sich langsam aus über den Abend und die Nacht. Und morgen und übermorgen wird es dann nur noch ab und zu mal nass. Dazu ein Mix aus Sonne und Wolken. Temperatur bleibt ähnlich das ganze Wochenende durch. 24 Grad maximal morgen und übermorgen.
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1: Entspannt. Zwei Staus haben wir. A45 Hagen Richtung Dortmund. Zwischen Westhofener Kreuz und Dortmund Süd. Dichter Verkehr sind 2 Minütchen. Und A46 Düsseldorf-Wuppertal. Zwischen Wuppertal-Wichlinghausen und Oberbarm. Dichter Verkehr 6 Minuten. Gute Fahrt, kommt gut an.
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1: Sebastian Pulli hier und es ist ja immer was Schönes, wenn mal das eigene Vorurteil aufgebrochen wird, ne? Wenn mal jemand eine Jogginghose trägt und darin wirklich Sport macht oder jemand Musik nur mit dem Rechner produziert und trotzdem ein richtig, richtig talentierter Musiker ist. So einen haben wir gleich, den absolut genialen Stromae mit Papa Ute. Aber erstmal Musik aus Israel, Temper City ist das mit Self-Aware. Schönen Freitagabend noch.

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0: 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Geburtstag.
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0: Und es gibt ein großes Fest für Opa. 3 Tage Party seit heute in Münster. 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
0: Wir uns auch. Noch übers ganze Wochenende in Münster die große Geburtstagsfeier unseres Lieblingsbundeslandes.
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1: Ich bin Thomas Brock. Union und SPD wollen ihr Reformpaket bis Jahresende komplett umsetzen. Das haben die Regierungsfraktionen bei ihrem Treffen in Münster bekräftigt. Zu den umstrittenen Maßnahmen zählen, die abschlagsfreie Rente nach 45 Beitragsjahren abzuschaffen und Krankschreibungen zu verschärfen.
2: SPD-Fraktionschef Mirsch spricht von einem festen Fahrplan. An dem könnten sich Bürgerinnen und Bürger und Unternehmen jetzt orientieren. Die Führungsspitzen beschlossen ein Papier, das Reformprogramm noch einmal auflistet. Auch die verpflichtende Krankschreibung ab dem ersten Tag. Außerdem wollen die Bundestagsabgeordneten von Union und SPD den Klimaschutz stärken und das Mietrecht reformieren. Vor allem an den Rentenplänen gibt es intern Kritik. Gut möglich, dass sich hier noch etwas ändern wird. Thomas Bremser, Redaktion.
1: Nach der tödlichen Sturzflut im Grenzgebiet zwischen Nepal und China hat Bundeskanzler Merz beiden Ländern sein Mitgefühl übermittelt. Er habe mit tiefer Betroffenheit von der schweren Flutkatastrophe

0: Katastrophe erfahren, schrieb Merz in seinem Kondolenztelegramm. Unsere Gedanken seien bei den Opfern, ihren Familien und allen Menschen, die ihr Zuhause verloren haben. Bei der Katastrophe kamen mehr als 500 Menschen ums Leben, zahlreiche weitere werden vermisst, darunter auch einige Deutsche. Norwegen trauert um König Harald V. Der Monarch ist im Alter von 89 Jahren gestorben. Sein Sohn hat die Nachfolge angetreten und ist nun als Håkon der 8. neuer König des Landes.
1: König Harald war für viele Norweger wie ein Großvater. Er war unglaublich beliebt, hatte viel Humor und war dem Volke nah. Er litt mit den Menschen nach den Breivik-Anschlägen und fieberte zuletzt mit der norwegischen Nationalelf bei der Fußball-Weltmeisterschaft. Sein 53-jähriger Sohn Håkon hat große Fußstapfen zu füllen, aber der Job ist ihm nicht fremd. Seit langem ist er für das Königshaus im Dienst. Seine Frau Mette Marit ist nun Königin von Norwegen, auch wenn Haralds Frau Sonja ihren Königinnentitel behält. Sigrid Harms, Oslo.
0: Und noch zum Fußball. Der FC Bayern München ist mit einem Heimsieg in die neue Bundesliga-Saison gestartet. Der Titelverteidiger und Rekordmeister gewann die Eröffnungspartie der 64. Spielzeit gegen den VfB Stuttgart klar mit 5:1.
2: Das Wetter regnet sich jetzt stellenweise noch ein bisschen aus über den Abend und die Nacht, kühlt auch runter auf 13 bis 16 Grad und dann am Wochenende, morgen und übermorgen ab und zu mal nass, aber nicht mehr so wild wie heute. Dazu mal Sonne, mal Wolken und maximal 24 Grad.
3: NRW Verkehr.
2: Nichts ist los, eine gute Fahrt, kommt gut an.
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2: Sebastian Pulli hier, kurz nach 11. Die Älteren sind schon seit 2 Stunden aus der Disco zurück. Die Jüngeren haben noch nicht mal angefangen. Wir geben trotzdem jetzt schon mal den fantastischen Einstieg in die Partynacht. Ist ein richtig, richtig guter Club-Track. Fängt gemächlich an und eskaliert dann ganz, ganz wunderbar. Ugel, Move into the Sun. Neu bei uns. Schöne Freitagnacht.

0: Ja gut, Bundesliga-Saison ist heute Abend gestartet, wie sie vermutlich enden wird, mit einem Sieg der Bayern.
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0: Ich hoffe, ich habe nicht recht. Er hier sieht es ein bisschen anders.
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3: Yay, die Bundesliga startet wieder. Und ich weiß, jetzt sagen wieder alle, Hauptsache die Bayern werden nicht wieder Meister. Aber wisst ihr, was da helfen würde? Wenn einfach mal ein anderer Verein mehr Spiele gewinnt. Das wäre doch schon mal ein Anfang. Ich bin auch kein Bayern-Fan, aber die haben die letzten 13 der letzten 14 Saisons gewonnen. Ja, darüber können wir uns jetzt alle aufregen, aber die Bundesliga ist doch kein Waldorf-Kindergarten, wo jeder mal gewinnen darf, nur damit es fair bleibt. Was machen die denn besser als andere Clubs? Also die atmen ja schon mal die gleiche Luft. Vielleicht liegt's am Essen und die kochen mit mehr als nur Wasser. Ich glaube ja, die haben einfach Angst, dass sie zu schlecht spielen, dass der Uli Hoeneß dann zuguckt, dass der sich dann ganz doll aufregt und dem die Birne platzt. Ja, die mögen nämlich den Uli, weil der immer so lecker Würstchen mitbringt. Hier, diese kleinen, wisst ihr, die würzigen. Oder sind das Chivapchichi? Ach, egal, mit Hela schmeckt eh alles gleich. Also immer dran denken, das nächste Spiel ist immer das Schwerste, besonders wenn es gegen die Bayern geht.
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0: Das Wetter.
1: Wochenende wird sehr solide, paar Wolken unterwegs, ab und zu Regen möglich, aber lang nicht mehr so wild wie heute und maximal 24 Grad. Heute hier und da auch nochmal Regen und Gewitter möglich, eher in Ausnahmefällen, je nach Region. Und es kühlt runter über den Abend und die Nacht. Wir landen später bei Tiefstwerten von 13 bis 16 Grad.
0: NRW Verkehr.
1: Nichts Wildes, zwei kleine Staus, A1 Dortmund-Köln zwischen Westhofener Kreuz und Hagen-Nord. Dichter Verkehr sind 4 Minuten obendrauf. Und A46 Düsseldorf-Wuppertal zwischen Wuppertal-Wichlinghausen und Oberbarmen. Dichter Verkehr da nur 2 Minütchen. Gute Fahrt, komm gut durch.
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1: Sebastian Pulli hier und im Jahr 2013, da hat ein sehr talentierter Künstler all seine Erfahrungen aus Jahren des privaten Musikunterrichts, des Kirchenchors und einer offenbar extrem großen Kuschelrocksammlung kombiniert und damit eins der besten Schmuselieder der 2010er Jahre geschrieben. Einmal mit dem Ohr ans Radio schmiegen, All of Me, John Lennon.

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0: Für alle, die müde sind um die Zeit. Michael Jackson, Bad. Naja, gut.
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0: Gleich noch die fantastische Holly Humberstone. Neulich einen Live-Auftritt gesehen von ihr. Sie hat da komplett die Botschaft ihrer Lieder ausgestrahlt. Und zwar, es geht mir nicht so gut. Sie stand da sehr, sehr zittrig mit wie ängstlich weit aufgerissenen Augen auf der Bühne, hat sich durchs Lied gekämpft und man wollte ihr die ganze Zeit einfach nur eine warme Decke überwerfen und ihr eine Suppe anbieten. Das ist eine wirklich authentische Künstlerin. Sie ist, wie sie es singt. Gibt's gleich hier Holly Humberstone, das ganz wunderbare To Love Somebody.
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3: Sie gehören zusammen bei Dorat? Entscheiden Sie sich jetzt, das ist Ihre Chance. Ja, verheiratet? Warum? Warum nicht? Ist so eine gute Gegenfrage. Ich meine, Liebe wäre auch eine Option, aber warum nicht, kann man auch sagen. Wie lange seid ihr verheiratet? 27 Jahre, das ist ja schon eine krasse Zeit. 27, ist das schon ein Rekord heute Abend? Geht jemand über 27? Längere Beziehung als 27? Wie ist es bei Ihnen? 34, auch mit dem Fuß in der Stimme, toll. Das war wirklich schön zu hören gerade. Muss er selber lachen.
4: 34. Immer mit derselben.
3: Sehr schön. Wo hat man sich vor 34 Jahren kennengelernt? Auf der Arbeit.
4: Was war das für ein Job?
3: Ein künstlerischer? Sie hat getanzt und du hast die Dollar reingesteckt? Oder was? Und geht jemand über 34? Ist 34 Rekord? Geht einer drüber? Wie viel ist bei Ihnen? 56 Jahre.
4: Moment. Moment, Moment.
3: Wo ist Ihr Mann? Zu Hause, das ist der Trick.
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1: Ich bin Thomas Brockt. In Norwegen haben tausende Menschen König Harald V. am Abend auf seiner letzten Fahrt zum Königsschloss in Oslo begleitet, trotz strömenden Regens. Der Sarg soll in der Schlosskapelle aufgebahrt werden. Harald war am Morgen im Alter von 89 Jahren gestorben und Norwegen trauert.
2: Die Anteilnahme hier auf dem Schlossplatz in Oslo, die ist riesengroß. Im Sekundentakt legen Menschen hier Blumen ab. Viele Kinder haben dem gestorbenen König Briefe geschrieben. Wir werden dich sehr vermissen, steht zum Beispiel auf einem. Harald war ein äußerst beliebter König. Er galt als Person, die das Volk geeint hat, der die Menschen zusammengebracht hat. Sein Sohn Håkon, der neue König Norwegens, der tritt also in große Fußstapfen. Julia Weschenbach, Oslo.
1: Gute Nachrichten aus Nepal nach der verheerenden Sturzflut. Eine vierköpfige deutsche Familie ist im Katastrophengebiet gerettet worden. Per Hubschrauber hat man sie zusammen mit anderen Geretteten zu einem Armeecamp gebracht. Die Bundesregierung spricht von einer niedrigen zweistelligen Zahl vermisster deutscher Staatsangehöriger. Die Zahl der Todesopfer steigt inzwischen weiter an auf über 500. Mehr als 1400 Menschen werden noch vermisst. 81% der Menschen in Deutschland machen sich Sorgen, ob sie finanziell ausreichend abgesichert sind. Das zeigt eine Studie der gewerkschaftsnahen Hans-Böckler-Stiftung. Grund könnte die aktuelle Debatte über Sozialreformen sein.
3: Die Bundesregierung diskutiert gerade mehrere Reformen. Ein höheres Renteneintrittsalter, weniger Leistungen bei der gesetzlichen Kranken- und Pflegeversicherung oder das Ende der Lohnfortzahlung am ersten Krankheitstag. Das alles verunsichert die Menschen, sagen die Studienmacher. 3/4 der Befragten lehnen die Pläne ab. Und viele sparen mittlerweile lieber, statt das Geld auszugeben. Wenn das so weitergehe, könnte das den wirtschaftlichen Aufschwung stoppen. Thomas Bremser, Redaktion.
1: Und noch zum Fußball. Der FC Bayern München ist mit einem Heimsieg in die neue Bundesliga-Saison gestartet. Der Titelverteidiger und Rekordmeister gewann die Eröffnungspartie gegen den VfB Stuttgart klar mit 5:1.

0: Das Wetter.
1: 16 bis 13 Grad jetzt, dazu kann es ab und an regnen. Tagsüber heute dann wieder eine dicke Wolkendecke, da kann es auch mal regnen bis 24 Grad. Sonntag ähnlich warm, dazu nur ganz vereinzelt Regen.
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2: A3 Arnheim-Oberhausen zwischen Wesel und Hünxe. 1 Kilometer Stau. Wir wünschen allen unterwegs gute Fahrt.
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1: Das ist echt krass. Das ist das letzte Wochenende in den Ferien, in den Sommerferien jetzt. Und dann ist auch schon wieder September. Boah, ich gehe kaputt. Meine Oma hat früher immer gesagt, hey, wo ist die Zeit geblieben? Und als Kind konnte ich irgendwie nie so richtig was damit anfangen. Aber jetzt so, ich check's total. Ihr auch? Schöne Nacht mit euch.

0: Das ist schon krass, oder? Wie viele Menschen so in der letzten Zeit von uns gegangen sind, die irgendwie eigentlich immer da waren, die die Musik oder die Filmgeschichte seit Jahrzehnten geprägt haben. Jetzt also auch Dolly Parton und das Netz ist voll mit Memes und Stories und auch Atze Schröder verneigt sich in seinem aktuellen Podcast ehrfürchtig vor der Country Queen.
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3: Ja, nee, ist klar.
4: Ich bin so ein bisschen traurig. Meine Tante ist die Woche gestorben. Ja, Dolly Parton. Von der habe ich doch die Frisur und die Cowboystiefel. Und die besten Sprüche natürlich. Dolly hat mit 80 noch Dinger rausgehauen. Da kannst du ein Comedy-Programm voll mitmachen. Hier auf Platz 1 war ja immer bei ihr: Sie würden sich wundern, wie viel es kostet, so billig auszusehen. Geiler Spruch, oder? Die Wahrheit ist ja, sie war immer top gestylt und auch mit 18 auf High Heels unterwegs. Ein anderer Spruch von ihr war ja: Ich nehme Witze über Blondinen nicht krumm, weil ich weiß, dass ich nicht dumm bin, aber ich weiß auch, dass ich nicht blond bin. Ey, googelt mal nach Dolly Parton Sprüchen, ihr lacht euch tot. Dagegen sind Chuck Norris Witze kalter Kaffee, echt. Mein persönlicher Lieblingsspruch von Dolly ist: Ich werde immer wieder gefragt, wie lange ich für meine Haare brauche. Antwort: Ich weiß es nicht. Ich bin nie dabei. Kann ich gut verstehen. Eine tolle Frau. Und guck mal, bis jetzt haben wir noch nicht einmal über ihre Musik gesprochen. Was hat diese Frau für Hits geschrieben? Hier Island in the Stream. Oh, dieses wunderbare Duett mit Kenny Rogers. Leg das Ding mal morgens auf und du hast den ganzen Tag gute Laune, wirklich. Dann hier Working 9 to 5, die amerikanische Gewerkschaftshymne. Wird auch gerne im ICE in Deutschland gespielt, wenn im Bordrestaurant die Kühlung wieder kaputt ist. Man kann unterm Strich sagen, es ist doch alles herrlich gewesen bei Dolly Parton. Es gibt nur einen Menschen, der jetzt ihre Rache aus dem Jenseits fürchten muss. Der Typ, der damals das Klonschaf nach ihr benannt hat. Shame on you.
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0: Das Wetter.
1: Jetzt in der Nacht kann es immer mal wieder regnen. 16 bis 13 Grad sind's. Tagsüber heute dann auch eher wechselhaft. Da kann es auch ab und an mal regnen, bis zu 24 Grad. Und der Sonntag, der wird auch bewölkt. Dazu aber mehr trockene Phasen, nur ab und an Regen, bis 25 Grad.
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2: A1 Dortmund-Köln zwischen Westhofener Kreuz und Hagen-Nord. 1 Kilometer Stau. Wir wünschen allen unterwegs gute Fahrt.
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1: Einen schönen guten Morgen oder guten Abend, je nachdem, was ihr gerade macht. Kommt gut durch die Nacht mit uns. Wir sind bei euch. Wir und die Klänge von Teddy Swims. Hier ist für euch Mr. No.

0: Taylor Swift. I knew it. I knew you.
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0: Wenn die Server bei Netflix wegen einer Werbung zusammenbrechen, dann ist der Hype groß. Passiert beim XXL-Trailer zu dem Spiel GTA 6. Den gab es exklusiv nur bei Netflix zu sehen und offensichtlich wollten den zu viele Fans auf einmal gucken. Da sind die Server gecrashed und es ging bei Netflix für ein paar Minuten gar nichts mehr. Kollegin Natascha Wittmack ist bei mir. Hallo.
1: Hallo.
0: Während ich mich hier auf die Sendung vorhin vorbereitet habe, ganz vorbildlich, hast du dir den Trailer zusammen mit unserem Chef angeguckt.
1: Das war Recherche.
0: Ja. Ich sehe euch auf jeden Fall auf diesem Bildschirm starren beide und höre nur so krasse Grafik, mega Details bei den Charakteren. Also ich habe ja davon gar keine Ahnung, aber sieht gut aus, oder was?
1: Es sieht sehr gut aus, muss ich sagen. Also ich fasse mal grob zusammen, worum es darin geht in GTA, für alle, die es so gar nicht kennen.
0: Wie ich.
1: Also man spielt darin ein kriminelles Pärchen, das für Auftraggeber so Missionen erfüllen muss. Meistens irgendwas Illegales, zum Beispiel Drogengeschäfte, Schmuggel, Raubüberfälle und sowas. In einer fiktiven Stadt kann man sich dabei frei bewegen bzw. frei rumfahren mit Autos, die man sich klauen kann. Und dabei muss man aufpassen, dass man nicht von der Polizei erwischt wird zum Beispiel.
0: Also ich finde, das klingt alles völlig grauenvoll. Warum will man denn bitte krimineller spielen? Ich verstehe das nicht. Naja, aber extrem viele, muss man sagen, haben ja Bock auf das Spiel. Mhm. Es kommt im November erst raus, aber es ist jetzt schon eins der erfolgreichsten Spiele überhaupt.
1: Ja, im Juni, als das Spiel in den Vorverkauf ging, gab es laut Hochrechnungen schon über 3 Millionen Vorbestellungen und Marktforscher gehen davon aus, dass das Spiel bei Release im November bis zu 50 Millionen Mal verkauft werden könnte. Also das gab es noch nie so.
0: Und es ist auch das teuerste Spiel ever, ne? Das Budget liegt bei über 1 Milliarde Dollar. Mhm. Warum dieser ganze Hype?
1: Also generell ist diese Spielereihe super erfolgreich, aber auf Teil 6 müssen die Fans schon sehr lange warten, muss man sagen. Der letzte Teil kam vor 13 Jahren raus. Dann wurde der Release auch noch mal ein paar Mal verschoben. Das befeuert den Hype natürlich total. Mhm. Aber vor allem wird die Grafik und die Spielmechanik noch mal deutlich besser als im letzten Teil. Und man kann auch mehr Einfluss auf die Charaktere nehmen. Zum Beispiel verändern die sich, je nachdem, wie man sich verhält, wenn du ihnen zum Beispiel zu viel Fastfood zu essen gibst, werden sie dicker und können sich auch nicht mehr so gut bewegen.
0: Das gibt's aber schon. Nennt sich echtes Leben. Danke dir.
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0: Das Wetter.
1: Viele Wolken, ein paar Schauer dabei, 16 bis 13 Grad. Tagsüber ähnlich, einige Wolken dabei, dazu kann es auch mal regnen, bis 24 Grad. Am Sonntag wieder mehr trockene Phasen bis 25 Grad.
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2: A40 Essen-Dortmund, zwischen Essen-Krai und Bochum-Wattenscheid-West, 1 Kilometer Stau, 14 Minuten Zeitverlust. Wir wünschen allen unterwegs gute Fahrt.
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1: Moin zusammen. Falls euch der Name Tiffany Iris noch nichts sagt, den solltet ihr euch merken. Von der, also bin ich mir sicher, von der wird man auch öfter hören. Es ist eine deutsche Singer-Songwriterin, hat schon für Größen wie Tokyo Hotel, Alle Farben Offenbach, Steve Aoki geschrieben. Seit 2022 veröffentlicht sie auch eigene Songs und geht jetzt auch auf Solo-Tour. Im November ist sie hier in Köln und hier ist sie jetzt mit Vertigo.